0: EU Platz 1 an die Linke verlieren.
1: Je nach Ausgang der Wahlen könnte für Kanzler Merz nach nicht mal 1,5 Jahren im Amt Schluss sein. Spätestens seit dem Wahldebakel vor 2 Wochen in Sachsen-Anhalt steht Merz heftig unter Druck. Am Sonntag werden sich möglicherweise viele in der CDU fragen, stützen oder stürzen. Aus Berlin, David Riemer.
0: US-Präsident Donald Trump hat im festgefahrenen Iran-Krieg eine große Entscheidung angekündigt, ohne dabei zeitlich konkret zu werden. Diese Entscheidung stehe bevor, sagte Trump dem Portal Axios. Es gehe darum, ob es Vernichtung geben werde oder nicht. Wen er genau damit meinte, sagte Trump nicht. Axios bezog das in dem Bericht auf die iranische Führung. Trump hatte in der Vergangenheit in dem Konflikt immer wieder dem Iran mit Vernichtung gedroht. OpenAI meldet wieder Probleme mit seiner künstlichen Intelligenz. Nach Angaben des ChatGPT-Entwicklers hat sich die KI in Tests mehrfach unerwartet und besorgniserregend verhalten, nicht zum ersten Mal.
2: Die KI macht sich öfter mal selbstständig und versucht clever zu schummeln. Das macht den Entwicklern große Sorge. Bei ChatGPT etwa hatte ein KI-Modell im Test selbst erstellte Dateien ins Netz hochgeladen und diese dann als Quellen verkauft. Die KI hatte auch Daten erfunden, wenn sie Informationen nicht finden konnte und versuchte das dann zu vertuschen. Manchmal gab die Software auch gleich Anweisungen an sich selbst. Die KI-Konzerne fordern mehr Transparenz und Kontrollen. Präsident Trump hält das für Panikmache, die China in die Hände spielt. Tina Eck, USA.
0: Und zum Fußball, herber Rückschlag für die TSG Hoffenheim. Der Start in die Europa League ging gründlich daneben. Beim Außenseiter OFI Kreta in Griechenland verlor Hoffenheim überraschend, aber verdient mit 0:2.
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4: Das ist eine wolkige Nacht, die wir gerade haben. Und immer mal wieder gibt es ein bisschen Regen, Temperaturen so zwischen 9 und 13 Grad. Das bleibt dann nachher auch, wenn es hell wird. Ja, also wir bekommen sehr viel Schauer ab und zu mal. Immer wieder wolkige Phasen, wenig Sonne, 18 bis 21 Grad. Der Samstag, der wird dann schon ein bisschen trockener bleiben. Da bekommen wir hier und da vielleicht nochmal einen Regenschauer örtlich. Aber das war es dann auch. Ansonsten sehr wolkig und trocken, 18 bis 23 Grad.
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5: A1 Dortmund-Köln zwischen Kreuz Wuppertal-Nord und Wuppertal-Langerfeld, 1 Kilometer Stau. Wir wünschen allen unterwegs gute Fahrt.
4: So, für alle, die in dieser Nacht ein bisschen wach bleiben müssen, weil sie, was weiß ich, in der Spätschicht hängen, also der Nachtschicht. Oder gerade im Auto unterwegs sind, noch eine lange Strecke vor sich haben. Hey, wir sind bei euch, jetzt mit Justin Timberlake, Can't Stop the Feeling.
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0: Meredith Brooks und Bitch, schöne Nacht mit uns. Habt ihr eigentlich schon unseren neuen DAB Plus Radiosender mal reingehört da in Radio Mixtape, ja? Und da haben ja The Boss Hoss ihre eigene Radioshow. Am Mittwoch war es schon wieder soweit. Und wenn ihr wollt, gibt es die Show auch übrigens online zum Nachhören auf Radio Mixtape oder in der App. In voller Länge zum Nachhören gibt es das da alles. Und am Samstag auch nochmal. Aber die Highlights, die habe ich jetzt für euch.
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1: A30 Osnabrück Bad Oeynhausen. Zwischen Bad Oeynhausen Ost und Kreuz Bad Oeynhausen. 2 Kilometer Stau. Wir wünschen allen unterwegs gute Fahrt.
2: Das ist so eine Kombination, da muss ich auch ganz ehrlich sagen, die gibt es auch nicht ganz so häufig irgendwie in der Musikwelt. Wir haben uns ja damals schon über Apache 207 und Udo Lindenberg gewundert. Das ist eine Kombination. Jetzt wundern wir uns über die Kombination, über das Duo Gentleman, der zusammen was mit Michael Patrick Kelly macht. Also Reggae mit Singer-Songwriter-Musik. Coole Nummer ist dabei rausgekommen, Wildfire. Hören wir jetzt nach Take That und Patience.
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0: Das ist ein französischer DJ, deswegen heißt er nicht Hugel, so wird er nämlich geschrieben. Er wird Hugel ausgesprochen und schon klingt's viel cooler. Und der Song klingt ja eh cool. Und damit habt ihr wahrscheinlich gemerkt, wir wollen, dass ihr wach bleibt. Moving to the Sun, ein Song, der euch hilft, wach zu bleiben, egal wo ihr gerade seid. Vielleicht ja in der Nachtschicht.
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0: Ich gehe jetzt ins Bett, aber macht euch keine Sorgen. Ich lasse euch Robert Jans da, der hält euch weiter wach.
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1: Ich bin Diana Kramer. 3 Tage vor der Landtagswahl in Mecklenburg-Vorpommern hat die SPD laut ZDF-Politbarometer dort die AfD überholt. Die Partei von Ministerpräsidentin Manuela Schwesig kommt demnach auf 37%. Die AfD mit Herausforderer Leif-Erik Holm liegt mit 36% nun knapp dahinter. Für die CDU dürfte es noch desaströser ausgehen als in Sachsen-Anhalt. Sie kommt nur noch auf 6%. Das erhöht den Druck auf Bundeskanzler Friedrich Merz weiter. In einer aktuellen YouGov-Umfrage sagten 48%, dass sie damit rechnen, dass Merz noch in diesem Jahr abgelöst wird. Die Bundesanwaltschaft hat in Brandenburg einen mutmaßlichen Islamisten festnehmen lassen. Er soll Anschläge in Deutschland geplant haben. Als erstes Ziel hatte er offenbar eine Kirche in Bremen im Visier.
2: Der 24-jährige Iraker soll sich die Kirche schon ganz genau angeschaut und sich sogar eine Schusswaffe besorgt haben. Laut der Bundesanwaltschaft teilt er die Ideologie der Terrormiliz IS. Für seine Pläne hat er offenbar noch eine weitere Person gewinnen können. Wer das ist, wissen die Ermittler bislang nicht. Er wollte sogar noch weitere Menschen mit ins Boot holen, das klappte aber nicht. Die Beamten haben den Mann nordöstlich von Berlin festgenommen. Er sitzt jetzt in Untersuchungshaft. Gegen ihn wird unter anderem wegen Terrorverdachts ermittelt. Zoe Tassovali, Redaktion.
1: Der ukrainische Präsident Zelensky hat baldige Gespräche mit den USA angekündigt. Dabei werde es vor allem um Aussichten auf eine Friedenslösung gehen, aber auch um neue Hilfen, sagte Zelensky in seiner abendlichen Videobotschaft.
3: Die Sicherheit der Energieversorgung soll ein Thema sein. Die Ukraine steht vor einem schwierigen Winter. Hilfe für die Luftabwehr werde es geben, sagte der Präsident. Wo und mit wem er sich treffen wird, sagte er nicht. Zelensky reist aber kommende Woche zu den Vereinten Nationen nach New York. Ein Treffen mit Trump scheint nicht ausgeschlossen. Allerdings ist der US-Präsident wankelmütig. Er hängt eher an seiner Freundschaft zu Kreml-Chef Putin. Der jüngste Besuch von Trumps Unterhändlern in Moskau und Kiew hat nicht viel gebracht. Aus Kiew, Friedemann Kohler.
1: Zum Fußball. Die TSG Hoffenheim hat in der Europa League einen überraschenden Fehlstart hingelegt. Im Auswärtsspiel bei Außenseiter OFI Kreta verlor Hoffenheim in Heraklion mit 0:2.
4: Das Wetter.
5: Jetzt in der Nacht sind doch noch viele Wolken unterwegs. Darum kann hier und da auch mal ein bisschen Regen mit dabei sein. Temperaturen haben sich eingependelt zwischen 13 und 9 Grad. Schauen wir auf morgen, auf den Freitag. Da geht es eigentlich ganz freundlich weiter. Ein paar Wolken haben wir, aber die sind die meiste Zeit harmlos. Ganz selten kann es mal einen Schauer geben. Bis 21 Grad sind in der Spitze drin.
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6: Hier die aktuelle Verkehrslage. A30 Osnabrück Bad Oeynhausen zwischen Bad Oeynhausen Ost und Kreuz Bad Oeynhausen. 2 Kilometer Stau. Weiterhin auf der A43 Recklinghausen Wuppertal zwischen Kreuz Recklinghausen und Recklinghausen-Hochlamark. 1 Kilometer stockender Verkehr und zusätzlich auf der A44 Kassel-Dortmund zwischen Kreuz Wünnenberg-Haaren und Büren. 2 Kilometer zähfließender Verkehr, 15 Minuten längere Fahrzeit. Wir wünschen allen unterwegs gute Fahrt.
5: 3 Uhr ist durch. Hallo zusammen, Robert Jantz ist hier und ab jetzt übernehme ich mal hier wieder das Ruder und dann würde ich sagen, machen wir uns jetzt hier nochmal eine schicke Nacht gemeinsam und vor allem haben wir auch schon den Freitagmorgen im Blick, weil immer auf die Uhr gucken, wie gesagt, ne, kurz nach 3. Ganz so lang dauert das ja nicht mehr, bis wir schon die ersten wieder aus dem Bettchen springen. Also starten wir rein mit Musik. Los geht's mit Leonie, spiele ich euch mit Don't Worry.
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1: A43 Recklinghausen-Wuppertal zwischen Kreuz Recklinghausen und Recklinghausen-Hochlamark. 1 Kilometer Stau. Wir wünschen allen unterwegs gute Fahrt.
2: Und komm, verlieren wir keine Zeit. Robert Jans ist hier. Wir machen direkt weiter mit Musik. Als nächstes spiele ich euch von Crazy Town Butterfly. Schön, dass ihr am Start seid.
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0: ich sag mal so, der WM-Sommer, ne, das war ja, also nicht wettertechnisch, sondern fußballtechnisch ein Sommer zum Vergessen. Aber dieser Song, der bleibt natürlich. Die Die von Shakira und Burna Boy war ja der offizielle WM-Song. Und jetzt geht's weiter mit was ganz Neuem.
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1: Ich bin Diana Kramer. Bundeskanzler Friedrich Merz und US-Präsident Donald Trump haben in einem Telefonat über den Krieg in der Ukraine und die Lage in Nahost gesprochen. Darüber hinaus ging es auch um die Anschläge vom 11. September, die sich in der vergangenen Woche zum 25. Mal gejährt hatten. Der Bundeskanzler habe die besondere Verbundenheit zwischen Deutschen und Amerikanern betont, teilte sein Sprecher mit. Wenige Stunden zuvor hatte Merz in Berlin bei einem Wahlkampfauftritt für die Berliner CDU noch von einer fundamentalen Veränderung in den Beziehungen zu den USA gesprochen.
2: Diese Zeit dieser unbedingten transatlantischen Freundschaft ist wahrscheinlich für längere Zeit vorbei. Wir sehen auf der anderen Seite des Atlantiks eine Veränderung der politischen Haltung, eine Veränderung auch der Einschätzung des transatlantischen Bündnisses, die wir so möglicherweise nicht für möglich gehalten hätten.
1: Hierzulande gerät der Bundeskanzler derweil weiter massiv unter Druck. Vor der Landtagswahl in Mecklenburg-Vorpommern an diesem Sonntag ist die CDU laut dem neuen ZDF-Politbarometer auf 6% abgerutscht und droht aus dem Landtag zu fliegen. Die SPD von Ministerpräsidentin Manuela Schwesig hingegen konnte weiter zulegen und hat laut der Umfrage die AfD überholt. Die Sozialdemokraten kommen auf 37%. Die AfD, die zuvor lange vorne lag, liegt nun bei 36%. In Russland hat die Parlamentswahl begonnen. Mehr als 110 Millionen Menschen im flächenmäßig größten Land der Erde sind bis Sonntag aufgerufen, ihre Stimme abzugeben. Überraschungen werden nicht erwartet. Jede Parlamentswahl in den vergangenen gut 20 Jahren wurde von der Regierungspartei Geeintes Russland gewonnen, die Präsident Putin unterstützt.
3: Für die Menschen hier in Russland ist es die erste Parlamentswahl seit Beginn des Angriffskrieges gegen die Ukraine. Tatsächlich ist die Stimmung im fünften Kriegsjahr aber gedrückt, weil viele unzufrieden sind. Benzin etwa ist knapp, Lebensmittel und Dienstleistungen werden immer teurer. Präsident Putin rief hier in Moskau zur Geschlossenheit auf und er setzt darauf, dass es bei der Abstimmung trotz aller Probleme eine klare Bestätigung für seinen Kriegskurs gibt. Aus Moskau, Ulf Mauder.
1: Zum Fußball. Fehlstart für die TSG Hoffenheim in der Europa League. Im Auswärtsspiel bei Außenseiter OFI Kreta verlor Hoffenheim mit 0:2.
4: Das Wetter.
5: Der Freitag wird heute ganz freundlich, nur ganz vereinzelt kann es mal einen Schauer geben. Die meiste Zeit ist es trocken, Höchstwerte so zwischen 18 und 21 Grad. Schauen wir schon mal auf den Samstag, da sind auch einige Wolken unterwegs, da kann auch ein bisschen Regen runterkommen im Laufe des Tages. So bis 23 Grad sind aber drin.
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7: Hier die aktuelle Verkehrslage, A30 Osnabrück-Bad Oeynhausen, zwischen Bad Oeynhausen-Ost und Kreuz Bad Oeynhausen 2 Kilometer Stau. Im weiteren Verlauf zwischen Rheine und Rheine-Nord 1 Kilometer stockender Verkehr und zusätzlich auf der A43 Recklinghausen-Wuppertal zwischen Kreuz Recklinghausen und Recklinghausen-Hochlamark 1 Kilometer zähfließender Verkehr. Wir wünschen allen unterwegs gute Fahrt.
5: Kurz nach 4, Robert Janzes hier. Ich wünsche euch einen schönen guten Morgen. Klopft euch mal auf die Schulter, dass ihr jetzt schon wach seid zu dieser furchtbaren Uhrzeit. Aber wir machen das Beste draus, ne? Und wenn ihr in der Nachtschicht steckt, dann ja, ist der Feierabend wirklich ganz nah. Jetzt starten wir rein mit 3 Hits am Stück. Den Anfang macht Nico Santos mit Why Don't You Stay?
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0: Das ist der ganz frühe Freitagmorgen und das war Musik von Deepish Mode. Enjoy the silence. Die Comedy Camp Tour im Herbst, die geht bald los. Mit am Start sind wieder die größten Comedians der Szene, wie zum Beispiel unser Atze, ne? Also Atze Schröder, dann Kaya Jana, Toni Bauer, Mea Bös und natürlich auch Bastian Bielendorfer. Und was ich auch richtig stark finde, einfach auch die besten Newcomer haben wir wieder. Wie zum Beispiel Hannes Höfer. Und der Hannes, den kennt ihr ja schon aus unserem Format Daily Hannes, bei uns aus dem Programm, ne? Und der hat ja lange im Baumarkt gearbeitet. An der Info zum Beispiel. Oder auch an der SB-Kasse.
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3: Letztens stand ich an der SB-Kasse. Ich stand an der SB-Kasse, ne? Wie unwichtig musst du sein? Als Kassierer an einer Kasse, wo die Leute ja selbst. Klar, wir sollen aufpassen, dass die Leute nicht klauen. Und wir alle wissen, alle klauen. Ich sehe das ja. Mir ist es nur scheißegal. Also, ja, oder? Wirklich. Wer bin ich denn? Der scheiß Sheriff von Nottingham? Nein, ich bin Robin Hood. Da habe ich mehr erwartet. Moment. Ich bin Robin Hood.
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1: A30, Osnabrück, Bad Oeynhausen. Zwischen Bad Oeynhausen Ost und Kreuz Bad Oeynhausen 2 Kilometer Stau. Und A43, Recklinghausen, Wuppertal. Zwischen Kreuz Recklinghausen und Recklinghausen Hochlamark. 1 Kilometer stockender Verkehr. Wir wünschen allen unterwegs gute Fahrt.
2: Robert Janz ist hier. Hallo zusammen, einen schönen guten Morgen an diesem noch ganz, ganz frühen Freitag. Ich hoffe mal, wenn ihr jetzt schon wach seid, dann habt ihr einen triftigen Grund. Vielleicht geht's ja irgendwie doch nochmal in den Kurzurlaub oder so. Ja, vielleicht müsst ihr einfach mal ganz früh zur Arbeit. Naja, egal, ich will hier keine schlechte Stimmung machen, um Gottes Willen. Also, wir machen direkt weiter mit Musik. Als nächstes kommt die jetzt von Eminem, Lose Yourself.
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0: Heaven is a place on earth, hab ich gespielt. Ja, ob das jetzt um diese Uhrzeit so himmlisch ist, ich weiß es nicht, aber ich wünsche euch auf jeden Fall einen guten Start in diesen Freitag. Das Wochenende ist in Sicht. Und auch wenn es jetzt noch echt früh ist, ich weiß das, habe ich mal so einen, so einen kleinen Test mit euch vor. Denkt jetzt bitte nicht an die Farbe Orange. Gut, hat geklappt, ne? Jetzt haben alle eine orangefarbene Fläche vorm inneren Auge. Aber die Frage ist jetzt, welchen Farbton seht ihr da gerade genau? Ist es eher so ein helles Sonnenaufgangsorange, was wir heute wahrscheinlich nicht sehen werden, weil so viele Wolken im Himmel sind? Oder ist es eher so ein kräftiges Holland-Orange, so ein Oranje? Hauptsache, es ist kein Obi-Orange, denn der Baumarkt, der ist bei seinem Farbton ja sehr pingelig. Ne? Obi wollte, dass niemand anderes mit ihrem Orange werben darf. Aber die anderen orangenen Baumärkte, die haben dagegen geklagt, die fanden das nicht so cool, also Hornbach und Globus. Und der Bundesgerichtshof, der hat jetzt gesagt, der hat jetzt entschieden, ne, also Obi kriegt jetzt hier kein Monopol auf Orange. Gute Entscheidung, oder? Ich stelle euch mal vor, wenn es im Streit nicht nur um Baumärkte gegangen wäre.
1: Die Kürbisbauern in Deutschland atmen auf. Auch sie hatten das Urteil mit Spannung erwartet. Und Kürbisse dürfen orange bleiben. Komplizierte Neuzüchtungen in Radieschenrot und Mangold Metallic sind damit vom Tisch.
2: Schmeckt's denn wenigstens?
3: Ja, geht.
1: Auch die Kollegen vom ZDF freuen sich. Die drei großen Buchstaben dürfen weiterhin in orange leuchten. Und auch sonst bleibt im Zweiten alles beim Alten.
4: Um die deutsche Stahlindustrie ist es derzeit nicht gut bestellt. Kanzler Merkel sieht die Branche hier konkret gefährdet.
1: Politisch brisant war die Frage, wer darf orange sein, vor allem in den Beziehungen zwischen Deutschland und den USA. Aufgrund seiner persönlichen Vorliebe für orangene Selbstbräunungscremes erwog Präsident Trump bereits militärische Schritte gegen Obi.
5: Thank you.
1: Und auch in unserem Nachbarland atmet man auf. Die Niederlande sahen sich schon gezwungen, ihre Nationalfarbe Oranje in Gouda-Gelb umwandeln zu müssen. Im Gegenzug hätte man uns die Durchfahrt zur Nordseeküste gesperrt. Aber alles bleibt beim Alten. Holland behält Oranje und wir unsere freie Fahrt.
6: Ach schön, sowas haben wir in Holland nicht.
1: Ich weiß, ich weiß. Hashtag Tempolimit.
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1: Ich bin Diana Kramer. Historisch schlechte Umfragewerte für die CDU und der schlechteste jemals gemessene Zustimmungswert für einen amtierenden Bundeskanzler. Friedrich Merz bangt um seine politische Zukunft. Das bestätigt auch eine aktuelle YouGov-Umfrage. Darin rechnet fast die Hälfte der Befragten damit, dass der Kanzler noch in diesem Jahr abgelöst wird. Bei der anstehenden Landtagswahl in Mecklenburg-Vorpommern droht die CDU, ihr historisch schlechtestes Wahlergebnis einzufahren. Sie liegt dort laut ZDF-Politbarometer nur noch bei 6% und droht sogar aus dem Landtag zu fliegen. Bei der Abgeordnetenhauswahl in Berlin könnte die CDU Platz 1 an die Linke verlieren.
2: Je nach Ausgang der Wahlen könnte für Kanzler Merz nach nichtmals anderthalb Jahren im Amt Schluss sein. Spätestens seit dem Wahldebakel vor 2 Wochen in Sachsen-Anhalt steht Merz heftig unter Druck. Am Sonntag werden sich möglicherweise viele in der CDU fragen, stützen oder stürzen. Aus Berlin, David Riemer.
1: Angesichts weiter steigender Spritpreise drückt Finanzminister Lars Klingbeil bei den angekündigten Entlastungen aufs Tempo. Er fordert eine schnelle Entscheidung, nicht nur für Autofahrer.
3: Die Entlastung ist jetzt das Richtige, damit die Bürgerinnen und Bürger das spüren. Aber wir müssen auch thematisieren, dass gerade Mineralölkonzerne die aktuelle Krise nutzen, um sich die Tasche voll zu machen. Deswegen werbe ich weiter für die Übergewinnsteuer. Es ist richtig, dass in Zeiten, wo wir eine Krise haben, wo die Menschen das konkret an den Zapfsäulen spüren, dass wir auch deutlich sagen, die, die sich die Taschen voll machen, die abzocken, die müssen ihren Teil dazu beitragen, dass die Entlastung der Bürgerinnen und Bürger gewährleistet ist.
1: Bundesfinanzminister Klingbeil. Die USA planen nach Angaben von Präsident Donald Trump einen Militärstützpunkt in Polen. Die Gespräche dafür seien in einem fortgeschrittenen Stadium, schrieb Trump auf seiner Plattform Truth Social und kündigte an, dass schon in Kürze ein Standort bekannt gegeben werden könnte. Polen liegt an der Ostflanke der NATO und hatte sich zuletzt verstärkt um eine größere US-Truppenpräsenz bemüht. Damit zum Fußball und da gab es einen herben Rückschlag für die TSG Hoffenheim. Der Start in die Europa League ging nämlich gründlich daneben. Beim Außenseiter OFI Kreta in Griechenland verlor Hoffenheim überraschend, aber verdient mit 0:2.
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5: Vor uns liegt eigentlich ein ganz freundlicher Freitag, ein paar Wolken, wir sind unterwegs, sind aber eigentlich harmlos, nur ganz vereinzelt kann da mal ein bisschen was runterkommen. Aber es ist wie gesagt die Ausnahme, Höchstwerte liegen später zwischen 18 und 21 Grad. Schauen wir schon mal auf den Samstag, da sind dann auch ja, ein paar mehr Wolken unterwegs, die können dann auch im Laufe des Tages ein bisschen Regen dabei haben. Auch da haben wir wieder so 18 bis 23 Grad, also nochmal einen Tacken wärmer als heute.
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6: A43 Recklinghausen-Wuppertal zwischen Kreuz Recklinghausen und Recklinghausen-Hochlamark. 1 Kilometer Stau. Wir wünschen allen unterwegs gute Fahrt.
5: Robert Jans ist hier. Einen schönen guten Morgen wünsche ich euch. Dann starten wir jetzt alle mal ganz entspannt rein in diesen Freitag. Auf geht's!
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5: Und zum Start habe ich hier für euch Sophie and the Giants, spiele ich euch mit Paradise. Schön, dass ihr schon am Start seid.

0: Ja, da sag mal einer, ich könnte kein Klavier spielen, das habe ich auch noch extra eingeübt. Im Crashkurs. Im Crashkurs heute Morgen. So.
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0: Ja, guten Morgen an diesem Freitag.
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0: Und an meiner Seite um diese Uhrzeit schon jetzt und die ganze Woche ja auch. Laura Potting, hallo, guten Morgen.
3: Guten Morgen. Man sagt ja sonst, der Zahn der Zeit nagt an einem. Bei mir ist es mehr so das Gebiss der Woche.
0: Keine Ahnung, was du mir damit sagen möchtest. Aber wir sprechen darüber, was heute wichtig wird im Programm. Und das ist was?
3: Ja, bei uns heißt es heute ein letztes Mal.
4: Zauberstab bereithalten und eins, zwei, drei.
3: Genau. Wir können nochmal alle zählen hintereinander, gucken, ob wir das können. Die Magic Week geht in die letzte Runde heute. Nur noch heute habt ihr die Chance, ein besonderes Event bei den Ehrlich Brothers zu gewinnen. Tickets für eine ganz exklusive Zaubershow der Ehrlich Brothers sozusagen in ihrem Wohnzimmer im House of Magic in Oberhausen. Und einen Tag vorher, das gibt's nämlich noch obendrauf, könnt ihr euch die neue große Show der Ehrlich Brothers in der Rudolf Weber Arena anschauen. Das Ganze am 12. und 13. November. Bewerben geht online bei uns, aber nur noch heute. Und dann klingt ihr vielleicht so.
5: Geil. Wow, ich weiß gar nicht, was ich sagen soll, wirklich.
6: Dankeschön, wir freuen uns.
3: Ja, wir freuen uns mit euch mit. Also bewerbt euch online noch schnell.
0: Ja, und dann müssen wir jetzt hier auch noch mal ein bisschen aufräumen. Es sieht hier wieder aus, Laura. Dein ganzer Kram liegt
3: hallo.
0: Hier rum. Ein bisschen Platz schaffen, es wird voll.
3: Ja, DJ Alle Farben kommt vorbei und die Herrschaften von Fast Boy, die geben sich heute auch noch die Ehre. Ja, also volles Haus heute. Alles dazu hört ihr dann bei uns im Programm.
0: Wunderbar, haben wir noch irgendwas vergessen?
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3: Besser kann man das einfach auch nicht ausdrücken.
2: Freitag.

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0: Das Wetter.
1: Es wird heute eigentlich ganz freundlich. Also es sind zwar ein paar Wolken unterwegs, aber die haben eigentlich keinen Regen dabei. Nur ganz vereinzelt kann es mal einen Schauer geben. Höchstwerte haben wir bis 21 Grad an diesem Freitag. Und schauen wir schon mal auf morgen. Da sind dann ein paar mehr Wolken unterwegs, die auch im Laufe des Tages etwas Regen dabei haben können. Aber jetzt auch wirklich nicht dramatisch. Dann liegen die Höchstwerte so ähnlich wie heute, so 18 bis 23 Grad in der Spitze. Etwas wärmer als heute.
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2: A43 Recklinghausen-Wuppertal zwischen Kreuz Recklinghausen und Recklinghausen-Hochlamark. 1 Kilometer Stau. Wir wünschen allen unterwegs gute Fahrt.
1: Guten Morgen zusammen. Robert Janz ist hier. Ich wünsche euch einen guten Start in diesem Freitag. Ich würde sagen, auf geht's.
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0: NSYNC habe ich euch gespielt mit I Want You Back am ganz frühen Freitagmorgen. Ich wünsche euch einen echt guten Start und jetzt überlegt mal kurz, vielleicht habt ihr ja auch so eine Oma, die einfach immer so schlagfertig und witzig ist, ne? Egal was ihr der gerade sagt oder welche Situation, die haut einen raus. Oder ihr habt so einen Freund, der einfach handwerklich alles kann. Keine Ahnung, ihr müsst irgendwas in der Bude machen, ihr wisst ganz genau, die oder den kann ich anrufen. Wird geregelt. Carsten Griese von der Evangelischen Kirche, der hat fürs Augenblick mal gefragt, wer unsere Vorbilder sind und hat dabei herausgefunden, ja, also die meisten Menschen finden ihre Vorbilder in der Familie.
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2: Hast du eigentlich ein Vorbild? Das habe ich mich gefragt und eine kleine Umfrage bei 20 jüngeren Leuten gestartet. Sie sind zwischen 20 und 30 Jahren alt. Eine angehende Sozialarbeiterin sagt, meine Oma ist mein Vorbild, denn sie ist schlagfertig, witzig und hat immer Verständnis für andere. Ich kann mich gut mit ihr unterhalten. Ein Student meint, mein Opa und mein Freund Bernhard. Bernhard ist Elektriker und was er macht, das könnte ich nicht. Das bewundere ich. Eine Diakonin erzählt, viele verschiedene Menschen waren meine Vorbilder. Besonders nennen möchte ich meinen Jugendpastor, ohne ihn hätte ich nicht meinen Beruf gewählt. Außerdem war meine alleinerziehende Mutter mein Vorbild. Sie hatte feste Standpunkte und auch wenn wir was anderes gemacht haben, als sie wollte, war sie für mich und meinen Bruder immer unser sicherer Hafen. Ein Ergebnis meiner kleinen Umfrage ist, die jungen Leute nennen oft die Großeltern oder die Mutter als Vorbild. Bekannte Personen wie Sportler, Musiker oder Jesus Christus werden auch genannt, aber selten. Ganz oft sind für Jüngere die eigenen Familienmitglieder Vorbilder. In der Familie, im direkten sozialen Umfeld erfahren sie, was andere für sie tun. Vor allem die Großeltern und Eltern waren für sie da, haben Krisen gemeinsam durchgestanden und Erfahrungen weitergegeben. Das ist bei mir nicht anders. Mein Patenonkel bleibt für mich ein Vorbild. Er konnte zuhören, wenn ich ihn brauchte, und er gründete einen Verein, der Jugendlichen half, die drogenabhängig geworden waren. Das alles tat er, weil er ein Vorbild hatte, das ihm wichtig war. Jesus Christus ist mein Vorbild, sagt er mir. Was würdest du antworten auf die Frage, hast du eigentlich ein Vorbild? Carsten Griese von der Evangelischen Kirche für Augenblick mal.
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1: Mit Thorsten Adolfs. Guten Morgen. Russland wählt ein neues Parlament. Zum ersten Mal seit Beginn des Angriffskrieges gegen die Ukraine vor über 4,5 Jahren. Seit wenigen Stunden sind die Wahllokale geöffnet. Abgestimmt wird bis Sonntag. Ein Sieg für die Partei Geeintes Russland von Präsident Putin gilt als sicher. Malte Albrecht aus dem News-Team. Wie stellt der Kreml denn sicher, dass der Urnengang trotz der Kriegsmüdigkeit und Wirtschaftskrise ganz nach Putins Vorstellungen läuft?
2: Indem Kritiker konsequent ausgeschaltet werden. Die Opposition ist gar nicht erst zugelassen und die Antikriegspartei Jabloko wurde erst im vergangenen Monat von der Wahl ausgeschlossen. So stehen auf dem Stimmzettel hier 10 Parteien. Sie liegen alle stramm auf Kreml-Linie und unterstützen den Krieg gegen die Ukraine. Für Putin ist die Wahl vor allem eins, ein inszeniertes Referendum zur Unterstützung seines Krieges. Er erwartet eine Zustimmung für seinen Kurs. Die seit mehr als 20 Jahren regierende Kreml-Partei Geeintes Russland rechnet fest mit einer Zweidrittelmehrheit. Sie schickt sogar Dutzende Kriegsveteranen als Kandidaten ins Rennen. Mehr als 110 Millionen Menschen sind aufgerufen, 450 Abgeordnete für die Staatsduma zu wählen. Gegen den Protest der Ukraine wird zum ersten Mal auch in Gebieten gewählt, die Russland kontrolliert und für sich beansprucht. Das sind die ukrainischen Regionen Donetsk, Luhansk, Saporischschja und Cherson. Außerdem wird auf der 2014 von Russland annektierten Schwarzmeerhalbinsel Krim gewählt.
1: Dankeschön, Malte. Und jetzt weitere Meldungen in der Zusammenfassung. In der Spritpreisdebatte hat sich jetzt auch der ADAC zu Wort gemeldet. Die Verkehrsexperten fordern eine Senkung der Stromsteuer. Die soll gleichzeitig Verbraucher bei den hohen Spritpreisen entlasten und einen Anreiz liefern, auf E-Autos umzusteigen. In der deutschen Industrie läuft es besser als gedacht. Der Bundesverband der deutschen Industrie rechnet mittlerweile für dieses Jahr mit einem Plus von 1% beim Bruttoinlandsprodukt. Bisher war der BDI von rund der Hälfte ausgegangen. Vor allem das starke Geschäft mit europäischen Partnern gebe der deutschen Wirtschaft Rückenwind. 2 Wochen nach der Landtagswahl in Sachsen-Anhalt gestaltet sich dort die Regierungsbildung schwierig. Das BSW lehnt eine Koalition mit dem Wahlsieger AfD ab. Man setze sich für einen überparteilichen Ministerpräsidenten ein, der im Land anerkannt ist, sagte Parteichefin Amira Mohamed Ali. Im Düsseldorfer Landtag geht es heute um den Kinderschutz und zwar im Zusammenhang mit Angeboten wie Nachhilfe, Sprachkursen oder Ferienfreizeiten. Bis jetzt gibt es für private Anbieter nämlich keine einheitlichen Regeln. Während in der klassischen Kinder- und Jugendhilfe strenge Vorgaben gelten, fehlt das bei gewerblichen Anbietern komplett. Das bedeutet, dass es keine verbindlichen Anforderungen an die Qualifikation des Personals gibt und auch niemand genau prüft, wer dort eigentlich mit den Kindern arbeitet. Deshalb haben sich die Regierungsfraktionen und die SPD im Landtag zusammengetan, um bei dem Thema endlich für mehr Sicherheit und klare Standards zu sorgen. Soweit die Meldungen mit Thorsten Adolfs.
3: Dankeschön, Thorsten. 6:02 am frühen Freitagmorgen. Wir gucken aufs Wetter bei uns im Kreis Coesfeld mit Hanna.
4: Ja, guten Morgen. Aktuell 13 Grad in Osterwick, 14 Grad in Lüdinghausen. Heute Vormittag bleibt es noch richtig schön freundlich mit Sonne. Nachmittags ziehen dann immer mehr Wolken dazu und dann regnet es auch mal. Höchstens 18 Grad sind heute drin.
3: Und wir gucken auf den Radio Kiepenkerl Wochenendwettertrend.
4: Das wird eigentlich recht schön, bisschen herbstlich, also viele Wolken unterwegs, aber auch immer wieder Sonne zwischendurch. Morgen trocken bei 20 Grad. Am Sonntag gibt es höchstens mal vormittags ein paar Schauer.
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4: 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Ihr habt alle Freifahrt, wenn ihr noch was seht. 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
3: Auf geht's in diesen Freitagmorgen. Hui, und was für ein Morgen ist das denn heute? Wir hoffen, ihr habt vielleicht noch einen Rest Wasser im Wasserkocher. Ansonsten heißt es heute Morgen für die Menschen in Rorup, kein Kaffee oder Tee und duschen? Ja, auch Fehlanzeige.
4: Ja, es gibt einen Wasserrohrbruch. Seit Stunden haben die Rorupa deshalb kein Wasser. Mindestens so seit 1 Uhr, 1.30 Uhr heute Nacht. Da gingen die ersten Meldungen ein. Sonja und Alex auch aus Rorup haben uns auch schon geschrieben, nachgefragt, was da los sei. Die Feuerwehr und die zuständigen Stadtwerke sagen uns beide, es gab einen Wasserrohrbruch.
3: Ja, die Stadtwerke haben zumindest die Schadenstelle schon lokalisiert, aber das kaputte Rohr haben sie so konkret noch nicht gefunden. Ist wohl ganz schön schwierig. Da ist ein komplettes Feld unter Wasser und da mit dem Bagger ranzukommen, eine echte Herausforderung.
4: Eieiei, wir drücken die Daumen, dass das kaputte Rohr schnell gefunden und repariert ist, dass ihr vielleicht noch so ein paar Wasserflaschen im Keller habt. Und ja, sobald es was Neues gibt, hört ihr es natürlich hier.
3: Auf geht's in diesen neuen Tag bei uns im Kreis Coesfeld. Wir begleiten euch, euer Morgenteam mit Hanna Storck
4: und Andreas Kramer. Guten Morgen.
3: Guten Morgen.

0: Und schönen Freitag mit Radio Kiepenkerl. 7:07 ist es genau.
1: Schönen guten Morgen. Für viele Reaktionen von euch sorgen die Züge, die jetzt neu auf der Strecke Coesfeld-Billerbeck-Münster fahren. Die Bahn setzt sie ein, weil sie die anderen Züge modernisiert.
0: Ja, und diese Züge haben einige Sitzplätze und Fahrradabstellplätze weniger. Darüber haben wir in der Radio Kiepenkerl Morgenshow berichtet.
1: Ja, und wie sich das auswirkt, hat Nicole aus Coesfeld schon erlebt. Guten Morgen, erzähl mal.
2: Morgen. Ja, das mit diesem Baumberger Bahn zwischen Coesfeld und Münster, also ich kann es definitiv bestätigen. Es ist wirklich verdammt eng da drin. Also ich kann das definitiv bestätigen, weil ich letztens, wann war das denn? Vorgestern, bin ich nämlich nach Münster gefahren, weil ich da was abholen musste mit zwei Koffern. Und das war wirklich schon eng, weil da so viele Fahrräder reingegangen sind. Also das war schon wirklich heftig.
1: Nicole, die Erfahrung habe ich auch schon auf einer anderen Strecke gemacht. Ich fahre ja häufiger von Dülmen nach Coesfeld mit der Bahn. Und besonders morgens im Berufsverkehr sind die Züge wirklich voll mit Fahrrädern, mit E-Scootern. Die Züge, ich habe mal nachgefragt, die sind ja schon älter und zu einer Zeit gebaut, als es diesen Boom mit Rädern und Scootern noch gar nicht gab. Also eigentlich, Fazit ist, wir brauchen neue Züge.
0: Mit mehr Platz.
1: Ja.
0: Welche Erfahrungen habt ihr schon mit Fahrrädern und E-Scootern in Zügen gemacht? Ist genug Platz da oder ist es einfach zu voll? Schickt uns gern eure Erfahrung über WhatsApp oder Mail. Klickt radiokiepenkerl.de.

0: 13 Minuten nach 6, hier ist Radio Kiepenkerl und ihr startet mit dem besten Musikmix für den Kreis Coesfeld in diesen Freitag. Gleich das Beste von heute. Topic, Becky G. Sing einen Song mit dem Motto, das Andreas hoffentlich von zu Hause öfter mal kennt. Aha. Sorry, Papi. Das sagen deine Kinder doch hoffentlich auch mal, oder?
1: Nee, die sagen eher, Papa, mach mal, schnell. Geht's nicht noch schneller?
0: Ja.
1: So ungefähr.
0: Du kommst mir irgendwie bekannt vor.
1: Ja, aber ja, hören wir gleich. Jetzt machen wir einen kleinen Ausflug für mehr Abwechslung. Es geht in die 80er. Hier sind Whitesnake. Einen schönen Freitagmorgen mit Radio Kiepenkerl.

0: Gemeinsam geht's in den Freitagmorgen, 6.17 Uhr. Hier ist euer Radio Piepenkerl-Morgenteam mit Hanna Storck.
1: Und Andreas Kramer. Guten Morgen.
0: Guten Morgen.
1: Also gefühlt ist jeden Tag Kindertag, aber am Sonntag, also übermorgen, ist offizieller Weltkindertag. Und passend dazu veranstaltet der DRK-Ortsverein Coesfeld heute und morgen einen großen Kinderkleidermarkt im Henri-Dunant-Zentrum in Coesfeld.
0: Andreas Fleige gehört zum Team des DRK-Kleidermarktes. Andreas, ihr bietet ja ab heute tausende Kleidungsstücke an, handverlesen und sortiert.
2: Nach Größen sortiert. Alle Artikel wurden von uns handgeprüft und sortiert. Gut erhaltene Baby-Kinderkleidung in den Größen 50 bis 176 sowie Schuhe. Alles sortiert nach Strampler, Jacke, Hose, Oberteil. Also das Suchen wird sehr einfach gehalten. Und übrigens Kartenzahlung ist natürlich auch möglich.
0: Ja, das ist ja ganz praktisch. Alle Kleidungsstücke bietet ihr zu sehr kleinen Preisen an. Was bedeutet das konkret?
2: Die Preise sind einheitlich und basieren auf Größen. In den Größen 50 bis 80 kostet zum Beispiel jedes Teil 75 Cent. In den Größen 86 bis 128 kosten die Stücke 1,50 Euro. Nur Jacken sind teurer. Ebenso bei den Größen ab 134 für 2,50 Euro pro Stück. Also wirklich kleines Geld und Familien können ihre Kinder also wirklich für kleines Geld neu einkleiden.
1: Ja, mega. Außerdem ziehe ich meinen Hut davor, so viele Klamotten vorher zu etikettieren.
0: Hammer.
1: Wahnsinn.
0: Ja.
1: Der Kinderkleidermarkt, der startet heute um 15 Uhr und Schwangere, das finde ich immer toll, dürfen schon eine halbe Stunde früher rein.
2: Schwangere sollen in ruhigerer Atmosphäre ohne Gedränge schauen können und haben dazu 30 Minuten vor der eigentlichen Öffnung Zeit und auch gerne mit Begleitpersonen.
1: Der große DRK Kinderkleidermarkt öffnet heute um 15 Uhr und morgen dann schon ab 10 Uhr im Henri-Dunant-Zentrum des DRK in Coesfeld.
0: 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Klickt radiokiepenkerl.de.

0: 5 Minuten noch, dann ist es 6:30, der Freitagmorgen im Kreis Coesfeld mit Radio Kiepenkerl und wir gucken aufs Wetter, Hanna.
1: Ja, heute trocken, bis zu 18 Grad, aktuell sind es 14 und dazu gibt's Sonne und Wolken. Heute Vormittag mehr Sonne, heute Nachmittag mehr Wolken.
0: Kurzer Blick schon mal aufs Wochenende.
1: Ja, das ist ganz nett. Also morgen auch wieder trocken, Sonne-Wolken-Mix. Am Sonntagvormittag gibt es ein bisschen Regen, ansonsten freundlich.
0: Also der Samstag, der durchaus schönere Tag vom Wochenende. Kommt gut jetzt erstmal in diesen Freitagmorgen. Wir begleiten euch, euer Radio Kiepenkerl-Morgenteam.
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0: Schönen guten Morgen. Es ist 6.30 Uhr. Alles, was zur Stunde wichtig ist, gibt's jetzt direkt aus der Radio Kiepenkerl Nachrichtenredaktion mit Sandra Rose.
1: Schönen guten Morgen. Rorup steht ohne fließend Wasser da, schreibt Radio Kiepenkerl-Hörer Alex aus Rorup. Sonja fragt, warum es seit mindestens 2 Uhr kein Wasser gibt. Wir haben bei der Feuerwehr und den zuständigen Stadtwerken Dülmen nachgehakt. Es hat einen Rohrbruch gegeben. Ganz Rorup ist ohne fließend Wasser. Die Stadtwerke suchen mit Hochdruck nach der Schadensstelle, um sie dann beheben zu können. Wann das soweit ist, kann der Bereitschaftsdienst noch nicht abschätzen. Sie seien aber immerhin schon in der Nähe und fast am Ziel. Wir bleiben natürlich für euch dran. Ein E-Call, automatischer Anruf, wenn etwas passiert ist, hat die Feuerwehr Werne direkt hinter der Kreisgrenze am Mittag zu einem schweren Verkehrsunfall im Kreuzungsbereich Herberner Straße und im Hanloh alarmiert. Ein Auto kam stark beschädigt auf einem Feld zum Stehen, ein Transporter lag auf der Seite in einem Graben. 4 Menschen kamen in Krankenhäuser. Die Herberner Straße war während des Einsatzes bis zum Nachmittag voll gesperrt.
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1: Um wieder mehr Vertrauen in politische Entscheidungen zu bringen, sollten Dülmener mehr mitreden können. Das stärkt die Demokratie, sagt die Initiative Bürgerrat um Mechthild Neuhaus-Overbeck. An einem Infostand auf dem Wochenmarkt heute will die Initiative Interessierte informieren.
3: Die Chance für alle, bei einem Bürgerrat dabei zu sein, die zeigt doch, dass jede Meinung auch wirklich gehört werden soll. Und ich glaube, dieses Gefühl brauchen Bürgerinnen und Bürger. Dann sprechen auch Menschen mal wieder miteinander, die sonst ja kaum zusammenkommen würden. Wir können an unserem Stand auch Beispiele aus anderen Städten nennen, wo das Format bereits durchgeführt wurde. Und auch das Land Nordrhein-Westfalen hat dieses Format schon ein paar Mal benutzt.
1: Beispielsweise gibt es in Haltern gleich hinter der Kreisgrenze seit 3 Jahren erfolgreich einen Bürgerrat. Dieser empfiehlt bei politischen Entscheidungen zwar nur, wirkt dadurch aber mit. Der Rat der Stadt müsste einen Bürgerrat beschließen und auch finanzieren. Um gemeinsam stärker zu sein, haben sich die Wohlfahrtsverbände Caritas, Deutsches Rotes Kreuz, Diakonie, Arbeiterwohlfahrt und Paritätische im Kreis Coesfeld zu einer Arbeitsgemeinschaft zusammengetan. Das ist heute vor 50 Jahren gewesen. Gemeinsam machen sie sich seitdem dafür stark, Menschen in schwierigen Lebenssituationen zu unterstützen. Diese haben sich in den vergangenen Jahren massiv verändert, sagt Christian Germing von der Caritas.
4: Ich möchte vielleicht nur 3 Stichworte nennen. Demografischer Wandel, Migration und Digitalisierung. Und vor allem haben sich auch die gesetzlichen Rahmenbedingungen verändert. So wurde zum Beispiel erst 1995 die gesetzliche Pflegeversicherung eingeführt. Die Wohlfahrtsverbände haben diese Entwicklung stets aktiv begleitet und ihre Angebote an veränderte Anforderungen angepasst.
1: Sorgen machen die angespannte Lage in den Kassen von Bund und Land. Das dürfe nicht dazu führen, dass soziale Leistungen gestrichen werden. Die SG Appelhülsen Schabdetten gewinnt 4:1 in Lavesum und steht in der nächsten Pokalrunde des Fußballkreises Ahaus Coesfeld. Ebenfalls weiter sind Grün-Weiß Nottuln sowie die TSG und die DJK Dülmen. Ausgeschieden sind Westfalia Osterwick, Grün-Weiß Haus Dülmen und die Sportfreunde Meerfeld. Das gilt auch für Davaria Ravensberg nach dem 0:1 gegen Mauritz im Pokal des Fußballkreises Münster. 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
0: Dankeschön, Sandra. 6.33 Uhr. Falls der Himmel heute früh so müde aussieht wie ihr vor dem ersten Kaffee, keine Sorge, völlig normal. Hanna Storck sieht fit aus und hat das Wetter für uns.
5: Ja, einigermaßen. Aktuell 14 Grad in Olfen und Buldern. Also recht frisch. Geht rauf auf 18 Grad heute. Dazu gibt's immer wieder Wolken, vor allem heute Nachmittag. Aber heute Vormittag gibt's auch noch ganz viel Sonne dazu und es bleibt den ganzen Tag über trocken.
0: Das hört sich doch schon mal gut an. Wir gucken auf den Radio Kiepenkerl Wochenend-Wettertrend.
5: Ja, trocken bleibt es auch morgen. Dazu aber auch wieder viele Wolken, aber Sonne mit dabei. Der Sonntag wird dann zweigeteilt. Vormittags gibt es noch Regen, nachmittags lockert es dann immer mehr auf.
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5: Hallo, lieber Autofahrer. Sieht doch gut aus. Alles frei. Wenn ihr noch was seht, Staus, Blitzer oder Störungen, freuen wir uns, wenn ihr durchklingelt. Kostenfrei 0800 20 20 620 oder ihr schickt eine WhatsApp über die App und das Web. 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
0: Hier ist euer Radio Kiepenkerl Morgenteam am Freitag mit Hanna Storck
5: und Andreas Kramer.
0: Schönen guten Morgen.

0: Es ist 7:07. Hier ist Radio Kiepenkerl am Freitagmorgen. Übermorgen am Sonntag stehen zwei Landtagswahlen an, die eine wahrscheinlich neue Dynamik in die Debatte um Kanzler Friedrich Merz bringen könnten. In Mecklenburg-Vorpommern droht die CDU ihr historisches schlechtestes Wahlergebnis einzufahren. Und in Berlin könnte die CDU Platz 1 an die Linke verlieren. Was da alles passieren kann, wir sprechen gleich mit Radio Kiepenkerl Politikwissenschaftler Klaus Schubert von der Uni Münster in 5 Minuten.
1: Damit unsere Kinder sicher unterwegs sind, gerade heute Morgen zum Beispiel auf dem Weg zur Schule, zur Kita, gibt es die Achtung-Kinderschilder von Radio Kiepenkerl und der Volksbank Westmünsterland. Die könnt ihr dann aufhängen, damit Autofahrer eben aufmerksam und vorsichtig sind.
0: Ja, und es gibt diese Schilder von Radio Kiepenkerl unter anderem bei der Allgemeinen Zeitung in Coesfeld. Elias war auch schon da.
2: Ich komme aus Billerbeck und bin heute hier, um mit meiner Mutter ein Schild für unsere Straße zu kaufen, weil da eine Sackgasse ist und manche Autofahrer achten da nicht so gut drauf. Und dann hängen wir das da auf, damit die wissen, dass auch manchmal Kinder spielen.
0: Ja, und natürlich haben wir Elias und seiner Mama dieses wunderbare Schild Achtung Kinder geschenkt.
1: Und ihr könnt euch auch ein Achtung Kinder-Schild kostenlos natürlich abholen. Bei der Polizei in Lüdinghausen, Coesfeld und Dülmen. Oder ihr kommt einfach so wie Elias hier bei uns vorbei in Coesfeld. 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

0: Wir starten gemeinsam in diesen Freitag, 6.43 Uhr haben wir es gleich. Hier ist euer Radio Kiepenkerl Morgenteam, Andreas Kramer.
1: Und Hanna Storck, schönen guten Morgen.
0: Guten Morgen.
1: So, es geht Schlag auf Schlag. Nach den Landtagswahlen in Sachsen-Anhalt vor knapp 2 Wochen stehen am Sonntag jetzt die nächsten Wahlen auf Landesebene an. In Mecklenburg-Vorpommern und in Berlin.
0: Sprechen wir drüber mit Radio Kiepenkerl Politikwissenschaftler Klaus Schubert von der Uni Münster. Herr Schubert, in Mecklenburg-Vorpommern geht es vor allem um die Frage, landet die SPD mit Ministerpräsidentin Manuela Schwesig auf Platz 1 oder schafft die AfD, wie auch in Sachsen-Anhalt schon, den ersten Platz?
2: Ja, ich meine, das ist natürlich ein außerordentlich spannendes Rennen. Vor allen Dingen, weil man in Sachsen-Anhalt da diesen Durchmarsch von der AfD erlebt hat. Deswegen müsste jetzt die SPD sozusagen die Nase vorn haben, damit zunächst erstmal ein Riegel vorgeschoben wird für den Siegeszug der AfD.
1: Ja, in Berlin sehen die Umfragen ja ein sehr enges Rennen um Platz 1 voraus. Die CDU und die Linke, die haben da aktuell die besten Chancen auf Platz 1, vor allem die Linke. Aber auch die AfD und die Grünen sind gut im Rennen, also es sticht keine Partei wirklich hervor. Warum ist das so?
2: Also Berlin ist politisch schon immer ein schwieriges Pflaster gewesen. Im Augenblick ist deswegen alles ziemlich verworren, weil eben der jetzige regierende Bürgermeister eben nicht nochmal antritt, sondern die Partei relativ kurzfristig eben einen Nachfolger präsentiert hat, aber gleichzeitig die SPD auch einen neuen Kandidaten für den regierenden Bürgermeister präsentiert hat, der allerdings eine Untersuchung in Hannover, wo er herkommt, vor Augen hat. Das ist alles ein bisschen schwierig. Es scheint so zu sein, als wenn zum ersten Mal die Linke die stärkste Partei werden kann in Berlin.
0: Gucken wir auf ein paar Zahlen. Die CDU liegt in Umfragen in Berlin bei etwa 20%. In Mecklenburg-Vorpommern liegt sie bei gerade mal 7%.
1: Oh.
0: Also Bundeskanzler Friedrich Merz plant am Wahlabend am Sonntag eine Krisensitzung des CDU-Präsidiums. Wird's eng für den Kanzler?
2: Ja, bin mir ziemlich sicher, wenn sich die CDU nicht stabilisieren kann bei diesen beiden Wahlen, dann wird es sehr, sehr eng. Mhm. Die Frage ist, wer Nachfolger, Nachfolgerin werden könnte.
1: Also große Spannung vor den Wahlen auf Landesebene in Mecklenburg-Vorpommern und in Berlin an diesem Wochenende. Einschätzungen waren das von Radio Kiepenkerl Politikwissenschaftler Klaus Schubert von der Uni Münster. Herr Schubert, vielen Dank. Und wir starten gemeinsam in diesen Freitag. Es ist jetzt 6:45 Uhr.
0: Guten Morgen.

0: 6.51 Uhr. Eltern in Seppenrade ärgern sich über einen gefährlichen Schulweg durch viele Baustellen und Absperrungen. Sandra Rose aus der Radio Kiepenkerl Nachrichtenredaktion. Ein geplantes Treffen, um nach Lösungen zu suchen, mit dem Leiter der Mariengrundschule und der Stadt gibt's heute aber erstmal nicht.
1: Der Kreis hat sich eingeschaltet und will mitreden. Findet Mama und Radio Kiepenkerl-Hörerin Anja aber gut. Und es gibt sogar schon erste Ideen. Möglich wären beispielsweise ein einseitiges Parkverbot oder neue Zebrastreifen könnten einen sichereren Bereich für Fußgänger schaffen. Wann das große Treffen stattfindet und welche Lösungen die Stadt und Kreis konkret umsetzen, wir bleiben dran.
0: Und mehr Themen aus NRW, Deutschland und der Welt haben wir gleich für euch in den Radio Kiepenkerl Nachrichten um 7. Bis dahin sind es noch 9 Minuten. Wir gucken kurz aufs Wetter bei uns im Kreis an diesem Freitag. Wir starten mit vielen Wolken, später auch ein bisschen Sonnenschein. Gibt also einen Sonne-Wolken-Mix und das Ganze bei Werten um 18 Grad. Einen schönen Freitagmorgen.
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1: Mit Thorsten Adolfs. Guten Morgen. Wie können die Menschen in Deutschland bei den Spritpreisen entlastet werden? Die Liste der Forderungen und Vorschläge wird immer länger. Die kamen zuerst vor allem aus der Politik. Mittlerweile greifen aber auch immer mehr Verbände und Behörden in die Debatte ein, wie etwa der ADAC. Er fordert eine Senkung der Stromsteuer. Mehr zum Thema von Christian Böder aus dem News-Team.
2: Dem ADAC geht es nicht nur um kurzfristige Entlastung wegen der aktuellen Rekordpreise an deutschen Tankstellen. Eine gesenkte Stromsteuer könnte aus Sicht der Verkehrsexperten auch viele Leute langfristig dazu bewegen, auf ein Auto mit Elektroantrieb umzusteigen. Dazu käme noch die aktuelle Neufahrzeugförderung. Beides zusammen könnte mehr Menschen dazu bringen, sich auch ein E-Auto leisten zu können, so der ADAC. Eine geringere Stromsteuer findet auch der Deutsche Gewerkschaftsbund gut, aber das reicht nicht. Generell müsste Energie weniger besteuert werden. DGB-Chefin Fahimi brachte in der Rheinischen Post auch wieder Entlastungen durch eine Übergewinnsteuer für Ölkonzerne ins Spiel und auch gedeckelte Preise, nicht nur für Sprit, sondern auch für Gas. Das Umweltbundesamt hält dagegen von den meisten kurzfristigen Entlastungen wenig, zu teuer, zu kurz gedacht, sagt Behördenchef Messner. Gezielte Entlastungen über Direktzahlungen sind aber aus seiner Sicht okay. Er fordert, ähnlich wie der ADAC, einen schnelleren Umstieg auf Elektromobilität.
1: Und jetzt weitere Nachrichten im Überblick. Knapp die Hälfte der Bundesbürger rechnet mit einem Kanzlerwechsel bis zum Jahresende. Das ist das Ergebnis einer YouGov-Umfrage. Friedrich Merz steht seit dem Wahldebakel seiner CDU in Sachsen-Anhalt massiv unter Druck. Der könnte weiter steigen, wenn die CDU am Wochenende bei den Wahlen in Berlin und Mecklenburg-Vorpommern schlecht abschneiden sollte. Polens Ministerpräsident Tusk rechnet in den nächsten Wochen und Monaten mit stärkeren russischen Angriffen auf die Ukraine, aber auch auf Länder, die die Ukraine unterstützen. Geheimdienste gehen davon aus, dass es scheinbar versehentliche Attacken mit Drohnen und Raketen auf Länder geben könnte, die der Ukraine Beistand leisten. Ermittler haben in Italien ein internationales Kinderporno-Netzwerk aufgedeckt. Es gab 17 Festnahmen. Insgesamt wurden 22.000 Videos und 34.000 Fotos von Kindern sichergestellt. Einige der Opfer sind nach Angaben der Ermittler erst 4 Jahre alt. Die Impfquoten bei Kindern sinken aktuell in vielen Ländern der Europäischen Union und auch bei uns in Deutschland. Experten des Fachmagazins The Lancet schlagen deshalb Alarm. Sie sagen, besonders kritisch sei der Rückgang der Impfungen bei Krankheiten wie Kinderlähmungen oder Infektionen durch Bakterien, die bei Babys schwere Hirnhautentzündungen auslösen können. Experten vermuten, dass die Corona-Pandemie, aber auch Fehlinformationen und ein sinkendes Vertrauen in Impfstoffe eine große Rolle spielen. Der Rückgang der Impfquoten ist deshalb gefährlich, weil diese Impfungen der wichtigste Schutz für die öffentliche Gesundheit sind und wir die Krankheiten, die damit bekämpft werden, eigentlich schon fast im Griff hatten. Das waren die Nachrichten mit Thorsten Adolfs.
3: 7:03, der Himmel bei uns im Münsterland trägt heute grau. Wichtige Info, wir müssen da nicht mitmachen. Also zieht gerne was Buntes an, so wie Hanna, und du lockst die Sonne hervor.
4: Ja, ich habe hier so eine knallblaue Hose an und mit dem knallblauen Himmel wird es heute vielleicht nicht ganz so oft was, aber die Sonne ist definitiv mit dabei, vor allem heute Vormittag. Ansonsten gibt es so einen Mix aus Sonne und Wolken. 18 Grad in der Spitze, aktuell sind wir schon bei 14 Grad in Schabdetten und Südkirchen. Bleibt übrigens auch den ganzen Tag trocken.
3: Das hört sich doch klasse an. Ja. Und wie sieht's mit dem Wochenendwettertrend aus?
4: Ja, morgen auch trocken. 20 Grad, also noch ein bisschen milder. Dazu aber auch wieder ein Mix aus Sonne und Wolken. Sonntagvormittags regnet's, aber ansonsten wird der Tag dann auch zwar grau, aber ihr habt ja gehört, ihr könnt ja einfach was Buntes anziehen.
3: Das solltet ihr tun.
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4: Hallo Autofahrer, sieht doch gut aus. Staufrei unterwegs. Die neuesten Blitzer nur auf Radio Kiepenkerl. Der Blitzer des Tages steht heute in Nottuln in der Lindenstraße. Wenn ihr doch noch was seht, Staus, Probleme oder sonstige Blitzer, meldet euch gern via WhatsApp oder ihr klingelt durch kostenfrei 0800 20 20 620.
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3: So, bei uns gibt's Frühstück und zwar für eure Ohren. Im besten Musikmix gleich ein Klassiker aus den 80ern. Michael Jackson mit Bad.
4: So, und jetzt starten wir mit was Knackigem. Sombre, das Beste von heute mit Homewrecker.
3: Auf geht's in den Freitag. Hier ist euer Radio Kiepenkerl Morgenteam mit Hanna Storck
4: und Andreas Kramer. Guten Morgen.
3: Schönen guten Morgen.

0: 7:05. Hier ist Radio Kiepenkerl. Guten Morgen. Ja, hier in Coesfeld sind die Schausteller schon mitten im Aufbau ihrer Fahrgeschäfte und Buden für die Kreuzerhöhungskirmes. Da liegt schon ein bisschen auch der Geruch von Zuckerwatte und gebrannten Mandeln in der Luft.
1: Lecker. 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
0: Das hat beispielsweise Michelle Mühlbacher aus Darup gemacht. Michelle, für dich gibt's Kirmeskohle geschenkt.
2: Geil! Ja, mega, dankeschön. Ich hätte da tatsächlich gar nicht mit gerechnet, weil ja doch viele teilnehmen wahrscheinlich.
0: Ja.
2: Aber umso mehr freue ich mich. Ja, mega schön, danke.
0: Sehr gerne. Michelle, du willst nicht allein auf die Kirmes. Wer kommt denn mit?
2: Also mit meinem Mann und meiner Tochter, das wäre dann das erste Mal, dass sie auf die Kirmes geht. Oh. Genau, die ist 1,5, also sie ist noch sehr jung, aber es gibt ja auch so ganz kleine Sachen und Spielmöglichkeiten.
0: Ja.
2: Genau, und deswegen ist das jetzt so ein Highlight für sie dann, wenn wir das erste Mal da sind.
0: Wie schön, Mensch, gemeinsam die ersten Kirmeserinnerungen festhalten.
1: Toll. Also ein richtig schöner Familienausflug. Was magst du persönlich an der Kirmes in Coesfeld am liebsten?
2: Tatsächlich die Mandeln. Genau, also ich finde am besten eigentlich in der Kirmes die Mandeln und die Raupe heißt sie, glaube ich, ne? Die gibt es ja schon jahrelang in Coesfeld, die ist ja immer da.
1: Ja, wir wünschen euch einen tollen ersten Kirmesbesuch als Familie. Michelle Mühlbacher aus Darup fährt an diesem Wochenende nach Coesfeld zur Kreuzerhöhungskirmes. 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
0: 9:09 haben wir es jetzt. Kommt gut in den Freitag mit Radio Kiepenkerl.

0: 16 nach 7, hier ist euer Morgenteam am Freitag mit Hanna Storck
1: und Andreas Kramer. Guten Morgen.
0: Und jetzt, liebe Autofahrer, die neuesten Blitzer, nur auf Radio Kiepenkerl. Ira meldet einen via WhatsApp und zwar in Flamschen in der 70er-Zone, Höhe Alte Kaserne, Fahrt Richtung Stevede. Also Fuß vom Gas und allen unterwegs eine gute Fahrt.
1: Heute startet das Stadtfest in Lüdinghausen und zwar traditionell sehr sportlich.
0: Ja.
1: Der Stadtfestlauf, der eröffnet das Festwochenende. Heute Nachmittag gegen 14:30 gibt es den Startschuss. Jedes Jahr ein Highlight wirklich für viele Hobbyläufer im Kreis. Andreas, und du bist mittendrin, nicht als Läufer, aber du moderierst auf der Bühne am Rathaus.
0: Aber ich weiß, die Stimmung am Streckenrand und auf der Strecke, die ist jedes Jahr fantastisch. Es lohnt sich, dabei zu sein, vielleicht auch mitzulaufen, macht richtig viel Spaß. Ob bei den 10 Kilometern, beim 5 Kilometer Burgenlauf oder dem Jedermannlauf, das sind 2,5 Kilometer.
1: Besonders schön der Bambini-Lauf. Oh. Das ist immer so süß, wenn die Kinder da ihre 800 Meter laufen und am Ende bekommen die dann eine Medaille. Die können sie stolz mit nach Hause nehmen. Stefan Wiemann von Lüdinghausen Marketing. Was bedeutet denn eigentlich dieser Traditionslauf für die Stadt?
2: Ja, es unterstreicht noch einmal hier, wie aktiv die Lüdinghauser sind. Also wirklich in den Kindergärten angefangen und über die Schulen. Das ist ein ganz toller Zusammenhalt unter den verschiedenen Gruppen, die dort unterwegs sind. Es sind ja auch Vereine, Unternehmen, die dort gemeinsam laufen, und das bringt halt wirklich Leute zusammen, sei es als Läufer oder als Fans, die am Wegesrand stehen und die Läufer mit anfeuern.
0: Ja, ab 19 Uhr gibt es dann ein Mitsingkonzert auf dem Marktplatz mit der Band Capo 3. Warum denn gerade ein Mitsingkonzert?
2: Also ein Mitsingkonzert begeistert auch. Verschiedene Generationen haben wir in den letzten Jahren immer wieder kennengelernt. Gemeinsam zu singen stärkt die Gemeinschaft, bringt gute Stimmung und ist ein super Einstieg in einen längeren Partyabend.
1: Klingt richtig gut. Erst gemeinsam laufen, dann gemeinsam singen. Dieses Gemeinschaftsgefühl nehmen wir mit zum Stadtfest in Lüdinghausen. Das ganze Wochenende über Party. Los geht's ganz traditionell heute Nachmittag mit dem Stadtfestlauf, moderiert von dir, Andreas, aus dem Morgenteam. Und du begleitest die Besucher dann auch morgen Abend. Da
0: ist
1: wirklich Party angesagt. Die große Radio Kiepenkerl Party auf dem Marktplatz. Die Groove Delighters bringen dann sehr gute Musik mit.
0: Rock und Popmusik, die bekanntesten Hits, die es hier auch bei Radio Kiepenkerl gibt. Die Groove Delighters machen Party, Radio Kiepenkerl mittendrin. Also lohnt sich vorbeizuschauen. 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Schönen Freitagmorgen, es ist 7:19 Uhr.
1: Morgen.

0: schönen Freitagmorgen bei uns im Kreis Coesfeld. Schön ist das Stichwort, Hanna. Wie wird's Wetter? Wirklich schön?
1: Heute Vormittag wird schon noch ganz schön. Da ist die Sonne ganz gut mit dabei bei einigen Wolken. Die nehmen dann heute Nachmittag allerdings zu. Bleibt aber den ganzen Tag über trocken. 18 Grad in der Spitze, aktuell noch recht frisch. 14 Grad in Herbern und Bösensell.
0: Und von den Wolken lassen wir uns heute nicht ärgern.
1: Nee.
0: Es ist Freitag.
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0: 3 Minuten noch bis 7:30.

0: Schönen Freitagmorgen. Es ist 7.30 Uhr und hier sind die Radio Kiekenkerl-Nachrichten mit Sandra Rose.
1: Schönen guten Morgen. Die Deutsche Krebshilfe und das Uniklinikum Schleswig-Holstein haben in Kiel und Bonn Ergebnisse einer internationalen Studie zur Hochrisikoleukämie bei Kindern vorgestellt. Demnach hat eine Immuntherapie Rückfälle nahezu halbiert und schwere Nebenwirkungen im Vergleich zu intensiver Chemotherapie deutlich reduziert. Die Helberner Straße in Werne, direkt hinter der Kreisgrenze, ist heute Morgen wieder frei. Am Donnerstag war sie nach einem schweren Unfall in einem Kreuzungsbereich Stunden gesperrt. Ein Auto kam stark beschädigt auf einem Feld zum Stehen. Ein Transporter lag auf der Seite in einem Graben. 4 Menschen kamen in Krankenhäuser.
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1: Wieso gibt es in Rohrup kein Wasser? Seit 2 Uhr mindestens nichts da, fragt Radio Kiepenkerl-Hörerin Sonja aus Rohrup uns via WhatsApp. Auch Alex aus Rohrup hat sich da gemeldet und schreibt, hat wieder ein Rohr schlapp gemacht? Wir haben bei der Feuerwehr und den zuständigen Stadtwerken Dülmen nachgehakt. Ja, es hat einen Rohrbruch gegeben. Ganz Rohrup ist ohne fließend Wasser. Die Stadtwerke suchen mit Hochdruck nach der Schadensstelle. Der Bereitschaftsdienst sei immerhin schon in der Nähe und fast am Ziel. Sobald ihr wieder Wasser habt oder es was Neues gibt, hört ihr es natürlich hier bei uns. Menschen in Dülmen sollen die Gelegenheit bekommen, bei wichtigen Themen in ihrer Stadt mehr mitzureden. Dafür setzt sich die neue Initiative Bürgerrat ein. Auf dem Wochenmarkt heute baut die Initiative um Mechthild Neuhaus-Overbeck einen Infostand auf.
3: Wir möchten mit anderen ins Gespräch kommen über den zunehmenden Vertrauensverlust in die Demokratie und die Politik. Man hört ja häufig, ja, die da oben vergessen unsere Probleme, die Politik ist kompliziert und unverständlich. Und solche Aussagen, die machen uns ziemlich Sorgen. Und auf die Frage, wie kann man Demokratie stärken, gibt es jetzt für unsere Initiative zunächst mal die Antwort, mehr Bürgerbeteiligung ermöglichen.
1: Zwar empfiehlt der Bürgerrat in politischen Ausschüssen nur, dennoch wirkt er durch sein Mitwirken bei Entscheidungen deutlich mit. Der Rat der Stadt müsste einen Bürgerrat beschließen und auch finanzieren. Um die Interessen von Menschen in schwierigen Lebenssituationen besser durchsetzen zu können, ziehen die verschiedenen Wohlfahrtsverbände im Kreis Coesfeld an einem Strang. Heute, vor 50 Jahren, hat sich die Arbeitsgemeinschaft der Wohlfahrtsverbände gegründet. Zum Jubiläum blicken heute Caritas, Deutsches Rotes Kreuz, Diakonie, Arbeiterwohlfahrt und Paritätische zurück und nach vorn. Die Zukunft wird nicht leicht, sagt Christian Germing von der Caritas.
4: Zu den größten Herausforderungen zählen sicherlich der Arbeitskräftemangel und die wirtschaftlichen Rahmenbedingungen. Wir spüren zunehmend die angespannte Haushalts von Bund, Ländern und Kommunen. Dies darf aber nicht dazu führen, dass gesetzlich gewollte Leistungen der freien Träger nicht mehr verlässlich finanziert werden.
1: Dazu kommen neue Lebenssituationen. Beispielsweise werden die Menschen hier immer älter. Die Wohlfahrtsverbände müssen ihre Angebote danach anpassen und weiterentwickeln. Das ist kaum zu schaffen, wenn das Geld für soziale Leistungen knapper wird. Die TSG Dülmen gewinnt 3:1 bei Eintracht Stadtlohn und steht in der nächsten Pokalrunde des Fußballkreises AS Coesfeld. Ebenfalls weiter sind die SG Apelhülsen, Schabdetten, Grün-Weiß Nottuln und die DJK Dülmen. Ausgeschieden sind Westfalia Osterwick, Grün-Weiß Haus Dülmen und die Sportfreunde Meerfeld. Das gilt auch für Davaria Ravensberg nach dem 0:1 gegen Mauritz im Pokal des Fußballkreises Münster. 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
0: Es ist 7:35 und wir gucken aufs Wetter bei uns im Kreis Coesfeld mit Hanna.
5: Ja, das sieht ganz schön aus. Aktuell 14 Grad in Seppenrade und Ascheberg, bis auf 18 Grad geht's rauf. Und heute Vormittag gibt's dazu noch einiges an Sonne. Ein paar Wolken sind auch dabei, die breiten sich heute Nachmittag immer mehr aus. Es bleibt aber den ganzen Tag trocken.
0: Und wir gucken auf Samstag und Sonntag, der Wochenendwettertrend.
5: Trocken, gutes Stichwort. Morgen den ganzen Tag über, das bei 20 Grad, wird also milder. Dazu auch Sonne, aber zugegeben mit einigen Wolken dabei. Und es ist auch ein bisschen windig morgen. Am Sonntag starten wir mit Regen am Vormittag, lockert dann aber im Laufe des Tages auf.
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5: Hallo Autofahrer. Auf der A1 Münster Richtung Dortmund gibt's einen Mini-Stau zwischen Kamenzentrum und dem Kreuz Dortmund-Unna. 4 Kilometer stockend. Hier dauert's bis zu 10 Minuten länger, zeigt die Radio Kiepenkerl Echtzeitmessung. Und die neuesten Blitzer nur auf Radio Kiepenkerl. Es blitzt in Flamschen in der 70er-Zone und zwar in Höhe der alten Kaserne in Fahrtrichtung Stäbede. Danke nochmal Ira fürs Melden. Ihr macht's genauso, meldet Staus, Blitz oder Störungen kostenfrei 0800 20 20 620 oder ihr schickt eine WhatsApp über die App und das Web, klickt radiokiepenkerl.de.
0: Und wir geben es dann durch hier im Radio. Euer Morgenthema am Start am Freitag mit Hanna Storck
5: und Andreas Kramer.
0: Guten Morgen.

0: Ihr seid nicht allein. 7.38 Uhr, hier ist Radio Kiepenkerl und wir starten gemeinsam in diesem Freitag mit dem besten Musikmix für den Kreis Coesfeld. Gleich das Beste von heute, Bibi Rexha, New Religion.
1: Und vorher haben wir noch einen Klassiker aus den 80ern am Start, Bill Medley und Jennifer Warnes mit The Time of My Life.
0: Ach.
1: So, wir gucken schon mal aufs Wochenende. Übermorgen ist ja Sonntag und das ist Weltkindertag. Und wie schön es doch ist, wenn es Kindern gut geht, sie behütet aufwachsen und ganz viel lachen können.
0: Ja, wobei man beim Humor der Kinder als Eltern ganz verschiedene Phasen erlebt.
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0: kommt man doch gleich in Wochenendstimmung, oder?
1: Ja, wirklich.
0: Schönen Freitagmorgen, 7.42 Uhr. Hier ist euer Radio Kiepenkerl Morgenteam mit Hanna Storck.
1: Und Andreas Kramer. Guten Morgen.
0: Schönen guten Morgen.
1: Heute reisen Sie an mit Pferd, Kutsche und Team. Rund 60 Fahrerinnen und Fahrer aus dem Kreis Coesfeld und den umliegenden Kreisen machen sich auf den Weg nach Lette. Denn hier startet ab morgen das Fahrturnier der PSG, der Pferdesportgemeinschaft Lette.
0: Drei Disziplinen stehen auf dem Programm. Dressur, Hindernisfahren und die Geländeprüfung. Und das alles mit einer Kutsche. Carina Meinecke ist vom Verein und Teil des Orga-Teams. Carina, heute ist Anreisetag. Wie bringt ihr die vielen Teams mit ihren Pferden denn unter?
2: Die bringen ihr Schlafgefährt in Anführungsstrichen selber mit für sich und ihre Pferde bzw. Ponys. Und dann gibt es ein sogenanntes Fahrerlager, was wir aufbauen. Da ist dann auch Strom verlegt und da gibt es einen Toilettenwagen. Für Duschen haben wir gesorgt.
1: Ja, also jetzt muss ich fast schmunzeln bei Schlafgefährt. Ja. Naja, das klingt also nach Camping mit Pferden, Carina. Und das Fahrerlager ist jedes Jahr eigentlich auch ein großes Wiedersehen, ne?
2: Und das ist auch wirklich immer eine ganz tolle Atmosphäre. Vor allen Dingen abends immer sehr schön, wenn man da sitzt. Das ist quasi wirklich wie so ein großes Freundetreffen. Man kennt sich dann halt untereinander. Da freut man sich dann auch immer auf die nächsten Turniere. Teilweise macht man die ja auch zusammen, nennt die zusammen. Man macht ja meist Anfang der Saison einen Turnierplan.
1: Ach, das klingt richtig schön.
0: Ja, heute ist großer Anreisetag in Lette. Die Pferdesportgemeinschaft hat an diesem Wochenende ihr großes Turnier. Rund 60 Fahrerinnen und Fahrer nehmen an diesem Turnier mit ihrem Pferd teil.
1: Alle Infos zum Fahrturnier und auch zu weiteren Veranstaltungen im Kreis Coesfeld an diesem Wochenende findet ihr in der App und im Web. Klickt radiokiepenkerl.de.

0: Mit ordentlich Dampf in den Freitagmorgen, 7.47 Uhr. Hier ist Radio Kiepenkerl und es gibt ein Urteil im Prozess um eine schwer verletzte Frau in der Seppenrader Ferienhaussiedlung Emkum. Sandra Rose aus der Nachrichtenredaktion. Der angeklagte Ex-Partner der Frau bleibt 3,5 Jahre im Gefängnis.
1: Der Richter am Amtsgericht verurteilte ihn wegen gefährlicher Körperverletzung. Er habe seine Ex-Partnerin in einer Nacht Ende Februar mit einem Holzstumpf schwer verletzt. Seit der Anklage sitzt der Mann in Untersuchungshaft. Der Haftbefehl bleibt jetzt bestehen.
0: Anderes Thema. Einige haben es Montag ja schon mal bei uns gehört. Jetzt setzt das Bundeswirtschaftsministerium sein erneuerbare Energiengesetz durch. Soll unser Nachbarkreis Borken Küstenregion werden? Stockt man erstmal, oder? Moment mal, Nachbarkreis Borken Küstenregion. Jetzt gibt's Kritik vom Landrat im Nachbarkreis.
1: Mit der Einordnung als Küstenregion habe der Kreis Borken eindeutig wirtschaftliche Nachteile im Vergleich zu seinen Nachbarn. Die Einordnung würde es deutlich schwieriger machen, Förderungen für den Ausbau der Windenergie zu bekommen. Selbst nördlicher gelegene Regionen wie der Kreis Steinfurt würden nicht der Küstenregion zugeordnet. Merklich weniger Wind gibt's da aber nicht. Der Kreis Borken fordert eine plausible Erklärung.
0: Also ehrlich gesagt, auch wer in Erdkunde auf 5 steht, weiß, dass der Kreis Borken nun wirklich nicht an der Küste liegt. Aber gut, es ist manchmal verrückt. Wir bleiben dran an diesem Thema und halten euch auf dem Laufenden. Und mehr Themen aus NRW, Deutschland und der Welt gleich in den Radio Kiepenkerl Nachrichten um 8 Uhr. Bis dahin sind es noch 12 Minuten. Wir gucken kurz auf die Straßen, liebe Autofahrer. Es gibt aktuell eine Meldung und zwar von der A1 Münster Richtung Dortmund. Zwischen Carmenzentrum und Kreuz Dortmund-Unna, 4 Kilometer stockend, dauert hier knapp 10 Minuten länger. Das Wetter heute Vormittag, noch viele Wolken, im Laufe des Tages mehr Sonnenschein, Tagestopwerte dann bei 18 Grad.

0: 8 vor 8, hier ist Radio Kiepenkerl. Gleich nach der Werbung Musik von Hertz. Wonderful Life spiele ich gleich in voller Länge.
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3: Mit Thorsten Adolfs. Guten Morgen. Immer mehr Menschen in Deutschland kommen mit ihrem Geld nicht aus und machen Schulden, aus denen sie nicht mehr rauskommen. Das zeigt der aktuelle Überschuldungsreport des Instituts für Finanzdienstleistungen IFF. Demnach konnten im vergangenen Jahr rund 5,67 Millionen Bundesbürger langfristig ihre Rechnungen nicht bezahlen. Das waren 111.000 mehr als noch ein Jahr davor. Christian Böder aus dem News-Team: Zur Überschuldung kommt es oft nach unvorhersehbaren Ereignissen wie einer Krankheit oder einem Jobverlust.
4: Ja, aber sie sind laut Studie zwar Auslöser für Überschuldung, aber selten die einzige Ursache. Wer so in nicht lösbare Geldnöte gerät, der hatte auch schon vorher wenig finanziellen Spielraum. Im vergangenen Jahr waren das häufig Haushalte, die mit hohen Wohnkosten zu kämpfen hatten, so die Studienmacher. Das Abrutschen in die Überschuldung liegt zumindest in den meisten Fällen nicht an Leichtsinn oder fehlender Disziplin, sagen sie. Auslöser gibt es viele. Auf Platz 1 liegen gesundheitliche Krisen wie Krankheiten, Unfälle oder Suchtprobleme. In fast einem Fünftel der Fälle war das der Fall. Dahinter folgen keine oder weniger Arbeit, Scheitern bei der Selbstständigkeit, Kaufverhalten und Beziehungskrisen.
3: Vor allem Alleinerziehende drohen ja in die Überschuldung zu rutschen.
4: Genau, in 4 von 5 Fällen waren das Frauen. Das zeigen auch die Zahlen der Schuldnerberatungsstellen. Die melden auch einen Negativtrend bei jungen Leuten unter 25. Viele geben zu viel Geld für ihren Digitalkonsum aus, etwa für Handy- und Streamingdiensttarife oder Käufe in Apps und bei Onlinehändlern. Überschuldete durch alle Altersgruppen durch versuchen vor allem über Ratenkredite aus ihrer Finanzmisere zu entkommen. Die mittlere Schuldenhöhe lag im vergangenen Jahr übrigens bei gut 19.000 Euro.
3: Danke, Christian. Und jetzt weitere Meldungen in der Zusammenfassung. Das Umweltbundesamt spricht sich wegen der hohen Spritpreise für einen schnelleren Umstieg auf die Elektromobilität aus. Maßnahmen wie ein Tankrabatt oder Steuerbefreiungen würden zu kurz greifen und seien teuer, sagt Präsident Messner. Um den Übergang zur E-Mobilität zu verstärken, sollten die bestehenden Kaufprämien seiner Ansicht nach durch Instrumente wie zinsgünstige Kredite oder andere Finanzierungshilfen ergänzt werden. Der erste F-35-Kampfjet wird heute an die Bundeswehr übergeben. Verteidigungsminister Pistorius wird ihn im US-Bundesstaat Texas in Empfang nehmen. Die ersten Maschinen sollen nächstes Jahr auf dem Flieger Horst Büchel in der Eifel stationiert werden und schrittweise die Tornados der Luftwaffe ablösen. Die Mehrheit der Deutschen blickt mit Sorge auf die Zukunft der Demokratie. Das ist das Ergebnis einer Forsa-Umfrage für NTV. 80% der Menschen haben das gesagt. Besonders bei Frauen und jungen Erwachsenen unter 30 ist das ungute Gefühl weit verbreitet. Knapp 60% der Befragten sind unzufrieden damit, wie unsere Demokratie zurzeit im Alltag funktioniert. Besonders deutlich wird dieser Frust in Ostdeutschland, wo 7 von 10 Befragten unzufrieden sind. Dabei ist die Verbundenheit mit den Grundwerten eigentlich groß. Über 2/3 der Menschen sind mit unserem politischen System, so wie es in der Verfassung steht, zufrieden. Das waren die Nachrichten mit Thorsten Adolfs.
5: 8:03 und wir gucken aufs Wetter an diesem Freitagmorgen. Wie sieht's aus, Hanna?
6: 14 Grad aktuell in Appelhösen und in Ottmarsbocholt. Bis auf 18 Grad geht's rauf und es wird ein schöner Vormittag, herbstlich mit ein bisschen Sonne. Also die kommt noch, versprochen. Ja. Nachmittags ziehen dann aber immer mehr und mehr Wolken auf, bleibt aber den ganzen Tag über trocken.
5: Und wir gucken auf den Radio Kiepenkerl Wochenendwettertrend. Wie sind die Aussichten?
6: Ja, da gibt's alles. Also ein Mix aus Sonne und Wolken, morgen dabei trocken, 20 Grad. Am Sonntag gibt es vormittags Regen. Der zieht dann aber auch am Nachmittag wieder weg.
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6: Vorsichtig, Autofahrer bitte auf der A43 Dülmen Richtung Münster zwischen Dülmen und Dülmen Nord. Gefahr durch Gegenstände, Fahrzeugteile auf allen Fahrstreifen. Also bitte besonders aufmerksam fahren. Und wir schauen auf die Staus. A1 Münster Richtung Dortmund zwischen KM-Zentrum und Unna 3 Kilometer stockend aktuell. Die Landstraße zwischen Coesfeld und Osterweg ist ab der Holtwicker Straße in Richtung Osterweg nach einem Unfall gesperrt, und zwar einseitig. Falls ihr noch was seht, Staus, Blitzer, Störungen, freuen wir uns, wenn ihr die durchgebt. Ihr klingelt durch 0800 20 20 620 oder schreibt eine WhatsApp über die App und das Web, klickt radiokiepenkerl.de.
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5: Schönen Freitagmorgen bei uns im Kreis Coesfeld. Unsere Frage heute Morgen auf der Radio Kiepenkerl Facebook- und Instagram-Seite. Singt ihr unter der Dusche? Und wenn ja, welche Songs am liebsten?
6: Wir freuen uns sehr über eure Antworten. Palomino Angeles zum Beispiel schreibt, alles was unter der Dusche passiert, bleibt unter der Dusche.
5: Ja. Und dann haben wir hier was bekommen von Sabrina. Sie schreibt, wie passend, in Rohrup ist gerade kein Wasser vorhanden, nichts mit Duschen und Singen.
6: Ja klar, da ist ein Wasserrohrbruch in Rohrup. Alle Haushalte wirklich ohne Wasser heute Morgen. Das ist echt bitter. Haltet durch, helft euch irgendwie gegenseitig aus, vielleicht mit Flaschen aus dem Keller. Die Stadtwerke sind dran und suchen gerade nach der Stelle.
5: Aber singen könnt ihr trotzdem.
6: Das stimmt. Beate schreibt zum Beispiel, sie singt zu allem, was von den Kellys kommt. Und Andreas, dein Namensvetter, When the Rain Begins to Fall, postet er. Aber auf Tanzeinlagen wird er verzichten für uns, weil er für gewöhnlich nackt duscht, schreibt er.
5: So, wie sieht's bei euch aus? Singt ihr unter der Dusche? Und wenn ja, welche Songs? Schickt uns gerne eine WhatsApp-Sprachnachricht ins Studio. Wir wollen ja gerne den Beweis hören. Die Nummer gibt's in der App und im Web. Klickt radiokiepenkerl.de. Hier ist euer Morgenteam. Am Freitag, Hanna Storck.
6: Andreas Kramer, guten Morgen.
5: Guten Morgen.

0: Freitagmorgen, es ist 8.08 Uhr bei uns im Kreis Coesfeld. Hier ist Radio Kiepenkerl und hier ist die geschenkte Minute. 60 Sekunden Sendezeit für euer ganz persönliches Thema im Radio. Heute Morgen für Christoph Lüttke-Uhlenbrock vom Förderverein Hiddingsel. Christoph, schönen guten Morgen.
1: Ja, guten Morgen, Andreas.
0: Sonntag ist ja Weltkindertag und da habt ihr euch in Hiddingsel was ganz Besonderes einfallen lassen.
1: Ja, genau. Wir haben ein großes Kinderfest geplant auf dem Sportplatz in Hiddingsel. Dieser Tag steht bei uns unter dem Motto gemeinsam Kinderglück schaffen. Dort werden wir morgen starten um 10 Uhr mit einem Gottesdienst und im Anschluss haben wir dann mehrere Spielstände und Verpflegungsstände aufgebaut für die Kinder. Da sind einmal Stationen bei, wie ein Kreativstand, wo sich die Kinder, also wo Kinderschminken angeboten wird. Dann haben wir mehrere Spielstände, zum Beispiel Fußballdart ist dabei vom Sportverein. Dann haben wir Instrumente basteln dabei vom Spielmannszug. Und um 17 Uhr haben wir dann als Highlight einen Aufstieg eines Heißluftballons geplant, welcher natürlich nur wetterbedingt stattfinden kann. Über den ganzen Tag verteilt haben wir dann noch Oldtimer ausgestellt, also alte Traktoren, und ist eigentlich den ganzen Tag Programm bei uns auf dem Sportplatz.
0: Also man hört schon, wirklich volles Programm am Sonntag, am Weltkindertag auf dem Sportplatz in Hiddingsel.
1: Ja, genau.
0: Dann wünsche ich euch viel Spaß und ganz viele glückliche Kinder am Sonntag.
1: Ja, vielen Dank.
0: Und die nächste geschenkte Minute, Montagmorgen wieder, 8.08 Uhr hier in der Radio Kiepenkerl Morgenshow. Schickt mir gerne euer Thema über die App oder das Web. Klickt radiokiepenkerl.de.

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0: 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Schönen Freitagmorgen, es ist 8.18 Uhr und jetzt gucken wir mal auf den Sonntag.
1: Da ist Weltkindertag und passend zum Weltkindertag veranstaltet der DRK-Ortsverein Coesfeld heute und morgen einen großen Kinderkleidermarkt im Henri Dunant-Zentrum in Coesfeld.
0: Andreas Fleige gehört zum Team des DRK-Kleidermarktes. Andreas, ihr bietet ja ab heute tausende Kleidungsstücke an, handverlesen und sortiert.
2: Nach Größen sortiert. Alle Artikel wurden von uns handgeprüft und sortiert. Gut erhaltene Baby-Kinderkleidung in den Größen 50 bis 176 sowie Schuhe. Alles sortiert nach Strampler, Jacke, Hose, Oberteil. Also das Suchen wird sehr einfach gehalten. Und übrigens Kartenzahlung ist natürlich auch möglich.
0: Ja, das ist ja ganz praktisch. Alle Kleidungsstücke bietet ihr zu sehr kleinen Preisen an. Was bedeutet das konkret?
2: Die Preise sind einheitlich und basieren auf Größen. In den Größen 50 bis 80 kostet zum Beispiel jedes Teil 75 Cent. In den Größen 86 bis 128 kosten die Stücke 1,50 Euro. Nur Jacken sind teurer. Ebenso bei den Größen ab 134 für 2,50 Euro pro Stück. Also wirklich kleines Geld und Familien können ihre Kinder also wirklich für kleines Geld neu einkleiden.
1: Definitiv. Der Kinderkleidermarkt startet ja heute um 15 Uhr und Schwangere dürfen schon eine halbe Stunde früher rein.
2: Schwangere sollen in ruhigerer Atmosphäre ohne Gedränge schauen können und haben dazu 30 Minuten vor der eigentlichen Öffnung Zeit und auch gerne mit Begleitpersonen.
1: Ich kenne das von anderen Kommissionsflohmärkten, da ist manchmal wirklich so eine Schlacht an den Tischen, wenn es um bestimmte Dinge geht. Ja, der große DRK-Kinderkleidermarkt öffnet heute um 15 Uhr, morgen dann schon ab 10 und das alles im Henri-Dunant-Zentrum des DRK in Coesfeld.
0: Alle Infos dazu bei uns in der App und im Web, klickt radiokiepenkerl.de. Es ist 8.20 Uhr. Guten Morgen.

0: 8.23 Uhr, liebe Autofahrer mit Radio Kiepenkerl, seid ihr sofort informiert, wenn was passiert. Nochmal der Hinweis für die A43, Dülmen Richtung Münster. Zwischen Dülmen und Dülmen Nord Gefahr durch Gegenstände auf den Fahrbahnen, und zwar auf allen Fahrstreifen. Da liegen Fahrzeugteile. Bitte besonders vorsichtig fahren.
1: Heute höchstens 18 Grad. Das ist um einiges kühler als noch im Juni. Da musste das Kinder- und Familienfest der Caritas in Havixbeck nämlich ausfallen, weil es einfach zu heiß war. Ihr erinnert euch. Aber heute wird's was.
0: Ja, heute geht's los in den Räumen der OGS, der Baumberge Grundschule in Havixbeck. Es gibt unterschiedliche Programmpunkte, unter anderem eine Filmvorführung der Medien AG und ganz viele Spiel- und Kreativangebote.
1: Und klar, was zu futtern gibt's auch. Kuchen ja. Und Muffins gegen eine kleine Spende. Eintritt ist natürlich frei. Das Kinder- und Familienfest läuft von 14 bis 16 Uhr heute in der OGS der Baumberge Grundschule in Havixbeck.
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0: Mit Radio Kiepenkerl kommt ihr bestens informiert in diesen Freitag. Es ist der 18. September. Jetzt haben wir es 8.30 Uhr. Und hier sind die Radio Kiepenkerl Nachrichten mit Sandra Rose.
1: Schönen guten Morgen. Unser Nachbarkreis Borken könnte bei der Windkraft künftig als Küstenregion eingestuft werden. Jetzt meldet sich Kreis Borkens Landrat. Er kritisiert die Pläne. Denn dadurch hätte der Kreis gegenüber seinen Nachbarn Nachteile bei der Förderung von Windenergie. Der Kreis Borken fordert vom Bundeswirtschaftsministerium deshalb eine nachvollziehbare Begründung seines Vorhabens. In Selm, direkt hinter der Kreisgrenze, hat es am Donnerstag einen größeren Polizeieinsatz gegeben. Jetzt stellt die Polizei Näheres vor. Zwischen einem Mann und seiner Frau kam es zum Streit. Der Täter befand sich in einem psychischen Ausnahmezustand. Spezialeinsatzkräfte nahmen ihn fest.
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1: Die Landstraße zwischen Coesfeld und Osterweg ist nach einem Unfall in Richtung Osterweg gesperrt. Und zwar ab der Kreuzung Holtwicker Straße, sagt die Polizei. Sie geht aktuell von einem Unfall mit Verletzten aus, an dem zwei Autos beteiligt sind. Verschafft sich aber noch einen genauen Überblick. Passiert ist der Unfall Höhe der Kreuzung Konrad-Adenauer-Ring, Waldstraße, Osterwicker Straße. Wir bleiben für euch dran. Erste gute Nachrichten für Europa. Dirk Bohnekamp von der Braumanufaktur Bohnekamp hat sich bei uns gemeldet.
3: Wir sind glücklicherweise von dem Wasserrohrbruch in Rom nicht betroffen, sodass unsere Toiletten weiterhin funktionieren. Und ich möchte allen, die vom Wasserrohrbruch in Rom betroffen sind, anbieten, unsere Toilette oder unsere Dusche in der Brauerei zu nutzen, solange sie keine eigene Toilette haben.
1: Tolles Angebot und Miteinander. In Rohrup suchen die Stadtwerke Dülmen weiter mit Hochdruck nach der genauen Schadensstelle. In der Früh hatte es einen Rohrbruch gegeben. Ganz Rohrup ist seit mindestens 1:30 Uhr ohne fließend Wasser. Wir bleiben auch da für euch dran. Um wieder mehr Vertrauen in politische Entscheidungen zu bringen, sollten Dülmener mehr mitreden können. Das stärkt die Demokratie, sagt die Initiative Bürgerrat um Mechthild Neuhaus-Overbeck. An einem Infostand auf dem Wochenmarkt heute will die Initiative Interessierte informieren.
4: Die Chance für alle, bei einem Bürgerrat dabei zu sein, die zeigt doch, dass jede Meinung auch wirklich gehört werden soll. Und ich glaube, dieses Gefühl brauchen Bürgerinnen und Bürger. Dann sprechen auch Menschen mal wieder miteinander, die sonst ja kaum zusammenkommen würden. Wir können an unserem Stand auch Beispiele aus anderen Städten nennen, wo das Format bereits durchgeführt wurde. Und auch das Land Nordrhein-Westfalen hat dieses Format schon ein paar Mal benutzt.
1: Beispielsweise gibt es in Haltern gleich hinter der Kreisgrenze seit 3 Jahren erfolgreich einen Bürgerrat. Dieser empfiehlt bei politischen Entscheidungen zwar nur, wirkt dadurch aber mit. Der Rat der Stadt müsste einen Bürgerrat beschließen und auch finanzieren. Um gemeinsam stärker zu sein, haben sich die Wohlfahrtsverbände Caritas, Deutsches Rotes Kreuz, Diakonie, Arbeiterwohlfahrt und Paritätische im Kreis Coesfeld zu einer Arbeitsgemeinschaft zusammengetan. Das ist heute vor 50 Jahren gewesen. Gemeinsam machen sie sich seitdem dafür stark, Menschen in schwierigen Lebenssituationen zu unterstützen. Diese haben sich in den vergangenen Jahren massiv verändert, sagt Christian Germing von der Caritas.
5: Ich möchte vielleicht nur 3 Stichworte nennen. Demografischer Wandel, Migration und Digitalisierung. Und vor allem haben sich auch die gesetzlichen Rahmenbedingungen verändert. So wurde zum Beispiel erst 1995 die gesetzliche Pflegeversicherung eingeführt. Die Wohlfahrtsverbände haben diese Entwicklung stets aktiv begleitet und ihre Angebote an veränderte Anforderungen angepasst.
1: Sorgen machen die angespannte Lage in den Kassen von Bund und Land. Das dürfe nicht dazu führen, dass soziale Leistungen gestrichen werden. 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
0: Und damit 8.33 Uhr, wir gucken aufs Wetter bei uns im Kreis Coesfeld. Hanna, wie wird's?
6: Es wird ganz schön. Also ihr merkt ja selber, die Sonne kommt so langsam durch. Ein paar Wolken sind heute auch noch unterwegs. Die werden heute Nachmittag auch wieder dichter, bleibt aber den ganzen Tag über trocken. Aktuell bei 14 Grad zwischen Davensberg und Schabdetten. Bis auf 18 geht's rauf.
0: Wir gucken auf den Radio Kiepenkerl. Wochenendwettertrend, Samstag und Sonntag. Wie sieht's aus?
6: Das sagst du so beschwingt. Da ist auch wieder alles mit dabei. Morgen schön mild, 20 Grad, überwiegend trocken. Sonne und Wolken im Wechsel. Am Sonntagvormittag, da kann noch mal der ein oder andere Schauer dabei sein. Und es ist dann auch eher grau.
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6: Hallo Autofahrer auf der 43 in Münster Richtung Ruhrgebiet zwischen Nottuln und Dülmen Nord. Da kann es ein bisschen länger dauern, 1 Kilometer stockend aktuell. Und bitte mehr Zeit einplanen auf dem Weg von und nach oder zwischen Coesfeld und Osterweg. Da ist nämlich die Landstraße immer noch gesperrt. Ab der Holtwicker Straße in Richtung Osterweg. Hier hat es ja einen Unfall gegeben. Wenn ihr sonst noch was seht, Staus, Blitzer, Störungen, freuen wir uns über eine Info per WhatsApp oder ihr klingelt durch, kostenfrei 0800 20 20 620.
0: Auf geht's in den Freitag. Hier ist euer Radio Kiepenkerl Morgenteam mit Hanna Storck
6: und Andreas Kramer. Guten Morgen.
0: Guten Morgen.

0: 8.39 Uhr, hier ist Radio Kiepenkerl. Servus, grüezi und hallo. Noch einmal schlafen, ne? Dann ist Ozapfis. Morgen startet nämlich das Oktoberfest in München.
1: Ja, und das lässt auch Atze nicht kalt.
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3: Ja, nee, ist klar. Wir nähern uns der wichtigsten Frage des Jahres. Was kostet dieses Jahr die Maß auf der Wiesn? Ja, geht doch jetzt wieder los. Oktoberfest lässt grüßen. Seit Wochen hängen überall die Dirndl in den Läden und teilweise sogar zu Hause schon am Schrank. Fatti versucht vorsichtig die Lederhose zuzuknöpfen. Vergeblich, egal, wird das Hemd dieses Jahr halt über der Hose getragen. Den Rest richten die Hosenträger. So, jetzt zurück zum Bierpreis. Der liegt auf der Wiesn dieses Jahr zwischen 15 und 16 Euro der Liter. Ja. Nur mal so zum Vergleich, eine ganze Kiste Oettinger Pilz kostet zwischen 8 und 9 Euro. Ja, da läppert sich was zusammen auf der Wiesn. Drei Maß ging allerweil und ja, und dann das Backhandle. Ja, das haut natürlich auch nochmal richtig rein. Ja, dann ist dann auf so einem Samstagnachmittag schnell das Eigenheim verjubelt. Aber hey, Leute, es ist München und es ist Oktoberfest. Da darf man sich nicht so anstellen. Wie hat schon die Spider-Murphy-Gang gesungen? Und jeder spielt das Superstar und sauft den Shampoos an der Bar in Schickeria. Ja, und ganz ehrlich, wer für München zu geizig ist, der soll halt auf die Kranger Kirmes gehen. Ja, ist eh schöner. Und da sind auch nicht so viele Assis.
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0: Freitagmorgen, 8.47 Uhr, hier ist Radio Kietenkerl.
1: Euer Morgenteam, Andreas Kramer.
0: Und Hanna Storck.
1: Es geht Schlag auf Schlag jetzt, ne? Nach den Landtagswahlen in Sachsen-Anhalt vor knapp 2 Wochen stehen jetzt am Sonntag die nächsten Wahlen auf Landesebene an. In Mecklenburg-Vorpommern und in Berlin.
0: Ja, und es geht Schlag auf Schlag.
1: Radio Kiepenkehr, Politikwissenschaftler Klaus Schubert von der Uni Münster. In Mecklenburg-Vorpommern geht es vor allem um die Frage, landet die SPD mit Ministerpräsidentin Manuela Schwesig auf Platz 1 oder schafft die AfD, so wie in Sachsen-Anhalt, auch wieder den ersten Platz?
2: Ja, ich meine, das ist natürlich ein außerordentlich spannendes Rennen. Vor allen Dingen, weil man in Sachsen-Anhalt da diesen Durchmarsch von der AfD erlebt hat. Deswegen müsste jetzt die SPD sozusagen die Nase vorn haben, damit zunächst erstmal ein Riegel vorgeschoben wird für den Siegeszug der AfD.
0: Ja, in Berlin sehen die Umfragen ja ein enges Rennen um Platz 1 voraus. Ja, die CDU und die Linke hat aktuell die besten Chancen auf Platz 1. Aber auch die AfD und die Grünen sind da ganz hart im Rennen. Also es sticht keine Partei wirklich hervor. Warum ist das so?
2: Also Berlin ist politisch schon immer ein schwieriges Pflaster gewesen. Im Augenblick ist deswegen alles ziemlich verworren, weil eben der jetzige regierende Bürgermeister eben nicht nochmal antritt, sondern die Partei relativ kurzfristig eben einen Nachfolger präsentiert hat, aber gleichzeitig die SPD auch einen neuen Kandidaten für den regierenden Bürgermeister präsentiert hat, der allerdings eine Untersuchung in Hannover, wo er herkommt, vor Augen hat. Das ist alles ein bisschen schwierig. Es scheint so zu sein, als wenn zum ersten Mal die Linke die stärkste Partei werden kann in Berlin.
1: Das wäre auch krass. Die CDU, die liegt in Umfragen in Berlin bei etwa 20%. In Mecklenburg-Vorpommern bei gerade mal 7%.
0: Hammer, nicht?
1: Also Bundeskanzler Friedrich Merz plant am Wahlabend übermorgen eine Krisensitzung des CDU-Präsidiums. Herr Schubert, wird's denn eng für den Kanzler?
2: Ja, bin mir ziemlich sicher, wenn sich die CDU nicht stabilisieren kann bei diesen beiden Wahlen, dann wird es sehr, sehr eng. Die Frage ist, wer Nachfolger, Nachfolgerin werden könnte.
0: Also große Spannung vor den Wahlen auf Landesebene in Mecklenburg-Vorpommern und Berlin an diesem Wochenende. Einschätzungen waren das von Radio Kiepenkerl, Politikwissenschaftler Klaus Schubert von der Uni Münster. Herr Schubert, vielen Dank.

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3: Mit Thorsten Adolfs. Guten Morgen. Zwei Wochen nach der Landtagswahl in Sachsen-Anhalt wird am Wochenende wieder gewählt. Und das gleich in zwei Bundesländern, Mecklenburg-Vorpommern und Berlin. Und zwei Tage vor den Wahlen könnten die jeweiligen Ausgangslagen nicht unterschiedlicher sein. Christian Böder aus der Nachrichtenredaktion in Berlin sieht es nach einem Kopf-an-Kopf-Rennen zwischen Linken und CDU aus.
4: Das stimmt. Beide Parteien könnten stärkste Kraft im Berliner Abgeordnetenhaus werden und damit den regierenden Bürgermeister stellen. Beide Spitzenkandidaten kommen in Umfragen auf Werte um 20%. Elif Eralp von den Linken will als erste Migrantin ins Rote Rathaus einziehen, hat aber in Stefan Evers von der CDU einen erstaunlich starken Konkurrenten. Der kaum bekannte bisherige Finanz- und Kultursenator war erst vor 10 Wochen in den Wahlkampf eingestiegen. In der Wählergunst liegen aber nicht nur Linke und CDU in Umfragen eng beieinander. Dicht dahinter folgt die AfD mit 18%, dann die Grünen und die SPD und damit die möglichen Koalitionspartner.
3: Schauen wir nach Mecklenburg-Vorpommern, da sieht die Lage völlig anders aus. Im Grunde läuft es auf ein Duell zwischen der SPD und der AfD hinaus.
4: Ja, die AfD führte monatelang in der Wählergunst mit der SPD rund um Ministerpräsidentin Schwesig dicht im Nacken. Mittlerweile hat die sogar knapp aufgeholt. Beide Parteien haben in Umfragen Werte jenseits der 35%. Alle anderen großen Parteien wie CDU und Grüne schaffen nicht mal 10. Aber sie könnten Königsmacher werden und da stehen die Chancen gut für Schwesig, denn mit der AfD will niemand koalieren.
3: Dankeschön, Christian. Und jetzt weitere Meldungen im Überblick. In Deutschland sind mittlerweile 5,67 Millionen Menschen überschuldet. Das hat das Institut für Finanzdienstleistungen ermittelt. Besonders betroffen sind Alleinerziehende. Um Autofahrer bei den hohen Benzinpreisen zu entlasten, fordert der ADAC eine Senkung der Stromsteuer. Das würde auch Privathaushalten bei der Stromrechnung helfen, sagte eine Sprecherin der RP. Außerdem schaffe es für diejenigen Anreize, die darüber nachdenken, sich ein E-Auto zuzulegen. Ermittler sind in NRW gegen eine Gruppe mutmaßlicher Betrüger vorgegangen. Die Bande soll Millionenschäden verursacht haben. Auch von Festnahmen ist die Rede. Die Ermittlungen sollen sich gegen Pflegedienste richten. Aus Sicherheitskreisen heißt es, Intensivpatienten seien jahrelang von unqualifiziertem Personal versorgt worden. Außerdem seien Leistungen berechnet, aber nie erbracht worden. Im Düsseldorfer Landtag geht es heute um den Kinderschutz und zwar im Zusammenhang mit Angeboten wie Nachhilfe, Sprachkursen oder Ferienfreizeiten. Bis jetzt gibt es für private Anbieter nämlich keine einheitlichen Regeln. Während in der klassischen Kinder- und Jugendhilfe strenge Vorgaben gelten, fehlt das bei gewerblichen Anbietern. Das bedeutet, dass es keine verbindlichen Anforderungen an die Qualifikation des Personals gibt und auch niemand genau prüft, wer dort eigentlich mit den Kindern arbeitet. Deshalb haben sich die Regierungsfraktionen und die SPD im Landtag zusammengetan, um bei dem Thema endlich für mehr Sicherheit und klare Standards zu sorgen. Das waren die Nachrichten mit Thorsten Adolfs.
5: 9:03, hier ist das Radio Kiepenkerl Wetter für den Kreis Coesfeld mit Hanna.
6: Ja, 14 Grad sind es aktuell. Bis auf 18 Grad geht es noch rauf zwischen Billerbeck und Finnum. Und dazu gibt es heute Vormittag zumindest noch einiges an Sonne. Im Tagesverlauf kommen dann immer mehr Wolken dazu. Bleibt aber trocken heute.
5: Und der Wochenende-Wettertrend, wie sind die Aussichten?
6: Ach, morgen wird es eigentlich ganz schön. 20 Grad, überwiegend auch trocken mit Sonne. Aber auch ein paar Wolken. Am Sonntagvormittag regnet es, also da lieber lange schlafen und es sich gemütlich am Frühstückstisch machen. Nachmittags geht es dann aber besser. Da ist es dann meistens trocken, wenn auch bewölkt.
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5: Gute Nachrichten von den Straßen und Autobahnen bei uns im Kreis Coesfeld und drumherum. Aktuell keine Meldungen. Gute Fahrt. Staus, Blitzerstörungen gerne durchgeben, entweder via WhatsApp oder ihr ruft an. Kostenfrei 0800 20 20 620.
6: Frag ich mich ehrlich gesagt ja öfter, ist das Kunst oder kann das weg? Aber das ist wirklich Kunst, worum es jetzt geht, was die Jugendlichen des Alexianer-Martini-Stifts nämlich machen. In ihrer Kreativwerkstatt, Kreativart, da haben sie richtig tolle Kunstwerke erstellt und zwar unter dem Motto Upcycling, mal anders.
5: Diese Kunstwerke präsentieren sie ab heute in einer Kunstausstellung in Villabeck. Die Jugendlichen haben sich wieder verwertbare Materialien geschnappt, wie beispielsweise alte Türblätter oder Eichenbalken. Und daraus sind ganz individuelle Objekte entstanden. Also es gibt auch Skulpturen und Bilder zu sehen. Und die zeigen alle, was aus Müll bzw. eben Nicht-Müll entstehen kann.
6: Musik gibt's auch heute bei der Eröffnung der Kunstausstellung. Frank Schömich-Schmitz, Musiker und Musikpädagoge, der gibt ein spontanes Konzert am Klavier. Und die Ausstellung eröffnet heute um 15.30 Uhr, ist noch bis zum 6. Januar zu sehen. Also ihr habt noch Zeit. Und zwar während der Öffnungszeiten des Bahnhofscafés in Billerbeck.
5: Und mehr Tipps für euer Wochenende gibt es bei uns in der App und im Web. Klickt radiokiepenkerl.de. Schön, dass ihr uns heute Morgen angeklickt habt. Hier ist euer Radio Kiepenkerl Morgenteam mit Hanna Storck.
6: Und Andreas Kramer, guten Morgen.
5: Guten Morgen.
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0: Euer Freitag, mehr Musik, Morgenmix. Hier ist Radio Kiepenkerl. Euer Morgenteam ist am Start. Andreas Kramer.
1: Und Hanna Storck.
0: Keine Dusche, kein Kaffee, keine Klospülung.
1: Oh nein. Oh,
0: für die Roropa ist das heute ein echt nerviger Start in den Tag. Seit heute Nacht kommt nämlich kein Wasser mehr. Es gab einen Wasserrohrbruch und die Stadtwerke sind gerade dabei, das Rohr zu finden und dann hoffentlich schnell zu reparieren.
1: Ja, umso mehr feiern wir heute Morgen das Angebot von Dirk Bohnekamp aus Rorop. Dirk, guten Morgen.
0: Moin. Hi. Du bietest allen Rohropern, die mal müssen, an, euer Klo und auch die Dusche zu benutzen in der Brauerei. Das ist immer echte Nachbarschaftshilfe.
2: Ja, aber das ist für mich selbstverständlich. Also, das ist, ja. Nee, mache ich auf jeden Fall gerne. Also.
0: Dirk, wie ist das denn? Waren denn schon welche bei euch und wollten auf Toilette oder sogar duschen?
2: Bisher noch nicht, war noch keiner da, nein.
0: Aber vielleicht kommen ja noch welche.
2: Ich gehe mal davon aus, ja. Also ist auf jeden Fall ja alles offen, die Tore sind offen, kann jederzeit einer kommen.
1: Und kurze Frage, wieso hast du Wasser und der Rest von Rorop nicht?
2: Wir haben Eigenbrunnen, wir haben Eigenwasserversorgung und die Wasserzuleitung nach Rorop ist ja unterbrochen, ist ja ein Rohrbruch und deswegen haben wir weiterhin eigenes Wasser.
0: Ah, okay, das ist ja super, gut. Ich würde vielleicht direkt mal zum Duschen kommen, wir haben im Moment Baustelle zu Hause, kein Badezimmer und auch keine Dusche.
2: Ja, komm gerne vorbei.
0: Danke fürs Angebot, ja. Aber richtig toll. Das ist wirklich solidarisch. Da hält der Kreis zusammen. Super.
2: Ja, genau.
1: Und das Beste ist, es gibt dann nach dem Duschen wahrscheinlich noch ein frisch gezapftes Bier von dir, oder?
2: Die Möglichkeit besteht, ja, aber muss mal gucken, ob da so einer schon drauf zurückkommt. Wenn heute Abend, später abends noch nicht funktionieren sollte, dann wird das wahrscheinlicher sein, ja.
1: Vielleicht der etwas andere Frühshoppen heute.
0: Ja, genau. In Rorop läuft doch heute sowieso nicht mehr so viel, wenn da kein Wasser kommt.
2: Nee, das stimmt, das stimmt. Ich denke mal, dass die Schule, ich weiß auch nicht, ob die noch offen hat weiterhin oder ob die geschlossen hat, weil die Toiletten nicht benutzbar sind. Soweit bin ich aber nicht informiert. Unsere Kinder sind schon älter, die sind schon in Dürben zur Schule.
0: Guter Einwand, ja. Wir fragen mal nach.
1: Ja, genau. Ja. Ja, Dirk, super.
0: Ein Paradebeispiel dafür, dass der Kreis Großwert zusammenhält. Dir danke dafür.
2: Wunderbar. Ich danke euch und wünsche einen schönen Vormittag.
0: Danke, dir auch.
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1: Mit Sandra Rose, schönen guten Morgen. Gute Nachrichten von der Landstraße zwischen Coesfeld und Osterweg. Die ist nach einem Unfall wieder frei und nicht mehr in Richtung Osterweg gesperrt. Ersten Erkenntnissen der Polizei nach fuhr ein Auto von der Innenstadt aus über die Osterwecker Straße und wollte links auf die Landstraße abbiegen. Hier war ein anderes Auto von Osterweg in Richtung Coesfeld bzw. Dülmen unterwegs. Es kam zum Zusammenstoß. Anders als zunächst gedacht gibt es keine Verletzten, beide Autos mussten aber abgeschleppt werden. Außerdem ermittelt die Polizei noch, wie es am Nachmittag in Datteln direkt hinter der Kreisgrenze zu einem schweren Unfall gekommen ist. Jetzt vorgestellten Erkenntnissen nach war ein Olfener auf der Olfener Straße in Richtung Datteln unterwegs und überholte mehrere Fahrzeuge. Als er wieder einscheren wollte, verlor er die Kontrolle. Sein Auto überschlug sich mehrfach und kam auf einem Feld zum Stehen. Der Olfener kam lebensgefährlich verletzt mit einem Rettungswagen in ein Krankenhaus. Zunächst war auch ein Rettungshubschrauber angefordert. Unfallexperten der Polizei sicherten Spuren. In Rohrup sind 2500 Einwohner weiter ohne fließend Wasser. Aber wer dringend zur Toilette oder duschen muss, könne beides in der Braumanufaktur Bohnekamp machen. Dick Bohnekamp von der Braumanufaktur hat sich mit diesem Angebot gemeldet. Tanja Schmidt aus der Nachrichtenredaktion. Was ist zum Beispiel mit der Grundschule?
2: Wegen des Wasserrohrbruchs hat die Anna-Katharina-Emmerich-Grundschule in Rohrup Eltern heute freigestellt, ihre Kinder in die Schule zu schicken oder nicht. Circa die Hälfte sei demnach zu Hause geblieben, schätzt die Schulleiterin auf unsere Nachfrage. Daneben hat die Schule Wasserkanister in die Schule gebracht. So versucht sie wenigstens etwas Wasser zum Händewaschen und Nachspülen für die Toiletten zu bieten. Mitarbeiter der zuständigen Stadtwerke Dülmen suchen seit heute Nacht 1 Uhr die genaue Schadensstelle an der Wasserhauptleitung durch den Ort. Nach bisherigem Stand gehen die Verantwortlichen von einem technischen Defekt aus. Eine Versorgung über eine alternative Hauptzuleitung sei derzeit nicht möglich, weil es keine gibt.
1: Danke, Tanja. Die Stadtwerke planen aktuell aber für die Zukunft eine solche zweite Leitung anzulegen. Wir sagen euch Bescheid, sobald es Neues zum Wasserrohrbruch in Rohrup gibt. 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
3: Dankeschön, Sandra. Und direkt weiter zum Radio Kiepenkerl-Wetter mit Hanna.
4: Ja, schauen wir mal auf die Temperaturen. Um die 14 Grad in Rohrup und in Haus Dülmen. Bis auf 18 Grad geht's heute rauf. Dazu weht hier und da durchaus mal eine steife Brise. Aber heute Vormittag gibt's dazu auch noch Sonne. Nachmittags kommen immer mehr Wolken, bleibt aber den ganzen Tag über trocken.
3: Und wir gucken auf Samstag und Sonntag, der Wochenendwettertrend.
4: Ja, 20 Grad morgen, also noch recht angenehm. Dazu auch Sonne immer mal wieder. Wenn auch ein paar Wolken unterwegs sind, bleibt den ganzen Samstag über trocken. Der Sonntag dann eher zweigeteilt. Also Sonntagvormittag noch nass, nachmittags viele Wolken, aber dann weitgehend trocken. 19 Grad sind drin.
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3: Aktuell keine Meldungen von den Straßen und Autobahnen. Staus, Blitzer und Störungen gerne durchgeben, entweder via WhatsApp oder durchklingeln, kostenfrei unter 0800 20 20 620. Hier ist der Mehr Musik Morgenmix am Freitag und hier ist euer Morgenteam mit Hanna Storck
4: und Andreas Kramer. Guten Morgen.
3: Schönen guten Morgen.

0: Der Freitagmorgen bei uns im Kreis Coesfeld, es ist kurz vor 10. Damit unsere Kinder sicherer unterwegs sind, gibt es die Achtung Kinderschilder von Radio Kiepenkerl, der Volksbank Westmünsterland und der Polizei. Und die könnt ihr aufhängen bei euch in der Straße, damit Autofahrer vorsichtiger unterwegs sind.
1: Und es gibt diese Schilder unter anderem bei der Allgemeinen Zeitung in Coesfeld. Elias, der war schon da.
2: Ich komme aus Billerbeck und bin heute hier und mit meiner Mutter ein Schild für unsere Straße zu kaufen, weil da eine Sackgasse ist und manche Autofahrer achten da nicht so gut drauf. Und dann hängen wir das da auf, damit die wissen, dass da auch manchmal Kinder spielen.
1: Elias, das finde ich richtig super, dass du dich selber kümmerst, ja, zusammen mit deiner Mama. Und natürlich haben wir euch das Schild geschenkt.
0: Und auch für eure Straße, für euch, gibt's ein Radio Kiepenkerl Achtung Kinderschild. Kostenlos, natürlich. Zum Beispiel bei der Polizei in Lüdinghausen, in Coesfeld oder in Dülmen oder bei der Allgemeinen Zeitung in Coesfeld. Kurz mal bei uns auf der Homepage nachgucken, wann da die Öffnungszeiten sind, dass ihr nicht vor verschlossenen Türen steht. Alle Infos in der App und Web, klickt radiokiepenkerl.de. Der Freitag, morgen ist durch, wird gleich zum Freitagvormittag. Wir wünschen euch einen schönen Freitag, begleiten euch übrigens durchs Wochenende. Hanna, morgen am Start.
1: Genau, ab 7.
0: Sonntag, Philipp Böckmann für euch. Ich bin Andreas Kramer und wir wünschen euch einen schönen
1: Freitag.
0: Schönes
1: Wochenende.
0: Schönes Wochenende schon mal, ja. Kommt gut durch den Freitag mit Radio Kiepenkerl.
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1: Mit Thorsten Adolfs. Guten Tag. In der Spritpreisdebatte gibt es viele Vorschläge und Forderungen. Alles wartet jetzt aber auf Berlin. Kanzler Merz hatte Entlastungen angekündigt. Ein konkreter Plan liegt bis jetzt aber noch nicht vor. Nach einem Bericht des Online-Portals Table Briefings sollen Merz, Finanzminister Klingbeil und mehrere Ländervertreter gestern Abend darüber beraten haben. Christian Böder aus dem News-Team. Erste konkrete Eckdaten zu den Entlastungen kommen von CDU-Generalsekretärin Hoppermann.
2: Genau, in der ZDF-Sendung Maybrit Illner sprach sie von Entlastungen zwischen 20 und 25 Cent den Liter. Das wolle man zu Anfang Oktober angehen, das müsse man nun mit den Bundesländern absprechen. Zu Entlastungen über eine Übergewinnsteuer sagte sie dagegen nein, das Geld würde nicht beim Autofahrer ankommen. Mit einer Übergewinnsteuer sollen Gewinne abgeschöpft werden, die Ölkonzerne wegen der Krise extra machen. Finanzminister Klingbeil findet dagegen die Übergewinnsteuer gut und auch die Chefin des Deutschen Gewerkschaftsbundes Fahimi.
1: Vom DGB kommen aber noch deutlich mehr Forderungen.
2: Ja, Fahimi schlug in der Rheinischen Post auch gedeckelte Preise für Benzin, Diesel und auch Gas vor. Außerdem sollten Energie-, Strom- und Mineralölsteuer gesenkt werden. Einen ganz anderen Ansatz haben dagegen der ADAC und das Umweltbundesamt. Beide wollen mehr Anreize, dass immer mehr Menschen auch auf lange Sicht auf Elektromobilität umsteigen. Von den meisten kurzfristigen Entlastungsvorschlägen halten sie wenig. Der ADAC könnte sich aber eine Senkung der Stromsteuer vorstellen und das Umweltbundesamt hält zumindest gezielte Entlastungen über Direktzahlungen für okay.
1: Dankeschön, Christian. Und jetzt weitere Themen im Überblick. Der Zoll ist erfolgreich gegen den Schmuggel von Einweg-E-Zigaretten vorgegangen und hat 13 Verdächtige festgenommen. Die mutmaßliche Bande soll einen Steuerschaden von 33,3 Millionen Euro verursacht haben, heißt es von der Düsseldorfer Staatsanwaltschaft. Greenpeace protestiert im Hamburger Hafen gegen die steigenden Übergewinne der Ölkonzerne. Aktivisten haben dort ein Motiv auf ein Tanklager projiziert. Darauf zu sehen sind viele Euro-Münzen und die Forderung, Ölabzocke stoppen. Greenpeace wirft den Konzern vor, auf Kosten der Bundesbürger immer mehr Profit zu machen. Die Baubranche blickt etwas zuversichtlicher als zuletzt in die Zukunft. Das liegt an der weiter steigenden Zahl von Baugenehmigungen. 22.500 wurden im Juli erteilt. Auch vom IFO-Institut heißt es, die Firmen würden zunehmend Licht am Ende des Tunnels sehen. Die Bundesbürger sind oft zu sorglos im Umgang mit digitalen Medien. Das hat Familienministerin Prien der Mediengruppe Bayern gesagt. Sie vergleicht das digitale Zeitalter mit einem großen Menschheitsversuch. Die Technik werde seit 2 Jahrzehnten genutzt, ohne sich ernsthaft Gedanken über die Risiken zu machen, sagt die Ministerin. Bei gefährlichen Technologien seien alle extrem vorsichtig und würden klare Regeln fordern. Beim Smartphone lasse man dagegen einfach alles laufen und das sei fahrlässig, meint Prien. Vor allem im Umgang mit Kleinkindern zwischen 0 und 3 Jahren fordert sie ein absolutes Bildschirmverbot, und zwar nicht nur für die Kinder, sondern auch für Eltern, während die Zeit mit ihrem Nachwuchs verbringen. Prien sagt sogar, dass der ständige Blick auf Bildschirme statt in die Augen des Kindes langfristig ähnlich schädliche Folgen haben könne wie Rauchen oder Alkohol in der Schwangerschaft. Soweit die Meldungen mit Thorsten Adolfs.
3: Das Wetter. Heute bekommen wir viele Wolken, aber auch ein bisschen Sonne ab. Hier und da schummelt sich auch mal ein kleiner Regenschauer dazwischen. Temperaturen erreichen heute so 21 Grad in der Spitze. Morgen wird es zwar sehr wolkig, aber wir kommen sogar meistens ohne Regen aus. Dafür wird der Sonntag wieder regnerisch.
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3: Es ist relativ entspannt auf unseren Straßen. Jetzt alle Staus ab 3 Minuten Wartezeit. A2 Dortmund-Oberhausen zwischen Henrichenburg und Recklinghausen Süd 2 Kilometer, 3 Minuten. Die A3 Oberhausen-Köln zwischen Kreuz-Breitscheid und Mettmann 4 Kilometer. Hier müsst ihr 14 Minuten mehr Zeit einplanen. Auf der A4 Aachen-Köln zwischen Kreuz-Köln-West und Köln-Eiffeltor 2 Kilometer seid ihr nach 4 Minuten durch. Die A4 Köln-Aachen, also die andere Richtung zwischen Kreuz-Köln-Gremberg und Kreuz-Köln-Süd 4 Kilometer. Auch hier 4 Minuten. Die 31 Oberhausen-Gronau zwischen Dreieck Bottrop und Gladbeck, da knubbelt es sich ein bisschen, kostet euch 4 Minuten. A44 Dortmund-Kassel zwischen Soest-Ost und Erwitte-Anröchte 2 Kilometer, 8 Minuten on top. Und die A45 Hagen-Dortmund zwischen Schwerte-Ergste und Westhofener Kreuz 1 Kilometer, 2 Minuten mehr. Euch eine gute Fahrt mit uns. Schönen Vormittag. Die Sendung heute könnte man auch so fast bei ImmoScout finden. Sie klingt ein bisschen wie so eine Wohnungsanzeige. Heute im Angebot 1 Studio, 2 Zimmer. Franz Zimmer heute bei Kevin Zimmer zu Gast. Herzlich willkommen, alle Farben.
4: Hi, dankeschön.
3: Ich sag ja immer besser 2 Zimmer als nur 1, kann man ja haben. Ne? Ich freue mich sehr, dass du da bist. Du kommst ja nicht mit leeren Händen. Du hast deinen neuen Song mitgebracht. Den hören wir gleich. Quatschen wir ein bisschen drüber. Hast du Bock?
4: Ja, sehr gerne.
3: Wunderbar.
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0: Schönen Vormittag. Heute bekommt ihr zwei Zimmer zum Preis von einem.
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2: Heute zu Gast bei Kevin Zimmer. Alle Farben. Er gehört zu den erfolgreichsten DJs und Produzenten Deutschlands und liefert seit Jahren einen Hit nach dem anderen. Alle Farben bringt die Dancefloors zum Beben und schafft gleichzeitig eine sehr emotionale Atmosphäre mit seinen besonderen Songs. Endlich gibt es seine neue Single, Same Old Sky.
0: Herzlich willkommen nochmal, alle Farben.
3: Hi, danke schön.
0: Wir sind ja so langsam in der Jahreszeit, bei der die Farbe Grau dann so angekommen ist. Was macht der Herbst mit dir? Zu grau oder magst du auch diese Jahreszeit?
3: Ich bin kein Riesenfan vom Herbst, muss ich sagen. Ich mache mal das Beste draus.
0: Du bist ja begnadeter Koch. Ist es dann die Kürbissuppe zu Herbst?
3: Jein. Also natürlich, bei mir gibt es auch mal eine Kürbissuppe. aber ich finde ja immer schade, dass der Kürbis nur für die Suppe verwendet wird. Da geht noch so viel mehr.
0: Was zum Beispiel? Wo wir dich gerade da haben, das schreibe ich direkt mit.
3: Also natürlich kann man den Kürbis als Risotto verarbeiten in Gnocchis, was sehr gut geht, wenn man ihn backt. Man kann ihn roh essen in einem Salat. Total geil. Wenn man den einlegt, so süß-sauer, wie man halt auch Gurken einlegt, dann wird er richtig toll knackig.
0: Hey, ist ja Zeit für ein Kochbuch.
3: Nee, da bin ich noch nicht.
0: Vielleicht sind wir erstmal bei so Freundschaftsbüchern so in der Grundschule oder so. Da wurde man ja auch immer so nach der Lieblingsfarbe gefragt. Weißt du noch, was du da damals immer angegeben hast?
3: Du, das kann ich nicht mehr sagen. Ich war ein extremer Außenseiter.
0: Nee, ernsthaft?
3: Ja, also ich war viel gemobbt, viel für mich alleine, gerade Grundschule, wo man sowas macht. Da hatte ich in der Klasse auch eher weniger Freunde oder gar keine. Das war dann eher außerhalb der Schule. Und in der Schule, da habe ich mich auf dem Schulhof eher verdrückt.
0: Ja, und wenn du jetzt mal so zurückdenkst, ist das so eine Genugtuung auch jetzt zu sehen, wenn man sagt, guck mal, was macht ihr? Was mache ich?
3: Ich würde gerne ein Klassentreffen machen und meine Lehrer sehen, weil der ein oder andere

0: Unsexy, wie es so ganz oft bei so Kooperationen mittlerweile ist. Man hat sich irgendwie im Internet kennengelernt, dann schreibt man sich E-Mail und dann schickt man sich ein paar Soundfiles rüber.
1: Ich habe Mae Stevens kennengelernt bei einem Songwriting-Camp. Dort, also man trifft sich mit vielen Künstlern, schreibt Songs. Und Same Old Sky ist entstanden mit Tiffany Harris. Im Original, den spielt er sicherlich auch mit Vertigo oder auch andere Songs von ihr.
0: Ja, kennen wir sehr gut hier.
1: Leider ist sie nicht mit der Stimme drauf geblieben, weil sie natürlich jetzt eine eigene Karriere hat. Aber nichtsdestotrotz, genau in der Session oder an dem Tag habe ich halt auch Mae Stevens kennengelernt. Okay. Und das hat einfach sehr gut gepasst, weil sie dann auch noch stimmklänglich einfach perfekt gepasst hat.
0: Ja, es musste so kommen quasi.
1: Es musste so kommen, ja.
0: Okay. Franz, beim nächsten Mal, wenn du kommst, organisieren wir dir auch mehr als Schokoriegel, die wir dir dahingestellt haben. Ich guck mal vielleicht, was ich koche.
1: Ich bin ja da dann fürs Kochen.
0: Ja, alles, das ist wunderbar. Wir freuen uns immer, wenn du da bist. Franz Zimmer, alle Farben. Schön, dass du da warst. Und jetzt dein neuer Song.

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1: Mit Sandra Rose. Schönen guten Tag. Gute Nachrichten aus Rohrup. Die Stadtwerke Dülm sagen, sie haben die kaputte Stelle an der Hauptleitung gefunden. Sie soll jetzt so schnell wie möglich repariert werden. Bis das erledigt ist, soll auf dem Kirchplatz auch noch ein Wassertank aufgestellt werden. Rohrupper sollen sich hier Wasser ziehen können, sagen die Stadtwerke. Wichtig, es handelt sich um kein Trinkwasser. Wer das Wasser dafür und für Lebensmittel braucht, sollte es selbst zunächst abkochen. Gegen 1 in der Früh hat es einen Wasserrohrbruch gegeben. Ganz Rohrup ist seitdem ohne fließend Wasser. Wir sagen euch Bescheid, sobald der Wassertank auf dem Kirchplatz steht und natürlich sobald die Hauptleitung repariert ist. Die Polizei ermittelt noch, wie genau es in Coesfeld an der Kreuzung Konrad-Adenauer-Ring, Waldstraße, Osterwecker Straße heute Morgen zu einem Unfall gekommen ist. Ersten Erkenntnissen nach fuhr ein Auto von der Innenstadt aus über die Osterwecker Straße und wollte nach links abbiegen. Auf der Landstraße war ein anderes Auto unterwegs. Es kam zum Zusammenstoß. Anders als zunächst gedacht, gibt es keine Verletzten. Beide Autos mussten aber abgeschleppt werden. Dafür war die Landstraße zwischen Coesfeld und Osterweg rund 1,5 Stunden einseitig in Richtung Osterweg gesperrt. Eltern von Kindern, die in Dülmen schwimmen lernen sollen, notieren sich schon mal den 30. September im Kalender. Dann startet die Anmeldung zu den Schwimmlernkursen des Stadtsportrings Dülmen in den Herbstferien. Weil es für die Sommerferienkurse in diesem Jahr zusätzliches Fördergeld vom Land gab, können dieses Jahr auch wieder Schwimmlernkurse in den Herbstferien laufen. Die ursprünglich für den Sommer vorgesehenen städtischen Fördergelder fließen nämlich in die Herbstferienkurse. Zuletzt gab es das Angebot in den Herbstferien vor 2 Jahren. Wo Dülmener Eltern ihre Kinder ab dem 30. September anmelden, steht in der App und im Web, klickt radiokiepenkerl.de. 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Das Wetter für den Kreis, Sonne, später ziehen mehr Wolken auf und es kann auch mal regnen bei maximal 18 Grad von Dahlfeld über Senden bis nach Kapelle. Der Wettertrend, morgen eher bewölkt, aber überwiegend trocken bei bis zu 20 Grad.
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2: Hallo, Kevin Zimmer hier. Schönen Freitag. 2 Wochen lang laufen erwachsene Menschen ab morgen wieder in Leder über die Straße. Morgen beginnt das Oktoberfest. Ja? So gesehen der größte CSD für Heteros.
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2: Alles zum Oktoberfeststart morgen gleich schon hier bei mir.

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0: Backstreet Boys. Nächste Woche Freitag geben sie ihr erstes Konzert, ihr erstes von 10 hier bei uns in NRW in Düsseldorf. So. Und wahrscheinlich werden sie auch As Long As You Love Me dort singen. Ich gehe fest davon aus und bei 10 Konzerten, ihr werdet ja alle da sein, vermute ich mal. Also viel Spaß dort. Ich frage mich gerade, die Backstreet Boys, laufen die auch auf dem Oktoberfest so schön? Von der Blaskapelle gespielt? Ich weiß nicht, aber ich könnte es mir gut vorstellen.
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2: Das Oktoberfest, das ist ein Volksfest für die ganze Familie. Das ist nicht nur Saufen in Trachten, nee. Wie komme ich da auch drauf? Das ist einfach nur ein Missverständnis. Irgendwann hat mal einer gesagt, hier ist Trinken mit Maß. Und das ist dann irgendwie aus dem Ruder gelaufen. Viele denken, Oktoberfest ist einfach nur Karneval mit größeren Gläsern. Ballern im Bierzelt, Zechen am Zapfahren, Schickern beim Schunkeln. Einige glauben sogar, dass nach 2 Maß Bier überhaupt erst der bayerische Dialekt entstanden ist. Ich bin zwar kein Sprachforscher, aber ich verstehe schon, wo der Gedanke herkommt. Wiesen, Haxen, Diesen, Dassen, Dosen, Wassen, 1, 2 Xufe. Ja, wenn ich ein bisschen Schlagseite habe, klingt das schon ähnlich. Und ich mache mich nicht drüber lustig. Ja? Da ist viel Neid dabei. So viel Tradition, Lederhosen, Dirndl und diese tolle Hymne der Bayern. Ein Prosit der Gemütlichkeit. Irgendwie so. Dazu kommt eine Promi-Dichte wie in Monaco. Und dieser geheime Dirndl-Code. Single oder nicht, verrät die Schleife. Links Flirten erwünscht, rechts die Messe ist gelesen. Das ist doch genial. Hier nochmal die Eselsbrücke. Rechts ist da, wo der Daumen links ist. Aber die Hände. Trotzdem immer für sich behalten, Freunde.
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1: Mit Thorsten Adolfs. Guten Tag. Die Ankündigung eines EU-weiten Social-Media-Verbots für Kinder hat auch bei uns in Deutschland wieder die Debatte angefacht, wie wir überhaupt mit digitalen Medien umgehen sollten, besonders im Fall von Minderjährigen. Die EU plant ja ein Verbot für Online-Plattformen wie Instagram, Snapchat und TikTok bis einschließlich 12 Jahre und einen eingeschränkten Zugang bis zum Alter von 14 Jahren. Kontrollieren sollen das dann die Eltern. Christian Böder aus dem News-Team, Bundesfamilienministerin Prien, hält davon gar nichts.
2: Genau, sie sagt, das Tracking von Kindern durch die Eltern, etwa durch Smartphones oder andere Geräte, das geht nicht. Ab dem Grundschulalter haben Minderjährige ein Recht auf schrittweises Nicht-Gesehen-Werden. So lernen sie Eigenverantwortung, überbehütete Kindheit sei schädlich. In puncto Altersgrenze für den Zugang zu Social Media ist sie strikt, kein Zugang zu Digitalgeräten bis 3 Jahren. Auch sonst pocht Prien generell beim digitalen Umgang auf eine harte Linie, auch bei Erwachsenen. Sie sagt, seit über 20 Jahren nutzen wir Smartphones und Co., eine rasant sich ändernde Technologie, aber wir haben die Risiken nie abgeschätzt, das war naiv. Sie begrüßt die EU-Pläne, Europa sei der einzige große Wirtschafts- und Gesellschaftsraum, in dem es überhaupt Regulierungsansätze gäbe.
1: Auch der Kinderschutzbund hat auf die EU-Pläne reagiert und sagt, pauschale Zugangsbeschränkungen sind nicht gut.
2: Ja, der Bund gibt zu bedenken, dass vor allem für Jugendliche die sozialen Kontakte über Social Media wichtig sind, wenn sie in Haushalten und Familien groß werden, in denen es Probleme gibt oder in denen sie vernachlässigt werden. Vereinspräsidentin Andresen sagte dem Redaktionsnetzwerk Deutschland außerdem, dass es noch zu viele technische Fragen zur Kontrolle der Altersfeststellung gäbe. Die müsste nicht nur zuverlässig, sondern auch diskriminierungsfrei funktionieren.
1: Dankeschön, Christian. Und jetzt weitere Meldungen im Überblick. Diesel ist über Nacht wieder teurer geworden. Mittlerweile kostet der Liter im Schnitt 2,47 €. Der Benzinpreis sank dagegen nach Angaben des ADAC leicht auf 2,30 € pro Liter. Kanzler Merz hat angekündigt, die Bürger zu entlasten. In der Koalition wird aber noch über das Wie gestritten. DGB-Chefin Fahimi wirft der Bundesregierung vor, ihre Politik falsch auszurichten. Und sie warnt im Fall einer AfD-Regierung vor einem Ruin Deutschlands. Ende nächster Woche soll es in 15 Großstädten Kundgebungen des Deutschen Gewerkschaftsbundes gegen den Kurs der Regierung geben. Dort wolle man den Ärger auf die Straße bringen, sagte Fahimi der RP. Der erste F-35-Kampfjet wird heute an die Bundeswehr übergeben. Verteidigungsminister Pistorius wird ihn im US-Bundesstaat Texas in Empfang nehmen. Nächstes Jahr sollen die ersten Maschinen auf dem Flieger Horst Büchel in der Eifel stationiert werden und dann schrittweise die Tornados der Luftwaffe ablösen. Die Impfquoten bei Kindern sinken aktuell in vielen Ländern der Europäischen Union und auch bei uns in Deutschland. Experten des Fachmagazins The Lancet schlagen deshalb Alarm. Sie sagen, besonders kritisch sei der Rückgang der Impfungen bei Krankheiten wie Kinderlähmung oder Infektionen durch Bakterien, die bei Babys schwere Hirnhautentzündungen auslösen können. Experten vermuten, dass die Corona-Pandemie, aber auch Fehlinformationen und ein sinkendes Vertrauen in Impfstoffe eine große Rolle spielen. Der Rückgang der Impfquoten ist deshalb gefährlich, weil diese Impfungen der wichtigste Schutz für die öffentliche Gesundheit sind und wir die Krankheiten, die damit bekämpft werden, eigentlich schon fast im Griff hatten. Soweit die Meldungen mit Thorsten Adolfs.
3: Das Wetter. Heute ist der Himmel oft ziemlich voll mit Wolken, aber ein bisschen Sonne ist trotzdem drin. Zwischendurch kann auch mal ein kurzer Regenschauer vorbeiziehen, aber nichts Schlimmes. Maximal kommen wir heute so auf 21 Grad. Morgen bleibt es zwar stark bewölkt, dafür ist der Regen eher selten. Am Sonntag wird es dann wieder regnerisch.
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3: Und jetzt schauen wir für euch auf die Straßen. Alle Staus ab 4 Minuten Zeitverlust. A2 Dortmund-Oberhausen zwischen Essen-Gladbeck und Dreieck-Bottrop 2 Kilometer, 4 Minuten mehr. A3 Köln-Oberhausen zwischen Kreuz-Hilden und Mettmann 1 Kilometer, plant da 5 Minuten ein. A4 Aachen-Köln zwischen Kreuz-Köln-West und Köln-Eiffeltor 3 Kilometer, 4 Minuten. Die A31 Oberhausen-Gronau zwischen Dreieck-Bottrop und Gladbeck, da knubbelt es sich ein bisschen. Das bedeutet 5 Minuten mehr einplanen. A46 Brilon-Arnsberg-Neheim zwischen Arnsberg-Altstadt und Neheim-Süd 1 Kilometer plus 5. Und die A52 Mönchengladbach-Düsseldorf zwischen Kreuz-Nersen und Karst-Nord. Auch da dichter Verkehr bedeutet 5 Minuten, dann seid ihr durch. Ich wünsche euch ein gutes und sicheres Ankommen. 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Und wir hören Herbert Grönemeyer gleich schon mit Was soll das?
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3: Ich bin Kevin Zimmer. Vorher noch Teddy Swims, Mr. Know It All. Euch einen schönen Freitag.

0: Musste mal um 21 Uhr auf der Wiesn spielen, den Song. Gucken, wie die gucken. Tom Odell und Another Love. Hier bei uns. Morgen geht's wieder los. Oh, Zapfdies. Oktoberfest in München. Wir freuen uns schon auf 10 Galileo-Reportagen auf Pro7 über Wiesn, Kellnerinnen und den Rettungsdienst. Ja, gehört ja mittlerweile auch zur Tradition sowas dazu. Wir haben uns gedacht, ihr müsst ja gar nicht so weit fahren zum Oktoberfest. Es gibt so viele Oktoberfeste hier bei uns in NRW. Das in München, das ist dagegen ja nur eins, ja. In Düsseldorf läuft zum Beispiel schon das Oktoberfest in Ella oder auch das Klever Oktoberfest ist jetzt am Wochenende. Dann gibt es ein Oktoberfest in Köln, es gibt das Rüh-Oktoberfest am Flughafen Essen-Mülheim, es gibt eins in Münster und noch zig mehr. Wir gucken jetzt mal nach Eschweiler. Da gibt es heute und morgen die Eschweiler Wiesn. Die sind richtig groß und die wissen das auch, dass sie groß sind. Kollegin Kimberly Kahle war da.
1: Das größte Festzelt in ganz NRW. Damit kann man schon mal angeben, würde ich sagen. Während man dann die ein oder andere Haxe isst. Oder was darf's bei euch sein auf den Wiesn?
2: Leberkäse.
3: Knödel.
4: Käsespätzle. Käse und mit Spätzle. Die beiden besten Sachen, die es gibt.
1: Gut, danach ist man dann aber auch voll. Also sehr voll. Bewegen danach eher Fehlanzeige. Aber gut, man kann ja auch im Sitzen klatschen und ein bisschen Stimmung verbreiten. Nur die auf der Bühne, die sollten vorher vielleicht nicht so deftig essen. Kleiner Tipp deshalb an Micky Krause, Lorenz Büffel und die Höhner. Ihr nehmt besser eine Brezen vorher. Was zum Runterspülen bekommt ihr dazu auch noch? Bier. Sehr viel Bier. Rund 50.000 Bierkrüge werden da pro Tag über die Theke gehen. Nicht ganz so viele wie beim Münchner Oktoberfest, aber ja, schmecken tut's genauso gut, ne? Und das

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1: Mit Sandra Rose. Schönen guten Tag. Auf dem Kirchplatz in Rorup steht jetzt ein Wassertank. Der ABC-Zug des Kreises hat ihn wegen des Wasserrohrbruchs aufgestellt. Roruper können sich hier Wasser ziehen. Wichtig, es handelt sich um kein Trinkwasser. Wer das Wasser dafür und für Lebensmittel braucht, sollte es selbst zunächst abkochen, sagen die Stadtwerke Dülmen. Sie arbeiten weiter mit Hochdruck daran, den Schaden an der kaputten Hauptleitung durch Rorup zu reparieren. Lokalisiert haben sie ihn inzwischen. Seit 1 Uhr heute früh ist ganz Rorup ohne fließend Wasser. Sobald es etwas Neues gibt, hört ihr es natürlich hier bei uns. Die Polizei ermittelt noch, wie genau es in Coesfeld an der Kreuzung Konrad-Adenauer-Ring, Waldstraße, Osterwecker Straße heute Morgen zu einem Unfall gekommen ist. Ersten Erkenntnissen nach fuhr ein Auto von der Innenstadt aus über die Osterwecker Straße und wollte nach links abbiegen. Auf der Landstraße war ein anderes Auto unterwegs. Es kam zum Zusammenstoß. Anders als zunächst gedacht, gibt es keine Verletzten. Beide Autos mussten aber abgeschleppt werden. Dafür war die Landstraße zwischen Coesfeld und Osterweg rund 1,5 Stunden einseitig in Richtung Osterweg gesperrt. Eltern von Kindern, die in Dülmen schwimmen lernen sollen, notieren sich schon mal den 30. September im Kalender. Dann startet die Anmeldung zu den Schwimmlernkursen des Stadtsportrings Dülmen in den Herbstferien. Weil es für die Sommerferienkurse in diesem Jahr zusätzliches Fördergeld vom Land gab, können dieses Jahr auch wieder Schwimmlernkurse in den Herbstferien laufen. Die ursprünglich für den Sommer vorgesehenen städtischen Fördergelder fließen nämlich in die Herbstferienkurse. Zuletzt gab es das Angebot in den Herbstferien vor 2 Jahren. Wo Dülmener Eltern ihre Kinder ab dem 30. September anmelden, steht in der App und im Web, klickt radiokiepenkerl.de. 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Das Wetter für den Kreis, Sonne, später ziehen mehr Wolken auf und es kann auch mal regnen bei maximal 18 Grad von Dahlfeld über Senden bis nach Kapelle. Der Wettertrend, morgen eher bewölkt, aber überwiegend trocken bei bis zu 20 Grad.
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2: An dieser Stelle vielleicht mal herzlichen Glückwunsch. Haben wir noch nicht gratuliert. Ich meine, ey, der kommt aus NRW, Kind des Ruhrgebiets, wird heute 75. Wolfgang Petri, ja, herzlichen Glückwunsch, alles Gute, 75, wow, ja. Mit 75 stehst du morgens auch auf und denkst dir, Hölle, Hölle, Hölle.
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2: Ich bin Kevin Zimmer, euch einen schönen Freitag.
3: Hey.

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0: Michael Schulte ist ein Frühaufsteher, Streber. 5 a.m., 5 Uhr morgens hier bei uns. So, hallo zusammen an diesem Freitag.
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0: Wir brauchen uns alle, um die Demokratie zu leben. Wie wichtig ist sie für unsere Gesellschaft? Was können wir tun, um sie zu schützen? Warum sind wir Medien auch so wichtig für ein demokratisches Miteinander? Das Ganze ist eine bundesweite Aktion. Medien aus ganz Deutschland machen damit, deswegen wir logischerweise auch. Und wir waren im Zuge dessen auch im Herzstück der Demokratie hier bei uns in NRW, dem Landtag in Düsseldorf. Dort haben wir mit Besuchern gesprochen und gefragt, ja, wie wichtig ist euch eigentlich Demokratie?
2: Demokratie ist sehr wichtig. Wir haben so viele Menschen, so viele Kulturen hier in dem Land und alle Menschen müssen irgendwie gehört werden.
3: Also ich finde das relativ wichtig, weil es einfach gut ist, wenn jeder sich beteiligen kann und jeder seine Meinung äußern kann und auch seine Sachen durchsetzen kann.
4: Ich glaube, Gesellschaft funktioniert nur mit Demokratie. Zwischenmenschliche Beziehungen funktionieren nur mit Demokratie. Und ich glaube, das fängt schon im Kindergarten an, wer sich um eine Schaufel streitet oder irgendwie, dass man da in den Diskurs kommt und Kindern auch schon früh beibringt, dass das auch schon Demokratie ist.
5: Ja, ohne Demokratie ist alles nichts. Also es ist schon eine ziemlich wichtige Angelegenheit und wir müssen uns halt alle einmischen, sonst funktioniert sie nicht.
0: Da recht hat er. Alle Infos zu unserer Themenwoche Demokratie braucht viele Stimmen findet ihr natürlich auch bei uns im Internet.
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0: von Ossi für alle Lockenköpfe da draußen. 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
1: Mit Thorsten Adolfs. Guten Tag. Gibt es einen Zusammenhang zwischen dem Drohnenfund von Wunsdorf und dem am Flughafen in Leipzig? Das prüft jetzt die Bundesanwaltschaft. Nach Medienberichten soll die Bauweise beider Drohnen wohl ähnlich sein. Mehr dazu von Christian Böder aus dem News-Team.
2: Die Drohnenteile waren Anfang der Woche am Bundeswehrflieger Horst Wunsdorf in Niedersachsen gefunden worden. Eines davon soll aus einem 3D-Drucker kommen und so nicht im Handel erhältlich sein. Die Bundesanwaltschaft hat das nicht kommentiert. Nach aktuellem Stand der Ermittlungen war eine Drohne in der Nähe des Fliegerhorstes abgestürzt und dann auseinandergebrochen. Immer noch läuft die Suche nach weiteren Fragmenten. Der Fliegerhorst Wunsdorf gehört mit zu den wichtigsten Bundeswehrstandorten in Deutschland. Von dort starten die rund 50 A400M-Maschinen der Luftwaffe. Das sind die schweren Transportflieger. Anfang August war am Flughafen Leipzig eine Sprengstoffdrohne in der Nähe ukrainischer Frachtflieger gefunden worden. Die Bundesregierung spricht von einem Anschlagsversuch durch Russland.
1: Und jetzt weitere Nachrichten im Überblick. Die Bundeswehr wächst und sie bleibt personell im Plan. Ende August dienten gut 186.000 Soldatinnen und Soldaten. Damit liegt die Personalstärke laut Verteidigungsministerium um rund 4.000 Soldaten über dem Vorjahresstichtag und weiterhin im gesetzlich festgelegten Zielkorridor. Die Bundesregierung berät weiter, wie sie die Bürger bei den hohen Spritpreisen entlasten kann. Nötig sei jetzt ein klares, schnelles Signal an den Zapfsäulen, sagte Finanzminister Klingbeil. Er ist für einen Preisdeckel und eine europäische Übergewinnsteuer für die Mineralölkonzerne. Das lehnt die Union allerdings ab. Arbeitsrechtler haben gerade wegen der schwachen Konjunktur und immer mehr Firmenpleiten deutlich mehr zu tun als sonst. Nach Angaben des Gesamtverbandes der Versicherer entfielen von April bis Juni gut 15% aller Schäden in der Rechtsschutzversicherung auf Streitigkeiten rund um das Arbeitsverhältnis. In der Fußball-Bundesliga geht es am Abend mit dem vierten Spieltag weiter. Der FC Bayern empfängt zu Hause Union Berlin und will mit einem Sieg zumindest vorübergehend die Tabellenspitze übernehmen. Danny Hoppe hat den Ausblick.
3: Es sind ungewohnte Tage in München, denn das Gefühl, nicht auf Platz 1 zu stehen, kennt man dort kaum noch. Die Bayern sind noch nicht so dominant wie in der letzten Saison. Erst die Nullnummer bei Aufsteiger Schalke, dann der mühsame 2:1-Sieg beim Dorfclub Elversberg. Das ist zu wenig für die Münchner Ansprüche und deshalb gab es zuletzt auch eine klare Ansage von Sportvorstand Max Eberl. Egal ob Elversberg, Dortmund oder Real Madrid, man müsse in jedem Spiel ans Limit kommen. Präsident Heiner sieht es noch etwas entspannter. Entscheidend sei, dass man am Ende auf Platz 1 stehe. Trotzdem wird gegen Union heute ein klarer Sieg erwartet. Die Berliner sind schwach in die Saison gestartet und stehen direkt unten drin.
1: Das waren die Nachrichten mit Thorsten Adolfs.
4: Das Wetter.
5: Heute gibt es viele Wolken am Himmel. Ab und zu zeigt sich aber auch mal die Sonne. Vereinzelt kann auch mal so ein kleiner Regenschauer runterkommen. Nichts Wildes. Die Höchstwerte liegen heute bei rund 21 Grad. Morgen ist es zwar weiterhin ziemlich wolkig, aber eben auch meistens trocken. Das ist die gute Nachricht. Der Sonntag, das ist die schlechte Nachricht, der wird dann wieder nasser.
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5: Und jetzt alle Staus ab 7 Minuten Zeitverlust. Wir starten auf der A1 Köln-Euskirchen zwischen Hürth und Kreuz-Biesheim. 5 Kilometer, 7 Minuten. A3 Köln-Oberhausen zwischen Duisburg-Wedau und Oberhausen-Lierich 3 Kilometer, 8 Minuten. A4 Köln-Aachen zwischen Kreuzköln-Gremberg und Kreuzköln-Süd 4 Kilometer, 11 Minuten. A40 Venlo-Duisburg zwischen Wachtendonk und Kerken 3 Kilometer, 9 Minuten. Und die A46 Brilon-Arnsberg-Neheim zwischen Arnsberg-Altstadt und Neheim-Süd 3 Kilometer bedeutet 29 Minuten Zeitverlust. Allen unterwegs, gute Fahrt mit uns. So, der Ballermann wird ein bisschen zum zweiten Las Vegas. Ich meine, Ballermann-Sänger Lorenz Büffel ist jetzt auch unter die Trauredner gegangen. Das macht ja gerade jeder, ne? Wenn es nicht mehr läuft, dann Trauredner, klar. Aber er hat sogar eine Kapelle eröffnet, direkt am Megapark. Und da kann man sich trauen lassen. Jetzt frage ich mich, die sich da trauen lassen, sind ja oft in einem Zustand. Naja, ich weiß gar nicht, ob die wissen, was die da machen. Und ab wie viel Promille gilt eine Hochzeit eigentlich dann auch nicht mehr? Wir fragen gleich mal unseren Radiorechtsanwalt. Gleich hier bei mir. Ich bin Kevin Zimmer. Prost!
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0: Cascada und Evacuate the Dance Floor, das läuft dann wahrscheinlich auch auf der einen oder anderen Hochzeit am Ballermann. Könnte ich mir zumindest so als so Einlaufmusik vorstellen. Ja, ist jetzt ganz offiziell möglich. Direkt neben dem Megapark kannst du heiraten. Und es traut dich Ballermann-Star Lorenz Büffel in einer Kapelle. Scheiß die Wand an, ist das romantisch. So, steht da auch wirklich drüber, ne? Büffels Mega-Chapel im Neon-Schriftzug steht das da dran. Es sieht ein bisschen aus wie Las Vegas, wahrscheinlich soll es auch so aussehen. Und der Ansturm scheint auch wirklich groß zu sein. Die ersten Hochzeitspaare wurden auch schon von ihm höchstpersönlich getraut. Natürlich waren sie dabei stilecht gekleidet, hatten so Adiletten an, Tennissocken. Ja, Ballermann halt. Und knapp 4000 haben sich angemeldet, weil sie von ihm getraut werden wollen. In dieser Kapelle. Ich weiß nicht. Aber jetzt steht die Kapelle ja direkt neben dem Megapark. Da haben wir uns natürlich gefragt, ne, wenn du so nach 15 Bier dich kennenlernst, da versehentlich reinstolperst. Wir fragen besser mal nach. Wir haben ja unseren Radiorechtsanwalt Arne Kempkens und der sollte mal für uns nachforschen, ist so eine Hochzeit im Suff eigentlich rechtskräftig möglich?
1: Eine gesetzliche Obergrenze für Promille, beispielsweise wie beim Autofahren, 1,1, gibt es bei der Eheschließung nicht. Allerdings, wenn festgestellt wird, dass die Betroffenen zu betrunken sind, dass sie überhaupt nicht mehr wissen, was sie tun, dann muss der Standesbeamte oder die Standesbeamtin die Eheschließung abbrechen, weil ja Zweifel an der Ernsthaftigkeit bestehen müssen und an der Geschäftstüchtigkeit und an der Geistestätigkeit.
0: Alles klar. An der Geschäftstüchtigkeit und der Geistestätigkeit. Das ist Geistestätigkeit am Ballermann heiraten. Nein, das ist alles in Ordnung. Da mache ich mir gar keine Sorgen. So, vielleicht bauen Sie daneben einfach so eine Scheidungskapelle noch auf. Du.
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1: Mit Sandra Rose. Schönen guten Tag. Zwei 15-Jährige sitzen nach einem Fahrradwurf auf die A43 bei Nottuln in Untersuchungshaft. 15 und U-Haft? Fragen sich viele von euch. Die Staatsanwaltschaft Münster sagt, U-Haft sei bei Minderjährigen zwar die Ausnahme. In diesem Fall haben Staatsanwaltschaft und Haftrichter andere Möglichkeiten, wie eine Unterbringung in eine Jugendhilfeeinrichtung, wegen der Schwere des Tatvorwurfs aber als nicht ausreichend angesehen. Die beiden 15-Jährigen sollen vor rund zwei Wochen Fahrräder von der Autobahnbrücke im Bereich der Nottulner Bauschaft Buxtrup auf die A43 geworfen haben. Der Staatsanwaltschaft nach wollten die Beschuldigten den Wurf der Räder und mögliche Unfälle mit ihren Handys filmen. Zwei Autos stießen auch mit den Rädern zusammen. Verletzt wurde zum Glück niemand. Die Staatsanwaltschaft ermittelt wegen versuchten Mordes. In Rohrup präparieren die Stadtwerke Dülmen weiter einen Wasserrohrbruch an der Hauptleitung durch den Ort. Radio Kiepengelderer Horst aus Rohrup ist sauer. Seit 1 Uhr heute Nacht hat ganz Rohrup kein fließend Wasser. Eine Frechheit, schreibt er uns via Mail. Eine Versorgung über eine alternative Hauptzuleitung sei derzeit nicht möglich, weil es keine gibt, sagen die Stadtwerke Dülmen. Sie planen eine solche zweite Leitung aktuell. Auf dem Kirchplatz in Rohrup hat der ABC-Zug der Feuerwehr des Kreises inzwischen einen Wassertank aufgestellt, sagen Stadtwerke, Feuerwehr und die Stadt weiter. Rohruper können sich hier Wasser ziehen. Wichtig, es handelt sich um kein Trinkwasser. Wer das Wasser dafür und für Lebensmittel braucht, sollte es selbst zunächst abkochen, sagen die Stadtwerke Dülmen. Wer zur Toilette oder duschen muss, die Braumanufaktur Bohnekamp hat ihre Toiletten und Duschen für betroffene Rohruper geöffnet. Sobald es etwas Neues zur Reparatur des Wasserrohrbruchs gibt und das Wasser in Rohrup wieder fließt, hört ihr es natürlich hier bei uns. 15.000 Euro Preisgeld bekommt das als Golddorf ausgezeichnete Darup. 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
1: 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Mitte November möchte die Dorfgemeinschaft dann gemeinsam mit allen Interessierten im alten Hof Schoppmann die Ideen diskutieren und auswählen. Übrigens, wer die Frist verpasst, Ideen können auch nach dem 2. November und am Diskussionsabend noch eingebracht und entwickelt werden. 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Das Wetter für den Kreis, sonnig, im Laufe des Tages ziehen mehr Wolken dazu und lassen auch mal Regen ab bei maximal 18 Grad von Lette über Dülmen bis nach Finnum. Der Wettertrend, morgen mehr Wolken, aber ab und zu auch Sonne und meistens trocken bei bis zu 20 Grad.
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1: Hallo Autofahrer, ihr habt freie Fahrt, aber die neuesten Blitzer nur auf Radio Kiepenkerl. Auf der Lindenstraße in Appelhülsen Richtung Ortseingang steht ein Blitzer, meldet Zwockel via WhatsApp. Danke dafür, macht's genauso. Staustörung Blitzer meldet ihr uns kostenlos 0800 20 20 620 oder über WhatsApp.
3: Und damit sind wir auch schon in der romantischen Abteilung dieser Show angekommen. Heute ist nämlich Tag der ersten Liebe. Und als ich das gesagt habe, ich kenne euch, ja, da geisterte er bei euch im Kopf wiederum dieser eine Name, den ihr nie mehr vergessen habt. Bärbel, Melanie, Christina, Christoph, Hans, wer auch immer. Ich hoffe, ihr habt einen Namen im Kopf. Also in diesem Sinne, schönen Tag der ersten Liebe.
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3: Ich bin Kevin Zimmermann, ne? Wer hat an mich gedacht? Ne?

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1: Mit Danny Hoppe, guten Tag. Die Spritpreise steigen und steigen. Viele Autofahrer im Land sind deshalb frustriert und warten auf Maßnahmen der Politik. In den letzten Tagen wurden zwar immer wieder Entlastungen versprochen, wie die aussehen sollen, ist aber weiter unklar. Heute kommen die EU-Finanzminister in Dublin zusammen, um auch über das Thema zu sprechen. Finanzminister Klingbeil will Werbung machen für eine Übergewinnsteuer auf zusätzliche Gewinne der Mineralölkonzerne. Malte Albrecht aus dem News-Team. Chancen, dass das durchkommt, gibt's aber kaum.
2: Nein. In Dublin geht es ohnehin erstmal nur um einen ersten Austausch. Da will man quasi vorfühlen, könnte so eine Übergewinnsteuer eine gemeinsame europäische Lösung sein. Bei uns in Deutschland wurde die ja schon mal 2022 für Energiekonzerne vorübergehend eingeführt, nachdem die Energiepreise wegen des Ukraine-Kriegs stark gestiegen waren. Die Steuer führte aber zu rechtlichen Bedenken. Deshalb gibt es auch in der Bundesregierung keine Einigkeit. Wirtschaftsministerin Reiche zum Beispiel lehnt eine Übergewinnsteuer ab. Sie will lieber die Spritpreise per Steuerrabatt senken. Außerdem legt sie Direktzahlungen an Geringverdiener vor.
1: Ja, aber aus Sicht der Autofahrer drängt die Zeit natürlich und Bundeskanzler Merz hatte ja auch schnelle Hilfen versprochen.
2: Ja, richtig, aber auch eine Spitzenrunde gestern Abend hat keine endgültige Einigung gebracht, obwohl vor allem die CDU vor den anstehenden Landtagswahlen in Mecklenburg-Vorpommern und Berlin enorm unter Druck steht, schnell zu liefern. Immerhin wurden schon mal konkrete Zahlen genannt, wie hoch die Entlastung ausfallen könnte. CDU-Generalsekretärin Hoppermann sprach im ZDF von 21 bis 25 Cent pro Liter ab Anfang Oktober. Das wäre ja durchaus eine spürbare Entlastung. Also das Ziel steht, nur der Weg dahin, da gibt es in der schwarz-roten Koalition noch sehr unterschiedliche Vorstellungen.
1: Danke, Malte. Und jetzt weitere Meldungen im Überblick. Der Fund von Drohnenteilen in der Nähe des Bundeswehrfliegerhorsts Bunsdorf hat die Bundesanwaltschaft auf den Plan gerufen. Sie prüft nach eigenen Angaben, ob es einen Zusammenhang mit dem Drohnenvorfall am Leipziger Flughafen gibt. Es gebe gewisse Ähnlichkeiten, heißt es. Die schlechte Wirtschaftslage sorgt dafür, dass immer mehr Streitigkeiten um den Arbeitsplatz vor Gericht landen. Das hat der Gesamtverband der Versicherer mitgeteilt. Demnach entfielen etwa 15% aller Schäden in der Rechtsschutzversicherung auf Streitigkeiten rund um das Arbeitsverhältnis. In Köln sind am Morgen mehrere Schüsse auf ein Wohnhaus abgegeben worden. Das hat die Polizei bestätigt. Getroffen wurden demnach die Fensterfront einer Pizzeria und die Wohnung darüber. Verletzt wurde laut Polizei aber niemand. Bei manchen Lastern, die auf unseren Straßen unterwegs sind, fragt man sich häufiger schon mal, dürfen die eigentlich noch fahren? Ein ganz besonderes Exemplar davon hat die Polizei in Lüdenscheid aus dem Verkehr gezogen. Einen völlig überladenen Autotransporter, der fast schon auf dem Boden schleifte. An ihm wurden insgesamt 39 Mängel festgestellt. Viele davon waren so groß, dass die Polizei ihn als lebensgefährlich eingestuft hat. Stark abgefahrene Reifen, kaum noch Bremswirkung, gebrochene Metallrahmen und eine so marode Anhängerkupplung, dass der Hänger sich jederzeit hätte lösen können. Eigentlich sei an dem Transporter alles kaputt gewesen, teilte die Polizei mit. Das Fahrzeug durfte deshalb keinen Meter mehr bewegt werden. Und das waren die Nachrichten mit Danny Hoppe.
3: Das Wetter. Heute müssen wir uns auf viele Wolken einstellen. Wenig Sonne ist aber auch dabei. Das ist das Schöne. Hier und da kann es vielleicht mal kurz regnen, aber nichts Schlimmes. Kleiner Schauer, das war's. Temperaturen schaffen wir heute bis 21 Grad. Morgen ist es zwar auch noch sehr wolkig, aber in den meisten Fällen bleibt es trocken. Sonntag, da kommt dann der Regen wieder zurück.
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3: Wird ein bisschen voller auf den Straßen. Jetzt alle Staus ab 7 Minuten. Die A1 Köln-Euskirchen zwischen Hürth und Kreuz-Biesheim 6 Kilometer, 13 Minuten mehr. Die A3 Köln-Oberhausen zwischen Duisburg-Weder und Oberhausen-Wierich 3 Kilometer, 13 Minuten und top. A4 Köln-Aachen zwischen Kreuz-Köln-Gremberg und Köln-Eifeltau 4 Kilometer, 7 Minuten. Und die A46 Brilon-Arnsberg-Neheim zwischen Arnsberg-Altstadt und Neheim-Süd 3 Kilometer, 15 Minuten. Ich wünsche euch eine gute Fahrt. Hallo, Kevin Zimmer hier. Schön, dass ihr da seid. Wenn euch die Musik auf dem Oktoberfest, was ja morgen in München startet, zu, naja, blaskapellenmäßig ist, so Uftata, ja, dann habe ich gleich eine Alternative für euch, wo ihr in München hingehen könnt, ja. Gleich hier. Ist eine komplett andere Musik, aber auch interessant, sag ich mal.
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Sheeran und Martin Garrix und Repeated. Morgen geht's los. Freuen wir uns alle? Nein. Oktoberfest in München. Wobei die eigentliche Party war ja schon. Das eigentliche Highlight, das gab es nämlich schon, die Preview sozusagen zum neuen Oktoberfest-Musical. Ernsthaft, die haben in München in diesem Jahr ein Oktoberfest-Musical. Jetzt fragt man sich natürlich, ja, also, wie muss Oktoberfest-Musik in der Musical-Version klingen? Wir haben mal die KI gefragt.

Es wird ein riesen Musical-Hit, ich bin der festen Überzeugung. So, ich habe mich gefühlt wie gerade in einem Fiebertraum. Wir brauchen was zur Entspannung. Jetzt, Rag'n'Bone Man und Skin. Ich bin Kevin Zimmer. Sex.

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1: Mit Sandra Rose. Schönen guten Tag. Endlich gute Nachrichten. Rund 2500 Haushalte sollten in Rohrup jetzt wieder Wasser haben. Der Schaden an der Wasserhauptleitung in Rohrup ist repariert und alles einmal ordentlich durchgespült. Melden gerade die Stadtwerke Dülmen. Hier und da kann es aber sein, dass noch ein bisschen Luft auf der Leitung ist oder das Wasser noch etwas verfärbt ist. Einfach Wasser eine Zeit laufen lassen, sagen die Stadtwerke. Der Wassertank zum Befüllen eigener Behälter auf dem Kirchplatz kann damit verschwinden. Ursache der Störung war ein Riss in der Leitung. Solche Schäden können durch äußere Druckeinwirkungen, beispielsweise durch Baumwurzeln, entstehen. Rohrup ist wegen des Wasserrohrbruchs seit 1 Uhr in der Nacht ohne fließend Wasser gewesen. Zwei 15-Jährige sitzen nach einem Fahrradwurf auf die A43 bei Nottuln in Untersuchungshaft. 15 und U-Haft? Fragen sich viele von euch. Die Staatsanwaltschaft Münster sagt, U-Haft sei bei Minderjährigen zwar die Ausnahme. In diesem Fall haben Staatsanwaltschaft und Haftrichter andere Möglichkeiten, wie eine Unterbringung in eine Jugendhilfeeinrichtung, wegen der Schwere des Tatvorwurfs aber als nicht ausreichend angesehen. Die beiden 15-Jährigen sollen vor rund 2 Wochen Fahrräder von der Autobahnbrücke im Bereich der Nottulner Bauschaft Buxtrup auf die A43 geworfen haben. Der Staatsanwaltschaft nach wollten die Beschuldigten den Wurf der Räder und mögliche Unfälle mit ihren Handys filmen. 2 Autos stießen auch mit den Rädern zusammen, verletzt wurde zum Glück niemand. Die Staatsanwaltschaft ermittelt wegen versuchten Mordes. In Rohrup präparieren die Stadtwerke Dülmen weiter einen Wasserrohrbruch an der Hauptleitung durch den Ort. Radio Kiepengelderer Horst aus Rohrup ist sauer. Seit 1 Uhr heute Nacht hat ganz Rohrup kein fließend Wasser. Eine Frechheit, schreibt er uns via Mail. Eine Versorgung über eine alternative Hauptzuleitung sei derzeit nicht möglich, weil es keine gibt, sagen die Stadtwerke Dülmen. Sie planen eine solche zweite Leitung aktuell. Auf dem Kirchplatz in Rohrup hat der ABC-Zug der Feuerwehr des Kreises inzwischen einen Wassertank aufgestellt, sagen Stadtwerke, Feuerwehr und die Stadt weiter. Rohrupper können sich hier Wasser ziehen. Wichtig, es handelt sich um kein Trinkwasser. Wer das Wasser dafür und für Lebensmittel braucht, sollte es selbst zunächst abkochen, sagen die Stadtwerke Dülmen. Wer zur Toilette oder duschen muss, die Braumanufaktur Bohnekamp hat ihre Toiletten und Duschen für betroffene Rohrupper geöffnet. Sobald es etwas Neues zur Reparatur des Wasserrohrbruchs gibt und das Wasser in Rohrup wieder fließt, hört ihr es natürlich hier bei uns. 15.000 Euro Preisgeld bekommt das als Golddorf ausgezeichnete Darup. 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
1: 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Das Wetter für den Kreis, sonnig. Im Laufe des Tages ziehen mehr Wolken dazu und lassen auch mal Regen ab bei maximal 18 Grad von Lette über Dülmen bis nach Finnum. Der Wettertrend, morgen mehr Wolken, aber ab und zu auch Sonne und meistens trocken bei bis zu 20 Grad.
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1: Hallo Autofahrer, ihr habt freie Fahrt, aber die neuesten Blitzer nur auf Radio Kiepenkerl. Auf der Lindenstraße in Appelhülsen Richtung Ortseingang steht ein Blitzer, meldet Zwockel via WhatsApp. Danke dafür, macht's genauso. Staustörung Blitzer meldet ihr uns kostenlos 0800 20 20 620 oder über WhatsApp.
3: Am Wochenende wird mal wieder gewählt und ich sag mal so, bei Friedrich Merz, dem Bundeskanzler, da gibt es schon eine gewisse Nervosität. Ja, ich sag mal so, die letzte Wahl da in Sachsen-Anhalt war ja für ihn nicht so dolle. Jetzt hofft er darauf, dass es vielleicht in Mecklenburg-Vorpommern und Berlin nicht ganz so mies läuft. Auf die Landtagswahlen in Berlin und Mecklenburg-Vorpommern schauen wir gleich hier bei mir in der Sendung.
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3: Ich bin Kevin Zimmer, gleich noch Michael Jackson, Heal the World und vorhin noch The Feeling, hier ist Lost Frequencies.

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0: Am Sonntag wird wieder gewählt in Berlin und Mecklenburg-Vorpommern. Und es sind wieder Wahlen, die massiven Einfluss auf die Bundespolitik und die Bundesregierung haben dürften. Für die CDU und vor allem für Kanzler Friedrich Merz geht es um deutlich mehr als nur um zwei schnöde Landtagswahlen. Nein, in Mecklenburg-Vorpommern droht das CDU-Fiasko. In Berlin hingegen kämpft sie um Platz 1. Und damit steht natürlich die Frage im Raum, werden diese Wahlen zum nächsten Denkzettel für Kanzler Friedrich Merz? Hossein Asyandi, wie ist die Ausgangslage bei den Wahlen in Mecklenburg-Vorpommern und Berlin?
1: Na, es sind zwei sehr unterschiedliche Rennen. Beide sind für die CDU ein Krimi, muss man sagen. In Mecklenburg-Vorpommern liegen SPD und AfD praktisch gleich auf. Die Ministerpräsidentin von der SPD, Schwesig, plakatiert den Spruch, die Frau gegen Blau. Die Botschaft ist, wenn ihr mich wählt, dann stellt ihr sicher, dass die AfD nicht gewinnt. Die CDU dagegen steht bei nur 6%. Und das wäre ein Drama, wenn sie unter die 5%-Hürde rutschen würde. Das wäre das erste Mal, dass eine Volkspartei in der Nachkriegsgeschichte aus einem Landtag fliegt. In Berlin gibt es ein Kopf-an-Kopf-Rennen zwischen der Linken und der CDU. Es gibt also Chancen, dass die CDU den regierenden Bürgermeister stellt.
0: Welche Folgen könnte der Wahlausgang für die Bundespolitik haben?
1: Ja, da wird es dann richtig spannend, vor allem das CDU-Ergebnis. Verliert die CDU wieder deutlich oder fliegt in Mecklenburg-Vorpommern aus dem Landtag, dürfte die Debatte über Kanzler Merz noch lauter werden. In Mecklenburg-Vorpommern wäre es also ein echtes Erfolgssignal, wenn die CDU im Landtag bleibt. Für den Kanzler ist es die Frage, wie lange traut ihm seine Partei noch zu, den Laden zu führen?
0: Ja, in dieser Woche haben ja auch alle CDU-Ministerpräsidenten Merz den Rücken gestärkt in so einem Brief. Wie angezählt ist der Kanzler denn dann jetzt wirklich?
1: Ja, Friedrich Merz steht natürlich massiv unter Druck. Die Zufriedenheitswerte sind auf einem historisch tiefen Stand. Wenn ich eine ganz, ganz vorsichtige Prognose abgeben müsste, dann wäre die, er hat es geschafft, sich innerhalb der Partei die Rückendeckung zu holen, die er braucht, um die nächsten Monate, vielleicht aber nur Wochen weitermachen zu können. Wie lange diese Rückendeckung hält, das ist die große Frage.
0: In Mecklenburg-Vorpommern und Berlin wird an diesem Sonntag gewählt. Für Bundeskanzler Merz geht es dabei auch um die Frage, wie lange seine eigene Partei noch geschlossen hinter ihm steht. Wir beobachten das für euch und berichten natürlich drüber.
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3: Mit Danny Hoppe, guten Tag. Wieder sorgt eine gefundene Drohne für Wirbel. Diesmal wurden Teile einer Drohne in Niedersachsen gefunden, nur 2 Kilometer vom Bundeswehrflieger Horst Wunstorf entfernt. Die Bundesanwaltschaft ist eingeschaltet und sie prüft zurzeit, ob es einen Zusammenhang mit dem Drohnenvorfall am Leipziger Flughafen gibt, für den Russland verantwortlich sein soll. Malte Albrecht aus dem News-Team, was weiß man denn schon über den Fund?
4: Es ist wohl keine handelsübliche Drohne, sondern eine mit eigens angefertigten Bauteilen. Das ist zumindest aus Sicherheitskreisen durchgesickert. Der NDR berichtet, dass ein Teil aus einem 3D-Drucker stammen soll. Spuren von Sprengstoff wurden zwar nicht gefunden, aber eine gewisse Ähnlichkeit mit der Sprengstoffdrohne in Leipzig gibt es wohl, was eben die Bauweise angeht. Hinzu kommt noch die spezielle Fundstelle, nicht weit weg von einem Bundeswehrstandort. Das seien alles Anhaltspunkte dafür, dass es sich um einen russischen Ausspähversuch gehandelt haben könnte, heißt es. Der Flieger Horst Wunstorf ist ein wichtiger Standort. Da ist die Flotte des Bundeswehr-Transportflugzeugs vom Typ Airbus A400M stationiert.
3: Und wie geht die Polizei vor Ort aktuell gerade vor?
4: Also die Bundesanwaltschaft ermittelt in dem Fall bisher nicht selber, sondern nur das Landeskriminalamt Niedersachsen. Die Ermittler gehen davon aus, dass die Drohne abgestürzt und dabei in mehrere Teile zerbrochen ist. Sie durchsuchen das schwer zugängliche Gelände am Steinhuder Meer seit Anfang der Woche nach weiteren Drohnenteilen. Sie hoffen dabei auch auf Hinweise zum Eigentümer oder Piloten der Drohne, die da womöglich schon etwas länger am Boden lag. Die Suche soll heute noch weitergehen.
3: Danke, Malte. Und jetzt weitere Meldungen im Überblick. Nach der Brandstiftung an der Wuppertaler Synagoge gibt es Hinweise auf ein antisemitisches Motiv. Das hat die Wuppertaler Staatsanwaltschaft bestätigt. Darauf deute unter anderem eine Äußerung des verdächtigen 37-jährigen Afghanen hin, heißt es. Die Bundesregierung ringt weiter um Maßnahmen gegen die hohen Spritpreise. Er wolle ein klares, schnelles Signal an den Zapfsäulen, sagte Finanzminister Klingbeil. Er berät heute auch mit seinen EU-Kollegen in Dublin über das Thema. In NRW und Hessen hat es eine Razzia wegen Betrugs ambulanter Pflegedienste gegeben. Die Behörden hätten ein Millionenvermögen eingefroren und Luxussportwagen abschleppen lassen, teilten Polizei und Staatsanwaltschaft mit. Gegen eine 39-Jährige wurde demnach ein Haftbefehl vollstreckt. Auch ihr Ehemann soll vor den Haftrichter. Im kalifornischen San Diego hat ein Golden Retriever eindrucksvoll unter Beweis gestellt, dass er als Wachhund absolut nicht zu gebrauchen ist. Als seine Besitzer unterwegs waren, sollte er eigentlich das Haus bewachen. Als dann allerdings tatsächlich ein Einbrecher ins Haus einstieg, ging er nicht auf diesen los, sondern empfing ihn schwanzwedelnd und brachte ihm seine Lieblingsspielzeuge. Die Besitzer konnten das alles live über eine Überwachungskamera verfolgen und die Polizei alarmieren. Als dann auch noch mehrere Polizisten mit gezückten Pistolen anrückten, wurden auch diese vom Hund begeistert mit Spielzeug im Maul in Empfang genommen. Der Einbrecher wurde am Ende festgenommen und auch dem Golden Retriever geht es gut. Und das waren die Nachrichten mit Danny Hoppe.
5: Das Wetter.
6: Sonne und Wolken im Wechsel, wobei mehr Wolken am Himmel sind. Bis 21 Grad sind heute drin. Schauen wir auf morgen, da geht es erst einmal mit vielen Wolken los. Aber so gut wie kein Regen, das ist die gute Nachricht. Das Ganze bei so ähnlichen Temperaturen wie heute.
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6: Freitagnachmittag, 14 Uhr ist durch. Ab 15 Minuten habe ich da die A1 Köln-Euskirchen zwischen Hürth und dem Kreuz Bliesheim. 7 Kilometer Stau, 17 Minuten plus. Dann die A3 Köln-Frankfurt zwischen Loma Nord und dem Kreuz Bonn-Siegburg. 3 Kilometer, 23 Minuten. Und nochmal eine Viertelstunde auf der A45 Hagen-Dortmund zwischen dem Kreuz Hagen und dem Westhofener Kreuz. 6 Kilometer Stau. Allen unterwegs eine gute Fahrt und kommt gut an.
7: So, ein paar Stunden noch durchhalten und dann beginnt zumindest für die meisten von uns das Wochenende. Wir verkürzen die Zeit mit dem besten Musikmix. Gleich ein Klassiker aus den 90ern, Sinéad O'Connor, Nothing Compares to You. Jetzt das Beste von heute, Bibi Rexha und New Religion. Ich bin Andreas Kramer, einen schönen Freitag.
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0: Das Wochenende rückt näher. Ich bin's, Andrea Brandt aus der Radio Kiepenkerl Nachrichtenredaktion. Fußballern in Nordkirchen klebt der Belag des Kunstrasenplatzes am Sportplatz regelmäßig am Schuh. Das Granulat weicht bei Hitze auf. Im zuständigen Ausschuss haben die Politiker jetzt dafür gestimmt, den Kunstrasen gegen einen hitzebeständigen auszutauschen. Die Gemeinde soll noch in diesem Jahr Angebote einholen und den Auftrag vergeben, sofern das Angebot 350.000 Euro nicht übersteigt. Das Geld ist im Haushalt kommenden Jahres eingeplant. Der derzeitige Belag wurde vor 13 Jahren nach dem damaligen technischen Stand verlegt. Die Hitzeproblematik war damals noch nicht bekannt. Mehr Themen aus dem Kreis Coesfeld gleich um halb bei mir.
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2: Mit Andrea Brandt. Guten Tag. Kaffee kochen, die Toilette spülen, Wäsche waschen. Das alles geht in Rohrup endlich wieder. Der Schaden an der Wasserhauptleitung ist seit dem Mittag repariert. Rund 2500 Haushalte haben wieder fließend Wasser. Seit 1 Uhr in der Nacht war das Wasser weg. Die Ursache: ein Riss in der Leitung. So etwas passiert durch Druck von außen, beispielsweise durch Baumwurzeln. Die Staatsanwaltschaft erklärt, warum zwei 15-Jährige nach dem Fahrradwurf auf die A43 bei Nottuln in Untersuchungshaft sitzen. U-Haft sei bei Minderjährigen zwar die Ausnahme, in diesem Fall seien Staatsanwaltschaft und Haftrichter aber zu dem Schluss gekommen, dass andere Möglichkeiten wie eine Unterbringung in einer Jugendhilfeeinrichtung nicht ausreichend sind. Der Grund: die Schwere der Vorwürfe. Die beiden 15-Jährigen sollen vor rund 2 Wochen Fahrräder von der Autobahnbrücke im Bereich der Nordhulner Bauerschaft Buxtrup auf die A43 geworfen haben, um einen möglichen Unfall mit dem Handy zu filmen. 2 Autos stießen tatsächlich zusammen, verletzt wurde zum Glück niemand. Lüdinghausen startet in diesen Minuten in das Stadtfestwochenende. Los geht es mit dem Stadtfestlauf, moderiert von Andreas Kramer aus dem Radio Kiepenkerl Morgenteam. Tausende Besucher strömen bis Sonntag zu dem Fest in die Stadt. Das Ordnungsamt, die Polizei und ein Sicherheitsdienst sind im Einsatz. Sie kontrollieren unter anderem das Glasverbot, das im Innenstadtbereich gilt. Zusätzlich sorgen Sperren an Zufahrtsstraßen für Sicherheit. Morgen geht das Stadtfest mit einem Familientag weiter. Dann steigt am Abend auf dem Marktplatz die große Radio Kiepenkerl Party mit Liveband. 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Das Wetter für den Kreis Coesfeld: heute Nachmittag viele Wolken, die auch mal Regen bringen. Dazu Werte bis 18 Grad zwischen Apelhülsen, Ascheberg und Havixbeck. Der Wettertrend: morgen mehr Wolken als Sonne, meistens trocken bei bis zu 20 Grad.
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2: Hallo Autofahrer. A1 Münster Richtung Dortmund zwischen Kamener Kreuz und Kreuz Dortmund-Unna. 8 Kilometer stockender Verkehr. Zeitverlust knapp 10 Minuten, zeigt die Radio Kiepenkerl Echtzeitmessung an. Staus, Blitzer, Störungen aller Art. Gebt gerne Bescheid, kostenfrei unter 0800 20 20 620.
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Unterwegs Richtung Wochenende mit Radio Kiepenkerl und dem besten Musikmix, gleich ein Partyklassiker aus den 80ern, der sorgt für gute Stimmung. Van Halen mit Jump, vorher jetzt das Beste von heute, aktueller Hit von Jennifer Lopez und

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4: Mit Danny Hoppe, guten Tag. Nach dem Brandanschlag auf die Synagoge in Wuppertal zeichnet sich immer mehr ab, es gibt offenbar ein antisemitisches Motiv. Das hat die Wuppertaler Staatsanwaltschaft bestätigt. Darauf deutet zum einen der Tatort selbst hin, zum anderen auch eine Äußerung des Verdächtigen. Festgenommen wurde ein 37-jähriger Afghane. Die Ermittler gehen davon aus, dass er alleine gehandelt hat. Malte Albrecht aus dem News-Team, sag uns doch nochmal kurz, was genau passiert ist.
5: Das Ganze hat sich gestern Nachmittag gegen 14 Uhr abgespielt. Der Mann hatte offenbar eine brennbare Flüssigkeit auf die Treppe am Nebeneingang der Synagoge geschüttet und angezündet. Mitglieder der jüdischen Gemeinde konnten die Flamme nach wenigen Minuten löschen. Verletzt wurde niemand. Direkt nach dem Anschlag nahm die Polizei den Mann fest. Vor der Synagoge ist nämlich ein kleines Wachhäuschen, deshalb war die Polizei sehr schnell da. Bei der anschließenden Durchsuchung seiner Wohnung entdeckten die Ermittler ein Handy, das zurzeit noch ausgewertet wird. Der 37-Jährige ist polizeibekannt. Er ist wegen Bedrohung vorbestraft.
4: Der Zentralrat der Juden zeigt sich schockiert. Er spricht von einem gezielten Anschlag während der jüdischen Feiertage.
5: Zentralratspräsident Schuster zeigte sich zutiefst verstört darüber, wie gelassen der Täter am helllichten Tag vorgegangen sei. Von Unrechtbewusstsein oder Scham fehle jede Spur, sagte Schuster. Er warnte vor einer fortschreitenden Normalisierung von Judenhass, auf die unsere Gesellschaft bisher keine Antwort gefunden habe. Es ist leider auch nicht der erste Angriff auf die Synagoge in Wuppertal. Schon 2014 gab es da einen Brandanschlag durch drei Palästinenser. Sie wurden dafür zu Bewährungsstrafen verurteilt.
4: Danke, Malte. Und jetzt weitere Meldungen im Überblick. Die Bundesregierung hat wegen der hohen Spritpreise weitere Entlastungen angekündigt. Die Mehrheit im Land hält das allerdings vor allem für ein Wahlkampfmanöver, nämlich 70%. Das zeigt eine neue Survey-Umfrage. Nur 9% glauben demnach, dass sich die Bundesregierung ehrlich bemühe. Der Fund von Drohnenteilen in der Nähe des Bundeswehrfliegerhorsts Wunsdorf hat die Bundesanwaltschaft auf den Plan gerufen. Sie prüft nach eigenen Angaben, ob es einen Zusammenhang mit dem Drohnenvorfall am Leipziger Flughafen gibt. Aus Sicherheitskreisen heißt es handele sich nicht um eine handelsübliche Drohne. In Russland wird seit dem Morgen ein neues Parlament gewählt. Bei der dreitägigen Abstimmung gilt ein Sieg der Partei Geeintes Russland von Kremlchef Putin als sicher. Von der Bundesregierung hieß es heute, die Wahlen seien inszeniert. NRW will mehr für den Kinderschutz tun. In Zukunft soll es verbindliche Standards auch bei kommerziellen Angeboten geben. Zum Beispiel bei Nachhilfe- und Sprachkursen, Musik, Sport, Freizeit- und Ferienprogrammen. Das hat der Düsseldorfer Landtag heute mit großer Mehrheit beschlossen. Denn anders als in öffentlichen Bereichen gäbe es im kommerziellen Raum bisher noch keine verbindlichen Kinderschutzstandards, heißt es von der Landesregierung. Eltern sollten sich aber darauf verlassen können, dass ihre Kinder auch dort gut aufgehoben und geschützt seien. Zum Beispiel soll das Personal für solche Angebote in Zukunft besser überprüft werden. Und das waren die Nachrichten mit Danny Hoppe.
6: 3:03, hier ist das Radio Kiepenkerl. Wetter für den Kreis Coesfeld. Sonne, Wolken, trocken, das ist das angenehme Wetter heute Nachmittag bei uns im Kreis Coesfeld. 18 Grad haben wir in Meerfeld, 18 Grad haben wir ebenso in Seppenrade. In der kommenden Nacht geht's runter mit den Temperaturen auf Werte um 13 Grad. Der Radio Kiepenkerl, Wettertrend für morgen. Viele Wolken, etwas Sonnenschein, kein Regen. Das ganze Morgen dann bei maximal 20 Grad. Am Sonntag dann viele Wolken, etwas Sonnenschein. Schein, ab und zu Regen bei maximal 19 Grad.
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6: Hallo Autofahrer, eine Information gerade reingekommen. Hallo.
7: Hallo, Reifenteile auf der A43 fahren Richtung Wuppertal unmittelbar vor der Abfahrt dort senden. Danke.
6: Dankeschön für den Anruf. Die A1 Münster-Dortmund zwischen Hamburg um Werne und dem Kreuz Dortmund ohne 8 Kilometer Stau plus 20 Minuten, zeigt die Radio Kiepenkerl Echtzeitmessung. Stausblitzer 0800 20 20 620 oder über WhatsApp.
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6: For the Cause und Stand by Me aus den 90ern gibt's gleich vor. Jetzt das Beste von heute. Temple City mit Self-Aware. Schönen Start ins Wochenende.

0: Ich wünsche euch einen schönen Start ins Wochenende mit Radio Kiepenkerl. Seit Beginn des Jahres gilt für Gaststätten und Restaurants im Kreis eine niedrigere Mehrwertsteuer auf Speisen. Das sollte die Betriebe und auch Gäste entlasten, aber eine aktuelle Untersuchung der Gewerkschaft Nahrung Genuss Gaststätten zeigt, dass dieses Ziel weitgehend verfehlt wurde. Lars Martin vom Hotel- und Gaststättenverband im Kreis Coesfeld, günstiger ist es für die Gäste nicht geworden.
1: Ziel der Regelung ist ausdrücklich insbesondere die wirtschaftliche Stabilisierung der Gastronomie. Und dann muss man die Kostenentwicklung natürlich daneben legen. Wenn seit 2022 allein die Arbeitskosten um mehr als 50% gestiegen sind und gleichzeitig Lebensmittel, Getränke, Energie, wäre es absolut unrealistisch zu erwarten, dass eine Steuersenkung automatisch zu niedrigeren Speisekartenpreisen führt.
0: Naja, wenigstens sind nach der Untersuchung die Preise für die Gerichte gleich geblieben.
1: Wenn Preise trotz weiter steigender Kosten stabil bleiben, ist das bereits eine Wirkung der Entlastung. Für den Gast bedeutet die Steuersenkung dann möglicherweise nicht, dass das Schnitzel 1 Euro billiger wird, sondern dass die nächste Preiserhöhung ausbleibt oder geringer ausfällt.
0: Nun, es ist ja insgesamt alles teurer geworden. Gehen die Menschen seltener essen?
1: Wenn Tanken, Wohnen, Energie und andere alltägliche Ausgaben deutlich teurer werden, bleibt entsprechend weniger Geld für Restaurantbesuche. Gleichzeitig sind aber auch die Kosten der Betriebe weiterhin hoch. Das eigentliche Problem dabei ist, dass viele Unternehmer nach mehreren wirtschaftlich schwierigen Jahren kaum noch Reserven haben. Dann können ein paar schlechte Monate halt irgendwann den Ausschlag geben.
0: Die Mehrwertsteuersenkung für die Gastronomie durch die Bundesregierung hat fast keine Preissenkungen gebracht. Das ist das Ergebnis einer Studie der Gewerkschaft Nahrung, Genuss, Gaststätten. 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

0: Schönen Start ins Wochenende. Radio Kiepenkerl ist hier. 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
1: Mit Andrea Brandt. Guten Tag. Bei einer Razzia wegen Abrechnungsbetrugs in Millionenhöhe durch ambulante Pflegedienste haben Ermittler unter anderem in Lüdinghausen Objekte durchsucht. Außerdem waren Ermittler in mehreren Städten im Ruhrgebiet und im Rheinland im Einsatz. Anonyme Anzeigen im vergangenen Jahr führten zu mehreren Verdächtigen. Sie sollen Leistungen für ambulante Intensivpflege bei Krankenkassen abgerechnet, diese aber gar nicht oder nur unzureichend erbracht haben. Die Behörden haben ein Millionenvermögen eingefroren und Luxussportwagen, Bargeld, Schmuck und teure Uhren beschlagnahmt. In Rohrup sollt ihr bis auf Weiteres das Wasser aus dem Hahn vorsorglich abkochen. Das hat das Kreisgesundheitsamt nach dem Riss in der Hauptleitung angeordnet. Das Abkochgebot gilt für Rohrup einschließlich des Wohngebiets Rote Erde bis zum Kloster Hammikold. Hintergrund: Es lässt sich derzeit noch nicht völlig ausschließen, dass sich nach der Reparatur der Leitung Verunreinigungen im Netz befinden. Rohrupper sollen das Wasser für Mahlzeiten oder vor dem Trinken, deshalb kurz sprudelnd aufkochen. Im Moment laufen die notwendigen Untersuchungen. Sobald das Gesundheitsamt das Abkochgebot aufhebt, hört ihr es hier bei Radio Kiepenkerl. Der Fußweg unter der Brücke am Bahnhof in Buldern ist viel zu schmal. An der Sternstraße fehlt ein Gehweg und die Friedrich-Ruin- und Elsa-Brennström-Straße in Dülmen brauchen unter anderem Zebrastreifen. Das sind Ergebnisse aus dem Auftakt-Workshop zum Fußverkehrscheck. Die Stadt zieht heute Bilanz und stellt das weitere Verfahren vor. Mitte Oktober geht es mit Begehungen in Buldern und Dülmen-Mitte weiter. Anfang Dezember werden alle Eindrücke in einem weiteren Workshop ausgewertet. Danach berät die Politik über die Vorschläge. 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
2: Es ist 15.33 Uhr, hier ist das Radio Kiepenkerl. Wetter für den Kreis Coesfeld. Sonne, Wolken, trocken, das ist das angenehme Wetter heute Nachmittag bei uns im Kreis Coesfeld. Die Nacht bringt dann Werte um 13 Grad. Der Radio Kiepenkerl, Wettertrend fürs Wochenende. Morgen viele Wolken, etwas Sonnenschein, meist trocken, maximal 20 Grad. Am Sonntag dann viele Wolken, ab und zu Regen, bei maximal 19 Grad.
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2: Hallo Autofahrer, die A1 Münster-Dortmund zwischen dem Kamener Kreuz und dem Kreuz Dortmund unter 8 Kilometer stocken. Plus 10 Minuten zeigt die Radio Kiepenkerl Echtzeitmessung. Staus Blitzer 0800 20 20 620 oder über WhatsApp.

0: Ich wünsche euch einen schönen Freitagnachmittag mit Radio Kiepenkerl. Und damit unsere Kinder sicherer unterwegs sind, gibt's die Achtung Kinderschilder von Radio Kiepenkerl und der Volksbank Westmünsterland. Die könnt ihr dann aufhängen, damit Autofahrer vorsichtiger sind. Daniel hängt eins am Lohburger Kamp in Coesfeld auf.
1: Es ist zwar eine 30-Zone, aber doch häufig schon eine höhere Geschwindigkeit wie 30 km/h.
0: Elias hat mit seiner Mutter ein Schild für die Straße zu Hause in Billerbeck abgeholt.
2: Weil da eine Sackgasse ist und manche Autofahrer achten da nicht so gut drauf. Und dann hängen wir das da auf, damit die wissen, dass auch manchmal Kinder spielen.
0: Und Marita hängt das Schild in Goxl in einer Spielstraße auf.
3: Ich finde die Schilder sehr wichtig und auch cool, dass die umsonst angeboten werden.
0: Ihr bekommt die Achtung Kinderschilder bei der Allgemeinen Zeitung in Coesfeld sowie bei der Polizei in Dülmen, Coesfeld und Lüdinghausen. Die Öffnungszeiten findet ihr in der App oder im Web. Klickt Radio Kiepenkerl.de.

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1: Mit Danny Hoppe, guten Tag. Jeder, der täglich auf den Autobahnen in NRW unterwegs ist, kann ein Lied davon singen, von immer mehr Baustellen und maroden Brücken. Die sorgen bei uns immer wieder für Staus, Umwege und Sperrungen. Das nervt die Autofahrer, sorgt aber auch in der Wirtschaft für hohe Verluste. Deshalb soll die Sanierung von Brücken in NRW jetzt deutlich schneller vorankommen. Dafür wollen Land, Bund, Kommunen und weitere Institutionen enger zusammenarbeiten. In Düsseldorf wird dazu jetzt am Nachmittag eine gemeinsame Erklärung unterzeichnet. José Nasjandi berichtet aus dem Landtagsstudio Düsseldorf.
2: Das Ziel klingt einfach, der Weg dahin ist es aber nicht unbedingt. Alte und kaputte Brücken sollen schneller ersetzt werden, und zwar bevor wichtige Verkehrswege komplett gesperrt werden müssen. Eines der prominentesten abschreckenden Beispiele ist die Rahmedetalbrücke, die von jetzt auf gleich gesperrt werden musste, und das sorgte jahrelang für Probleme. NRW-Verkehrsminister Krischer sagt, damit Brücken in Zukunft schneller gebaut werden können, müssen Hürden abgebaut und Verfahren einfacher werden. Bei einem Ersatzneubau, also dann, wenn eine alte Brücke abgerissen und an der Stelle eine neue hinkommt, soll deshalb in vielen Fällen auf ein aufwendiges Planfeststellungsverfahren verzichtet werden. Die Bauunternehmen sollen mehr Spielraum bekommen, damit vor Ort schneller praktische Lösungen gefunden werden. Man setzt außerdem große Hoffnungen auf neue Fertigbauweisen. Dieser Vertrag ist eine Art Versprechen, das sich unter anderem Bund, Land, Kommunen, Autobahngesellschaft und Straßen-NRW gegenseitig geben.
1: Und jetzt weitere Meldungen im Überblick. Der Fund von Drohnenteilen in der Nähe des Bundeswehrflieger Horst Wunsdorf hat die Bundesanwaltschaft auf den Plan gerufen. Sie prüft, ob es eine Verbindung zum Drohnenvorfall am Leipziger Flughafen gibt. Aus Sicherheitskreisen heißt es, dass es sich um einen russischen Ausspähversuch gehandelt haben könnte. Nach der Brandstiftung an der Wuppertaler Synagoge gibt es Hinweise auf ein antisemitisches Motiv. Das hat die Wuppertaler Staatsanwaltschaft bestätigt. Darauf deute unter anderem eine Äußerung des verdächtigen 37-jährigen Afghanen hin, heißt es. In der Fußball-Bundesliga empfangen die Bayern am Abend zum Auftakt des vierten Spieltags Union Berlin. Mit einem Sieg wollen die Münchner zumindest vorübergehend die Tabellenspitze übernehmen. Außerdem wollen sich die Bayern auf das Oktoberfest einstimmen. Am Sonntag geht es für den deutschen Rekordmeister ins Festzelt. Autofahrer können kaum noch hinschauen auf die Preistafeln an den Tankstellen. Jeden Tag geht es nur noch weiter rauf. Die Bundesregierung hat zwar Entlastungen versprochen, die meisten Menschen in Deutschland bleiben aber skeptisch. Das zeigt eine neue Survey-Umfrage für Welt TV. Denn demnach halten 70% der Befragten die geplanten Entlastungen nur für ein Wahlkampfmanöver. Nur 9% glauben, dass es die Politik auch wirklich ernst meint. Gefragt wurde auch, was für Entlastungen sich die Menschen wünschen. Am häufigsten wurde hier eine Senkung der Energiesteuer auf Kraftstoffe genannt, gefolgt von einer Übergewinnsteuer und einer Senkung der CO2-Abgabe. Einen Spritpreisdeckel wollen nur 12% der Befragten. Und das waren die Nachrichten mit Danny Hoppe.
3: 3:04, hier ist das Radio Kiepenkerl. Wetter für den Kreis Coesfeld, viele Wolken, aber auch immer wieder etwas Sonnenschein. Das ist das Wetter heute Nachmittag bei uns im Kreis Coesfeld. Es ist und bleibt meist trocken. 18 Grad haben wir zurzeit in Coesfeld. 18 Grad haben wir ebenso in Nottuln. Die Nacht bringt dann Werte um 13 Grad. Der Radio Kiepenkerl, Wettertrend fürs Wochenende. Morgen am Samstag viele Wolken, etwas Sonnenschein, überwiegend trocken, maximal 20 Grad. Am Sonntag dann viele Wolken, immer mal wieder Regen bei maximal 19 Grad.
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3: Hallo Autofahrer. DA1 Münster-Dortmund zwischen Ascheberg und Hamberg kamen 3 Kilometer Stau plus eine Viertelstunde. Und weiter zwischen dem Kamener Kreuz und dem Kreuz Dortmund Unna nochmal 7 Kilometer stocken plus 10 Minuten. Staus Blitzer 0800 20 20 620.
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3: Das Beste von heute kommt gleich von Leonie. Vorher geht's in die 90er ganz entspannt mit Elton John und Circle of Life. Schönen Start ins Wochenende im Kreis Coesfeld.

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0: 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Die Stadt Dülmen zieht heute Bilanz zum Auftakt des Fußverkehrschecks. Er soll dazu beitragen, dass Fußgänger künftig noch sicherer in der Stadt unterwegs sind und auf weniger Hindernisse stoßen. Andrea Brande aus der Nachrichtenredaktion. Was ist beim Auftakt-Workshop herausgekommen?
1: Zum Beispiel, dass der Fußweg unter der Brücke am Bahnhof in Buldern viel zu schmal ist und an der Sternstraße

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1: Mit Andrea Brandt. Schönen guten Tag. Bei den insgesamt gestiegenen Preisen gehen die Menschen im Kreis Coesfeld weniger essen. Eigentlich sollte die niedrigere Mehrwertsteuer auf Speisen seit Jahresbeginn Betriebe und Gäste entlasten. Nach einer aktuellen Studie der Gewerkschaft Nahrung, Genuss, Gaststätten ist dieses Ziel verfehlt. Die Preise für Gerichte sind meist gleich geblieben. Aber sagt Lars Martin vom Hotel- und Gaststättenverband für den Kreis,
2: wenn Preise trotz weiter steigender Kosten stabil bleiben, ist das bereits eine Wirkung der Entlastung. Für den Gast bedeutet die Steuersenkung dann möglicherweise nicht, dass das Schnitzel 1 Euro billiger wird, sondern dass die nächste Preiserhöhung ausbleibt oder geringer ausfällt.
1: Viele Betriebe im Kreis blickten vorsichtig, zuversichtlich auf das Herbst- und Wintergeschäft. Zu spüren sei allerdings eine deutliche Zurückhaltung bei Reservierungen für Firmenfeiern. Betrüger sollen in Millionenhöhe Leistungen für ambulante Intensivpflege bei Krankenkassen abgerechnet und nicht erbracht haben. Bei einer großen Razzia dazu waren Ermittler unter anderem in Lüdinghausen im Einsatz. Außerdem durchsuchten sie Objekte im Ruhrgebiet, im Rheinland und in Hessen. Die Behörden haben ein Millionenvermögen eingefroren, Luxussportwagen, Bargeld, Schmuck und teure Uhren beschlagnahmt. In Rohrup sollt ihr Leitungswasser, das ihr trinken oder für Mahlzeiten verwenden wollt, bis auf Weiteres kurz aufkochen. Das hat das Kreisgesundheitsamt vorsorglich nach der Reparatur eines Risses in der Hauptleitung angeordnet. Das Abkochgebot gilt für den Ort einschließlich des Wohngebiets Rote Erde bis zum Kloster Hamikold. Hintergrund: Es lässt sich derzeit noch nicht völlig ausschließen, dass sich nach der Reparatur Verunreinigungen im Leitungsnetz befinden. Notwendige Untersuchungen laufen. Sobald das Gesundheitsamt das Abkochgebot aufhebt, hört ihr es hier bei Radio Kiepenkerl. Von Montag bis zum Jahresende sorgen Bauarbeiten im Bereich der Tüllinghofer Straße in Lüdinghausen für Probleme. Der Kreis erneuert ab dem Ortsausgang 3 Kilometer Geh- und Radweg und setzt den Beton einer Brücke instand. Ihr wartet an einer Baustellenampel. Eine Übersichtskarte zu der Baustelle ab Montag findet ihr in der App und im Web. Klickt radiokiepenkerl.de. 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
3: Es ist 16.33 Uhr, ist das Radio Kiepenkerl Wetter. Für den Kreis Coesfeld 17 Grad haben wir zurzeit in Ottibotti, 18 Grad haben wir aktuell in Nordkirchen. Viele Wolken, aber auch immer wieder etwas Sonnenschein, meist trocken. Das ist das Wetter heute Nachmittag bei uns im Kreis Coesfeld. In der kommenden Nacht geht es dann runter mit den Temperaturen auf Werte um 13 Grad. Der Radio Kiepenkerl Wettertrend fürs Wochenende. Morgen viele Wolken, etwas Sonnenschein, meist trocken, maximal 20 Grad. Am Sonntag dann viele Wolken, ab und zu Regen bei maximal 19 Grad.
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3: Hallo Autofahrer, die A1 Osnabrück-Münster zwischen Ladbergen und dem Flughafen 3 Kilometer Stau plus 5 Minuten. Die A1 Münster-Dortmund zwischen Münster-Nord und dem Kreuz Münster-Süd 1 Kilometer Stau plus 5 Minuten. Und weiter zwischen Ascheberg und dem Karmener Kreuz insgesamt 7 Kilometer Stau plus 25 Minuten, zeigt die Radio Kiepenkerl Echtzeitmessung. Staus Blitzer 0800 20 20 620.

0: Freitagnachmittag, Radio Kiepenkerl. Ihr habt ein Anliegen? Dann meldet euch doch bitte hier bei Radio Kiepenkerl jederzeit. Wir freuen uns drauf. Hallo, Philipp Böckmann ist mein Name.
1: Hallo, mein Name ist Nele Hoffmann vom Reit- und Fahrverein Elsitzer Heide. Wir richten dieses Wochenende die Kreismeisterschaft im Voltigieren für den Kreis Coesfeld aus. Wir hatten überlegt, dass das vielleicht ein cooler Wochenendtipp ist, den man auch im Radio hören könnte. Das ist Samstag und Sonntag. Samstag sind insbesondere die jüngeren Kinder dran. Sonntag sind dann die Profis unterwegs und da wird auch die Meisterehrung sein. Das fängt Samstagmorgen um 9 Uhr an und geht bis mit Platzierung wahrscheinlich 18 Uhr noch was. Und am Sonntag fängt das um 8 Uhr an. Die Veranstaltung ist kostenfrei. Es gibt auch Essen und Trinken zu kaufen. Und die Adresse wäre Gettrup 13 in Senden.
0: Die Informationen findet ihr nochmal zusammengestellt in der App oder im Web. Klickt radiokiepenkerl.de. Schönes Wochenende.

0: 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Da tut sich was. Dem Neubau einer Freiluftsporthalle und eines Paddle Courts im Sportzentrum Lette, durch den Verein Vorwärts Lette, steht nichts mehr im Wege. Die geplante Freiluftsporthalle in Lette rückt näher. Thema morgen in der Allgemeinen Zeitung.
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1: Mit Danny Hoppe, guten Tag. Die Spritpreise steigen und steigen. Diesel ist auf den nächsten Höchstwert geklettert, mit im Schnitt 2,47 Euro pro Liter. Die Bundesregierung hat schnelle Entlastungen angekündigt, aber die meisten Menschen in Deutschland glauben nicht an ein ehrliches Versprechen, sondern eher an ein reines Wahlkampfmanöver vor den Landtagswahlen in Mecklenburg-Vorpommern und Berlin. Das zeigt eine aktuelle Umfrage des Meinungsforschungsinstituts Civey. Malte Albrecht aus dem News-Team, denn die ist ziemlich eindeutig ausgefallen.
2: Satte 70% halten das Ganze für ein Wahlkampfmanöver. Nur etwa jeder Elfte glaubt, dass sich die Bundesregierung wirklich darum bemüht. Knapp jeder Sechste sieht eine Mischung aus beidem. Gefragt wurde auch, welche Entlastung sich die Menschen wünschen. Am häufigsten genannt wurde eine niedrigere Energiesteuer auf Kraftstoffe. Dafür sprachen sich 23% der Befragten aus. Knapp dahinter mit 22% eine Übergewinnsteuer. Danach folgen eine niedrigere CO2-Abgabe und ein Spritpreisdeckel. Einen klassischen Tankrabatt oder Direktzahlungen an Geringverdiener wünschen sich laut Umfrage die wenigsten.
1: Was am Ende wirklich rauskommt, ist noch offen. Die schwarz-rote Koalition kann sich bisher noch nicht einigen.
2: Die Mehrheit ist ziemlich deutlich. Satte 70% halten das Ganze für ein Wahlkampfmanöver. Nur etwa jeder Elfte glaubt, dass sich die Bundesregierung wirklich darum bemüht. Knapp jeder Sechste sieht eine Mischung aus beidem. Gefragt wurde auch, welche Entlastung sich die Menschen wünschen. Am häufigsten genannt wurde eine niedrigere Energiesteuer auf Kraftstoffe. Dafür sprachen sich 23% der Befragten aus. Knapp dahinter mit 22% eine Übergewinnsteuer. Danach folgen eine niedrigere CO2-Abgabe und ein Spritpreisdeckel. Einen klassischen Tankrabatt oder Direktzahlungen an Geringverdiener wünschen sich laut Umfrage die wenigsten.
1: Danke, Malte. Und jetzt weitere Meldungen im Überblick. Nach dem Brandanschlag auf die Wuppertaler Synagoge ist der Verdächtige in U-Haft. Das hat die Wuppertaler Staatsanwaltschaft vorhin bestätigt. Der 37-jährige Afghane habe sich klar antisemitisch geäußert, sagte ein Sprecher. Hinweise auf einen islamistischen Hintergrund seien dagegen bisher nicht entdeckt worden. In Hagen soll eine 18-Jährige einen Rollstuhlfahrer mit einer Flüssigkeit übergossen und angezündet haben. Das hat die Polizei mitgeteilt. Der 67-Jährige sei dabei schwer verletzt worden, schwebe aber nicht in Lebensgefahr. Die Verdächtige konnte später in Münster festgenommen werden. In Russland wird seit dem Morgen ein neues Parlament gewählt. Bei der dreitägigen Abstimmung gilt ein Sieg der Partei Geeintes Russland von Kremlchef Putin als sicher. Von der Bundesregierung hieß es heute, die Wahlen seien inszeniert. In den nächsten 3 Jahren werden die Schülerzahlen in Deutschland noch einmal raufgehen. Danach werden sie allerdings deutlich schrumpfen. Davon geht die Bildungsministerkonferenz in einer neuen Prognose aus. Im Jahr 2040 werden demnach dann fast 700.000 Kinder und Jugendliche weniger zur Schule gehen als heute. Als Grund dafür werden die deutlich sinkenden Geburtenzahlen genannt. Strukturschwache ländliche Gegenden verlieren massiv an Bevölkerung. Das gilt vor allem für einige Teile Ostdeutschlands. Dort könnten die Schülerzahlen bis 2040 um rund 21% sinken. Und das waren die Nachrichten mit Danny Hoppe.
3: 5:03, hier ist das Radio Kiepenkerl. Wetter für den Kreis Coesfeld. Es sind einige Wolken unterwegs. Es sieht hier und da nach Regen aus. Ein bisschen Regen ist möglich. Meist bleibt es aber trocken. 18 Grad haben wir zurzeit in Meerfeld. 18 Grad haben wir ebenso im Wolfen. Die Nacht bringt Werte um 13 Grad. Der Radio Kiepenkerl. Wettertrend fürs Wochenende. Morgen viele Wolken, etwas Sonnenschein, meist trocken, maximal 20 Grad. Am Sonntag dann herbstlich viele Wolken, nur wenig Sonnenschein, ab und zu Regen bei maximal 19 Grad.
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3: Hallo Autofahrer, die A1 Osnabrück-Münster zwischen Lattbergen und Greven, 4 Kilometer Stau plus eine Viertelstunde. Die A1 Münster-Dortmund zwischen Ascheberg und dem Kamener Kreuz, insgesamt 4 Kilometer stocken plus 5 Minuten, zeigt die Radio Kiepenkerl Echtzeitmessung. Staus Blitzer 0800 20 20 620 oder über WhatsApp.
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3: Schönen Freitagnachmittag, schönen Start ins Wochenende jetzt mit 3 Hits am Stück.

0: 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Schönen Start ins Wochenende. Nadine Berner von der Kita von Galen in Havixbeck möchte ein tolles Erlebnis mit uns allen teilen. In der Kita habt ihr heute das Lambertusfest gefeiert. Nadine, erzähl mal.
1: Hallo. Dafür bringen die Eltern traditionell Blumen, Grünzeug mit aus dem eigenen Garten. Damit wird dann die Pyramide dekoriert, die dann in der Mitte steht. Ich hatte tatsächlich im Garten geguckt und da war leider nichts Schönes zu gebrauchen. Und dann kam ich auf die Idee, vielleicht mal bei Große Brintrup anzufragen. Ganz unkompliziert sagte der Chef mir dann auch, ihr könnt es dann an der Kasse abholen. Aber als ich dann an die Kasse kam und habe diese prachtvoll Blumen gesehen, habe ich gedacht, wow, das ist ja Wahnsinn. Ich war wirklich einen Moment sprachlos, weil damit habe ich nicht gerechnet.
0: Und wie war das dann heute bei dem Fest?
1: Heute Morgen haben wir die Blumen dann mitgebracht in die Kita und die Erzieherinnen waren total baff. Also die waren total überrascht, haben sich so gefreut. Also diese vielen bunten Blumen, das war einfach ein Hingucker. Es war so schön. Für die Kinder bedeutet es einfach ganz viel Freude und macht unser Lambertusfest noch ein bisschen schöner und bunter. Also vielen, vielen Dank für diese tolle Spende und diese schöne Überraschung. Das ist absolut nicht selbstverständlich. Und wir haben uns wirklich sehr darüber gefreut.
0: Da haben die Kinder bestimmt ganz viel zu erzählen heute zu Hause von der Aktion mit viel Herz von Blumen Große Brintrup in Buldern. 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

0: Freitagnachmittag, Radio Kiepenkerl ist hier. Der Riss in der Hauptwasserleitung für Rohrup ist seit dem Mittag repariert. Die Folgen des Schadens wirken aber weiter nach. Andrea Brande aus der Nachrichtenredaktion. Das Kreisgesundheitsamt hat angeordnet, Leitungswasser in Rohrup kurz aufzukochen.
1: Und zwar immer dann, wenn Rohrupper es trinken oder für Mahlzeiten verwenden wollen. Duschen oder waschen ist kein Problem. Das Abkochgebot ist eine reine Vorsichtsmaßnahme. Es lässt sich derzeit noch nicht völlig ausschließen, dass sich nach der Reparatur Verunreinigungen im Leitungsnetz befinden. Notwendige Untersuchungen laufen noch. Sobald das Gesundheitsamt die Ergebnisse hat und das Abkochgebot aufhebt, hört ihr es hier bei Radio Kiepenkerl.
0: Dankeschön, Andrea. Mehr Themen gleich um halb.
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1: Mit Andrea Brandt. Schönen Feierabend. Das Wochenende steht an und einige von euch überlegen, essen zu gehen. Seit Jahresbeginn gilt eine niedrigere Mehrwertsteuer auf Speisen in Gaststätten und Restaurants. Was hat's gebracht? Nach einer aktuellen Studie der Gewerkschaft Nahrung, Genuss, Gaststätten für die Gäste wenig. Lars Martin vom Hotel- und Gaststättenverband für den Kreis Coesfeld ist dagegen zufrieden. Immerhin seien die Preise überwiegend stabil geblieben, trotz steigender Kosten. Die Betriebe stünden weiter unter Druck und blickten vorsichtig auf den Herbst und Winter.
2: In diesem Jahr hören wir aus den Betrieben, dass die Reservierungen eher schleppend angelaufen sind. Gerade bei betrieblichen Weihnachtsfeiern ist zumindest bislang eine deutliche Zurückhaltung zu spüren. Offenbar schauen also nicht nur die privaten Haushalte, sondern auch die Unternehmen derzeit sehr genau darauf, wofür sie Geld ausgeben.
1: Die Betriebe hoffen, dass sich die Auftragsbücher in den kommenden Wochen noch füllen. Steigende Preise sind auch an den Tankstellen das Thema. Spritdiebstahl nimmt zu. Aktuell ermittelt die Polizei nach einem Fall in Billerbeck. Unbekannte haben hier auf einer Baustelle in der Münsterstraße Diesel gestohlen. Sie schlugen die Scheibe an einem Minibagger ein und flüchteten mit einem Kanister. Außerdem besprühten die Unbekannten einen Baukran mit Graffiti. Weitere wichtige Meldungen des Tages hat jetzt Katharina Gausemeier für euch im Überblick.
3: Ermittler haben bei einer Razzia wegen Abrechnungsbetrugs ambulanter Pflegedienste in Millionenhöhe unter anderem in Lüdinghausen Objekte durchsucht. Die Beschuldigten sollen Leistungen für ambulante Intensivpflege bei Krankenkassen abgerechnet, diese aber gar nicht oder nur unzureichend erbracht haben. Der Kreis startet am Montag im Bereich Tüllinghofer Straße in Lüdinghausen, damit den Geh- und Radweg zu erneuern. Die Straße ist dann bis zum Ende des Jahres teilweise gesperrt. Der Kunstrasenplatz in Nordkirchen bekommt einen neuen Belag, hat die Politik jetzt entschieden. Der alte Belag ist hitzeempfindlich und bleibt inzwischen immer wieder an den Schuhen der Fußballer kleben.
1: Radio Kiepenkerl-Hörerin Sandra ärgert sich über fehlende Infos zu einer Baustelle in Dülmen. Die Straße Mittwig sei teilweise gesperrt. Warum und wie lange, wisse niemand. Wir haben bei der Stadt nachgefragt. Die Antwort, sie saniert den Wirtschaftsweg in dem Bereich. Dienstag bekommt er eine neue Asphaltdecke, danach sei die Durchfahrt wieder frei. Darüber habe es keine direkte Info für die Anwohner gegeben, weil diese zwar einen kleinen Umweg in Kauf nehmen müssten, aber nicht komplett abgebunden seien.
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4: Es ist 17.33 Uhr, hier ist das Radio Kiepenkerl. Wetter für den Kreis Coesfeld. Viele Wolken ziehen durch. Ja, so ein bisschen Regen kann es hier untergeben. In Summe ist Regen aber eher die Ausnahme. 18 Grad haben wir zurzeit in Seppenrade, 18 Grad haben wir ebenso in Billerbeck. Die Nacht bringt 13 Grad. Der Radio Kiepenkerl Wettertrend fürs Wochenende. Morgen am Samstag viele Wolken, etwas Sonnenschein, meist trocken, maximal 20 Grad. Am Sonntag dann viele Wolken, ab und zu Regen bei maximal 19 Grad.
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4: Hallo Autofahrer. Die A1 Osnabrück-Münster zwischen Lengerich und Greven. 5 Kilometer Stau plus 15 Minuten zeigt die Radio Kiepenkerl Echtzeitmessung. Ansonsten ist alles gut. Staus, Blitzer meldet ihr kostenfrei unter 0800 20 20 620 oder über WhatsApp.

0: Wochenende im Kreis Coesfeld. Radio Kiepenkerl ist hier. Über 700 Fans begleiten Fußball-Drittligist Preußen Münster jetzt am Sonntag zum Auswärtsspiel bei Waldhof Mannheim. Es ist das dritte Spiel in einer Woche. Was das für die Mannschaft bedeutet, erklärt Trainer Thomas Wörle bei 06 TV.
1: Erstmal, wir sind dabei zu regenerieren. Das ist das eine, rein was das Körperliche angeht, aber auch das Mentale. Und da sind wir mittendrin und dann versuchen wir hochzufahren rechtzeitig, dass wir dann bereit sind fürs letzte Spiel in der englischen Woche und dafür werden wir bereit sein. Das ist unsere Aufgabe und dafür haben wir auch natürlich auch viel gearbeitet im Laufe dieser Saison bis hierhin. Und dann gilt es nochmal, sich zu fokussieren, ja, auf die eigenen Aufgaben, aber auf das, was uns erwarten wird und freuen uns drauf, dass wir da zum Ende der englischen Woche nochmal so ein tolles Spiel einfach vor der Brust haben.
0: Und was erwarten die Preußen?
1: Gut, Mannheim ist sicherlich eine Mannschaft, die jetzt in den ersten 6 Spielen, glaube ich, 5-mal in Führung gegangen ist. Gemeinsam mit ihren Fans ist es eine besondere Stimmung dort. Ja, die macht richtig Spaß. Von daher, ja, kommt einiges auf uns zu.
0: Am Sonntag spielt Preußen Münster bei Waldhof Mannheim. Bei dem Erfolg mischt das Team weiter oben in der Tabelle mit. 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
1: Mit Danny Hoppe, guten Abend. Die Spritpreise steigen und steigen und viele Autofahrer im Land sind deshalb frustriert und warten auf Gegenmaßnahmen der Politik. Dass diese kommen sollen, wurde in den letzten Tagen immer wieder betont. Was genau geplant ist, war aber unklar. Jetzt werden die Planungen aber offenbar konkreter. Aus Koalitionskreisen ist am Nachmittag durchgesickert, dass man in Berlin über einen neuen Tankrabatt verhandelt. Malte Albrecht aus dem News-Team, wie genau soll der diesmal aussehen?
2: Also wie es heißt, könnte die Energiesteuer auf Benzin und Diesel faktisch wieder um rund 17 Cent pro Liter gesenkt werden, genauso wie schon beim Tankrabatt im Mai und Juni. Umstritten war und ist es zum Teil immer noch, in welchem Umfang die Mineralölkonzerne die Senkung an die Verbraucher weitergegeben haben. Mit gut 1,6 Milliarden Euro war die Aktion für den Staat außerdem extrem teuer. Deshalb wollte die Regierung eigentlich keine Neuauflage. Aber es gibt dazu, so ist zu hören, noch Verhandlungen mit den Ländern, weil die sich diesmal nach dem Willen der Regierung an den Kosten beteiligen sollen. Der neue Tankrabatt ist, wie es aussieht, nur ein Teil eines Maßnahmenpakets. Laut Bild hat man sich zusätzlich auf einen Spritpreisdeckel geeinigt. Den wollte ja die SPD unbedingt haben. Dabei würde der Staat eine Preisobergrenze bestimmen, die sich an der tatsächlichen Entwicklung des Ölpreises orientiert. Ähnliche Modelle gibt es in Belgien und Luxemburg. Wie die Entlastungen am Ende genau aussehen, erfahren wir womöglich schon bald. Die Entlastungen sollen laut Medienberichten noch heute bekannt gegeben werden.
1: Danke, Malte. Und jetzt weitere Meldungen im Überblick. Nach dem Brandanschlag auf die Synagoge in Wuppertal sitzt der Verdächtige, ein 37-jähriger Afghane, in U-Haft. Er habe sich klar antisemitisch geäußert, sagte ein Sprecher der Staatsanwaltschaft. Hinweise auf einen islamistischen Hintergrund gäbe es bisher aber nicht. Wieder sorgt eine gefundene Drohne für Aufsehen. Diesmal wurden Teile einer Drohne in Niedersachsen gefunden, nur 2 Kilometer entfernt vom Bundeswehrflieger Horst Wunstorf. Die Bundesanwaltschaft prüft einen möglichen Zusammenhang mit dem Drohnenvorfall am Leipziger Flughafen. In NRW und Hessen hat es eine Razzia wegen Betrugs ambulanter Pflegedienste gegeben. Die Behörden hätten ein Millionenvermögen eingefroren und Luxussportwagen abschleppen lassen, teilten Polizei und Staatsanwaltschaft mit. Gegen eine 39-Jährige wurde demnach ein Haftbefehl vollstreckt. Auch ihr Ehemann soll vor den Haftrichter. NRW will mehr für den Kinderschutz tun. In Zukunft soll es verbindliche Standards auch bei kommerziellen Angeboten geben. Zum Beispiel bei Nachhilfe- und Sprachkursen, Reiterhöfen oder Sport- und Ferienprogrammen. Das hat der Düsseldorfer Landtag heute mit großer Mehrheit beschlossen. Denn anders als in öffentlichen Bereichen gäbe es im kommerziellen Raum bisher noch keine verbindlichen Kinderschutzstandards, heißt es von der Landesregierung. Eltern sollten sich aber darauf verlassen können, dass ihre Kinder auch dort gut aufgehoben und geschützt seien. Zum Beispiel soll das Personal für solche Angebote in Zukunft besser überprüft werden. Und das waren die Nachrichten mit Danny Hoppe.
3: Das Wetter.
4: Gerade sind noch einige Wolken unterwegs. Hier und da schafft es aber auch mal die Sonne durch. Das Ganze bei bis 20 Grad. Morgen geht es dann ungefähr so weiter. Wir bekommen bis 23 Grad in der Spitze. Dazu ist es immer wieder was bewölkt. Ein paar Tropfen können da auch mal dabei sein. Sonst ist es aber größtenteils trocken.
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4: Gut was los, das sind die längsten Staus für euch ab 7 Minuten Zeitverlust. Es geht los auf der A1 Euskirchen Richtung Dortmund zwischen dem Kreuz Köln Nord und dem Kreuz Leverkusen West. 3 Kilometer, 17 Minuten plus. Die A2 Hannover Richtung Dortmund zwischen Feldheim und Flotow West staut es sich für 11 Kilometer. Eine knappe Stunde dauert es da länger, falls möglich das Gebiet am besten umfahren. Dann gehen wir auf die A4 Köln Richtung Olpe zwischen Engelskirchen und Gummersbach. 1 Kilometer, 7 Minuten plus. Die A4 Köln Richtung Aachen zwischen dem Dreieck Köln-Heumer und dem Kreuz Köln-Süd. 5 Kilometer, 9 Minuten länger. Dann gehen wir auf der A4 Köln Richtung Aachen noch ein Stück weiter. Da staut es sich zwischen Elsdorf und Merzenich nach einem Feuerwehreinsatz für 3 Kilometer. 19 Minuten kommen oben drauf. Die A30 Amsterdam Richtung Osnabrück zwischen Salzbergen und Rheine-Kanalhafen. 5 Kilometer, 14 Minuten länger. Und die A59 habe ich noch Köln Richtung Bonn zwischen dem Dreieck Köln-Heumer und dem Flughafen Köln-Bonn. 2 Kilometer, 9 Minuten Wartezeit. Allen unterwegs eine gute Fahrt und vor allem ganz viel Geduld. Hi zusammen, ihr hört den Freitagabend bei uns. Ich bin Sarah Heinz, schön, dass ihr am Start seid.
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4: Und bei der Band hier, da sage ich inzwischen jeden Song eigentlich ja mit so einem lachenden und auch einem weinenden Auge an, weil sie nächstes Jahr ja schon ihre letzten Konzerte spielen. Die Toten Hosen sind das für euch mit Bonnie und Clyde.

0: Ganz viel Power und Gefühl von Michael Schulte am Freitag, 5 a.m. war das für euch.
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5: Ja, ohne Demokratie ist alles nichts. 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
0: Ja, ganz genau so sieht's aus. 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
1: Mit Andrea Brandt. Schönen Feierabend. Für welche Wege sind wir wirklich auf das Auto angewiesen und für welche Wege gibt es vielleicht Alternativen, die wir einfach nicht kennen? Der Kreis Coesfeld will darüber ins Gespräch kommen und Lösungen aufzeigen. Bis zum Frühjahr erarbeitet er mit Städten, Gemeinden, Schulen und Unternehmen eine Mobilitätsstrategie. Dabei nimmt er unterschiedliche Zielgruppen in den Blick. Kreisdirektor Linus Tepe, ein Problem an vielen Schulen sind Elterntaxis, unter anderem dazu planen sie etwas.
2: Ja, wir wollen vor allem im Grundschulbereich arbeiten, wollen da einen sogenannten Bizi-Bus ausprobieren, wo also Grundschüler gemeinsam mit dem Fahrrad als Bus in Buslänge den Weg zur Schule fahren.
1: Außerdem sind Mobilitätsmittagspausen in Unternehmen geplant. Norbert Krause aus dem Projektteam, worüber wollen Sie dabei mit Mitarbeitern und Chefs sprechen?
3: Zum Beispiel darüber, wie die Menschen einerseits zur Arbeit kommen, aber auch zum Beispiel während der Arbeitszeit sich bewegen und wie man das irgendwie anders gestalten könnte. Also gibt es da so eine wirkliche Autoabhängigkeit oder gibt es auch weitere Möglichkeiten, wie eben Mitfahrgelegenheiten oder Jobrad zum Beispiel?
1: Ein weiterer Schwerpunkt sind die Angebote für ältere Menschen. Zusätzlich zu den Aktionen läuft eine Online-Umfrage, in der der Kreis mehr über euer Mobilitätsverhalten lernen will. Den Link findet ihr in der App und im Web. Klickt radiokiepenkerl.de. In Rohrup sollt ihr Leitungswasser, das ihr trinken oder für Mahlzeiten verwenden wollt, bis auf Weiteres kurz aufkochen. Das hat das Kreisgesundheitsamt vorsorglich nach der Reparatur eines Risses in der Hauptleitung angeordnet. Es lasse sich derzeit noch nicht völlig ausschließen, dass sich Verunreinigungen im Leitungsnetz befinden. Notwendige Untersuchungen laufen noch. Radio Kiepenkerl hält euch auf dem Laufenden. Weitere wichtige Meldungen des Tages hat jetzt Katharina Gausemeier im Überblick.
4: Der heimische Hotel- und Gaststättenverband zieht eine erste Bilanz der niedrigen Mehrwertsteuer auf Speisen. Für Kunden haben sie zumindest noch teurere Preise verhindert. Die Lage vieler Restaurants und Gaststätten bleibe wegen steigender Kosten angespannt. Der Fußweg unter der Brücke am Bahnhof in Buldern ist viel zu schmal. An der Sternstraße fehlt ein Gehweg und die Friedrich-Ruin- und Elsa-Brennström-Straße in Dülmen brauchen unter anderem Zebrastreifen. Das sind Ergebnisse aus dem Auftakt-Workshop zum Fußverkehrscheck. Mitte Oktober geht es mit Begehungen weiter. Der Stadtfestlauf, moderiert von Andreas Kramer aus dem Morgenteam, ist heute der Auftakt für das große Feierwochenende in Lüdinghausen. Das Ordnungsamt, die Polizei und ein Sicherheitsdienst sind bei dem Stadtfest im Einsatz. Sie kontrollieren unter anderem das Glasverbot in der Innenstadt.
1: Radio Kiepenkerl-Hörerin Sandra ärgert sich über fehlende Infos zu einer Baustelle in Dülmen. Die Straße Mittweg sei teilweise gesperrt. Warum und wie lange, wisse niemand so genau. Auf unsere Nachfrage sagt die Stadt, sie saniere den Wirtschaftsweg. Am Dienstag bekommt er eine neue Asphaltdecke, danach sei die Durchfahrt wieder frei. Darüber habe es keine direkte Info für die Anwohner gegeben, weil diese zwar einen kleinen Umweg in Kauf nehmen müssten, aber nicht komplett abgebunden seien.
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1: Das Wetter für den Kreis Coesfeld. Heute Abend und in der Nacht überwiegend trocken. Dann nur noch 12 Grad zwischen Seppenrade, Osterwick und Nordhulln. Der Wettertrend. Morgen insgesamt mehr Wolken als Sonne. Meistens trocken bei bis zu 20 Grad.
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1: Hallo Autofahrer, es läuft soweit auf den Straßen im Kreis Coesfeld.
5: Also ich finde das Wetter aktuell ja total verwirrend. Ne? Also in einem Moment denkst du dir, ja, es ist grau und es ist windig, dann packe ich mir lieber ein bisschen was Wärmeres ein, vielleicht auch eine Jacke. Ne? Und dann gehst du raus und plötzlich scheint die Sonne und dann schleppst du die Jacke am Ende die ganze Zeit nur mit dir rum. Aber wenn du keine mitnimmst, dann wird es wieder kalt. Das ist einfach der Hammer. Musik von Tiffany Aris habe ich jetzt für euch. Ich bin Sarah Heinz. Hallo.
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0: Es ist das größte Volksfest der Welt, die Wiesn. Morgen startet das diesjährige Oktoberfest wieder und auch unser Hannes, ja, quetscht sich da schon so in seine Lederhose rein. Für ihn hat das Fest was Magisches, so zwischen Volksmusik, Trachten und viel Bier in großen Krügen.
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2: Das Oktoberfest, das ist ein Volksfest für die ganze Familie. Das ist nicht nur Saufen in Trachten, nee. Wie komme ich da auch drauf? Das ist einfach nur ein Missverständnis. Irgendwann hat mal einer gesagt, hier ist Trinken mit Maß. Und das ist dann irgendwie aus dem Ruder gelaufen. Viele denken, Oktoberfest ist einfach nur Karneval mit größeren Gläsern. Ballern im Bierzelt, Zechen am Zapfahren, Schickern beim Schunkeln. Einige glauben sogar, dass nach zwei Maß Bier überhaupt erst der bayerische Dialekt entstanden ist. Ich bin zwar kein Sprachforscher, aber ich verstehe schon, wo der Gedanke herkommt. Wiesen, Haxen, Diesen, Dassen, Dosen, Wassen. Ein, zwei Xufe. Ja, wenn ich ein bisschen Schlagseite habe, klingt das schon ähnlich. Und ich mache mich nicht drüber lustig. Ja? Da ist viel Neid dabei. So viel Tradition, Lederhosen, Dirndl und diese tolle Hymne der Bayern. Ein Prosit der Gemütlichkeit. Irgendwie so. Dazu kommt eine Promi-Dichte wie in Monaco. Und dieser geheime Dirndl-Code. Single oder nicht, verrät die Schleife. Links Flirten erwünscht, rechts die Messe ist gelesen. Das ist doch genial. Hier nochmal die Eselsbrücke. Rechts ist da, wo der Daumen links ist. Aber die Hände. Trotzdem immer für sich behalten, Freunde.
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1: Mit Danny Hoppe, guten Abend. In NRW und Hessen hat es eine Großrazzia gegeben. Es geht um schweren Abrechnungsbetrug in der ambulanten Pflege. Im Mittelpunkt der Ermittlungen stehen 13 Verdächtige zwischen 20 und 54 Jahren. Das haben die Staatsanwaltschaft Wuppertal und die Polizei Düsseldorf mitgeteilt. Malte Albrecht aus dem News-Team, was genau wird den Verdächtigen vorgeworfen?
2: Im Raum steht unter anderem der Verdacht des gewerbs- und bandmäßigen Betrugs sowie der Geldwäsche. Die Verdächtigen sollen Leistungen für ambulante Intensiv Pflege abgerechnet haben, die gar nicht oder nur unzureichend erbracht wurden. Der Schaden liegt laut den Ermittlern bei rund 11 Millionen Euro. An der Razzia waren mehr als 200 Beamte beteiligt. Sie waren in Hessen und in insgesamt 12 NRW-Städten im Einsatz, unter anderem in Düsseldorf, Dortmund, Wuppertal, Hürth und Mettmann. Eine 39-jährige Frau wurde festgenommen. Ihr Mann sollte heute ebenfalls noch vor einen Haftrichter kommen. Die Ermittlungen liefen seit Dezember vergangenen Jahres. Auslöser waren anonyme Anzeigen.
1: Und was haben die Ermittler bei dem Einsatz alles gefunden?
2: Eine Menge. Insgesamt wurden Vermögenswerte von rund 5,9 Millionen Euro gesichert. Dazu gehören Luxusautos, unter anderem von Maybach, Mercedes und Lamborghini. Außerdem beschlagnahmten die Ermittler Bargeld, Gold, Schmuck, Taschen und Uhren. Auch ein Arztstempel wurde gefunden, der vermutlich zum Fälschen von Verordnungen benutzt wurde. Bei den Hauptverdächtigen lag sogar eine scharfe Waffe mit Munition. Einen besonders erschütternden Fund machten die Beamten in einer Wohnung in Düsseldorf. Hier stießen sie auf ein pflegebedürftiges Kind in sehr schlechtem Zustand. Das Kind wurde sofort ins Krankenhaus gebracht.
1: Danke, Malte. Und jetzt weitere Meldungen im Überblick. Um die Autofahrer zu entlasten, verhandelt die Bundesregierung gerade über einen neuen Tankrabatt. Das ist aus Koalitionskreisen durchgesickert. Konkret könnte die Energiesteuer demnach wieder um 17 Cent gesenkt werden. Auch ein Spritpreisdeckel steht offenbar im Raum. Volkswagen hat seine Gewinnprognose für das laufende Geschäftsjahr deutlich nach unten korrigiert. Sondereffekte würden das Konzernergebnis voraussichtlich um insgesamt rund 10 Milliarden Euro reduzieren, hieß es am Nachmittag von VW. Als Hauptgrund dafür gilt vor allem das China-Geschäft. Der Fund von Drohnenteilen in der Nähe des Bundeswehrflieger Horst Wunstorf hat die Bundesanwaltschaft auf den Plan gerufen. Sie prüft, ob es eine Verbindung zum Drohnenvorfall am Leipziger Flughafen gibt. Aus Sicherheitskreisen heißt es, dass es sich um einen russischen Ausspähversuch gehandelt haben könnte. In den nächsten 3 Jahren werden die Schülerzahlen in Deutschland noch einmal raufgehen. Danach werden sie allerdings deutlich schrumpfen. Davon geht die Bildungsministerkonferenz in einer neuen Prognose aus. Im Jahr 2040 werden demnach dann fast 700.000 Kinder und Jugendliche weniger zur Schule gehen als heute. Als Grund dafür werden die deutlich sinkenden Geburtenzahlen genannt. Allerdings gibt es auch große regionale Unterschiede. Schon länger wird beobachtet, dass vor allem die Großstädte und Ballungsräume wachsen. Strukturschwache ländliche Gegenden verlieren dagegen massiv an Bevölkerung. Das gilt vor allem für einige Teile Ostdeutschlands. Dort könnten die Schülerzahlen bis 2040 um rund 21% sinken. Und das waren die Nachrichten mit Danny Hoppe.
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4: Ein bisschen bewölkt ist es gerade noch, so langsam lockert es aber auf. Regen ist heute nicht mehr dabei, im Moment bei Höchstwerten bis 19 Grad. Morgen ist vor allem am Nachmittag dann ein bisschen mehr Sonne dabei, sonst ziehen wieder viele Wolken durch. Bis 23 Grad sind in der Spitze drin.
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4: Ja, so langsam lichtet es sich ein bisschen auf den Straßen, es ist aber immer noch ein bisschen was los. Es geht los auf der A1 Münster Richtung Dortmund zwischen Kamenzentrum und Unna, da ist aktuell dichter Verkehr, da müsst ihr nur noch eine Minute warten. Dann die A2 Hannover Richtung Dortmund zwischen Feldheim und Flotow West. Da staut es sich nach einem Unfall für 10 Kilometer. Knapp 50 Minuten kommen obendrauf. Dann die A3 Köln Richtung Arnheim zwischen dem Kreuz Oberhausen West und dem Kreuz Oberhausen. 2 Kilometer, 13 Minuten plus. Die A4 Köln Richtung Olpe zwischen Bielstein und Gummersbach. Dichter Verkehr, 2 Minuten mehr. Die A57 Köln Richtung Krefeld zwischen dem Kreuz Meerbusch und Krefeld-Oppum. 1 Kilometer Stau, 10 Minuten länger. Die A59 Duisburg Richtung Dienstlaken zwischen dem Kreuz Duisburg und Duisburg-Meiderich. Dichter Verkehr, ein Minütchen plus. Dann die A555 Bonn Richtung Köln zwischen Köln-Rodenkirchen und dem Kreuz Köln-Süd. 1 Kilometer, 4 Minuten länger. Und die A560 Hennef Richtung St. Augustin zwischen Siegburg und dem Kreuz St. Augustin West. Dichter Verkehr, auch hier dauert es eine Minute länger. Ein unterwegs, eine gute Fahrt. Ja, guck mal, ein bisschen Sonne bekommen wir heute doch noch ab, freue ich mich sehr. Sarah Heinz ist hier am Freitag und jetzt gibt's wieder viel Musik für euch. Den Start macht Nico Santos. Habt einen entspannten Abend.
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0: Er ist einer der größten DJs und Produzenten in Deutschland. Alle Farben. Dass er mal so groß rauskommt, damit hätte in seiner Schule früher übrigens ja nicht jeder gerechnet. Seine Lehrer haben ihn damals auf jeden Fall unterschätzt. Das hat er uns im Interview erzählt.
1: Ich würde gerne ein Klassentreffen machen und meine Lehrer sehen, weil der ein oder andere Lehrer der absoluten Überzeugung war, dass aus mir nichts wird, was sie meinen Eltern sogar mitgeteilt haben, weil ich halt immer nur meine eigenen Sachen gemacht habe. Ich habe mich weniger für Schule interessiert als für Projekte, die ich halt gemacht habe, wie Kunst oder ich halt für Musik interessieren. Und da war natürlich in der Schule immer für die, ja, der macht nicht richtig mit oder ich hatte ein sehr gutes Allgemeinwissen, das heißt die Fächer, wo ich damit glänzen konnte, die habe ich auch abgeräumt. Aber wenn es dann Rechtschreibung oder so ging, das habe ich nie so richtig gelernt.
0: Ja, ich kann mir auf jeden Fall gut vorstellen, dass die Lehrerinnen und Lehrer ihre Aussagen heute so ein bisschen bereuen. Alle Farben macht auf jeden Fall immer noch richtig Tempo. Er hat wieder eine neue Single rausgehauen, zusammen mit der englischen Sängerin Mae Stevens. Same Old Sky heißt der Song und den kann man sich ungefähr so vorstellen.
1: Dadurch, dass es so die Gitarre sehr im Vordergrund ist und ich sag mal dieser chorartige Gesang am Anfang ist sehr, sehr Indie-lastig vom Sound. Also man könnte sagen, es ist Indie-Dance. Ist schwer zu beschreiben, welche Richtung es ist, aber unbeschwert. Thematik ist Beständigkeit und letztendlich ist es tanzbar.
0: Ja, das klingt doch ganz cool. Gibt's auf jeden Fall jetzt für euch die neue Single von Alle Farben und Mae Stevens ist das Same Old Sky.

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1: Mit Andrea Brandt. Schönen Feierabend. Für welche Wege sind wir wirklich auf das Auto angewiesen und für welche Wege gibt es vielleicht Alternativen, die wir einfach nicht kennen? Der Kreis Coesfeld will darüber ins Gespräch kommen und Lösungen aufzeigen. Bis zum Frühjahr erarbeitet er mit Städten, Gemeinden, Schulen und Unternehmen eine Mobilitätsstrategie. Dabei nimmt er unterschiedliche Zielgruppen in den Blick. Kreisdirektor Linus Tepe: Ein Problem an vielen Schulen sind Elterntaxis, unter anderem dazu planen sie etwas.
2: Ja, wir wollen vor allem im Grundschulbereich arbeiten, wollen da einen sogenannten Bizi-Bus ausprobieren, wo also Grundschüler gemeinsam mit dem Fahrrad als Bus in Buslänge den Weg zur Schule fahren.
1: Außerdem sind Mobilitätsmittagspausen in Unternehmen geplant. Norbert Krause aus dem Projektteam, worüber wollen Sie dabei mit Mitarbeitern und Chefs sprechen?
3: Zum Beispiel darüber, wie die Menschen einerseits zur Arbeit kommen, aber auch zum Beispiel während der Arbeitszeit sich bewegen und wie man das irgendwie anders gestalten könnte. Also gibt es da so eine wirkliche Autoabhängigkeit oder gibt es auch weitere Möglichkeiten, wie eben Mitfahrgelegenheiten oder Jobrad zum Beispiel?
1: Ein weiterer Schwerpunkt sind die Angebote für ältere Menschen. Zusätzlich zu den Aktionen läuft eine Online-Umfrage, in der der Kreis mehr über euer Mobilitätsverhalten lernen will. Den Link findet ihr in der App und im Web. Klickt radiokiepenkerl.de. In Rohrup sollt ihr Leitungswasser, das ihr trinken oder für Mahlzeiten verwenden wollt, bis auf Weiteres kurz aufkochen. Das hat das Kreisgesundheitsamt vorsorglich nach der Reparatur eines Risses in der Hauptleitung angeordnet. Es lasse sich derzeit noch nicht völlig ausschließen, dass sich Verunreinigungen im Leitungsnetz befinden. Notwendige Untersuchungen laufen noch. Radio Kiepenkerl hält euch auf dem Laufenden. Weitere wichtige Meldungen des Tages hat jetzt Katharina Gausemeier im Überblick.
4: Der heimische Hotel- und Gaststättenverband zieht eine erste Bilanz der niedrigen Mehrwertsteuer auf Speisen. Für Kunden haben sie zumindest noch teurere Preise verhindert. Die Lage vieler Restaurants und Gaststätten bleibe wegen steigender Kosten angespannt. Der Fußweg unter der Brücke am Bahnhof in Buldern ist viel zu schmal. An der Sternstraße fehlt ein Gehweg und die Friedrich-Ruin- und Elsa-Brennström-Straße in Dülmen brauchen unter anderem Zebrastreifen. Das sind Ergebnisse aus dem Auftakt-Workshop zum Fußverkehrscheck. Mitte Oktober geht es mit Begehungen weiter. Der Stadtfestlauf, moderiert von Andreas Kramer aus dem Morgenteam, ist heute der Auftakt für das große Feierwochenende in Lüdinghausen. Das Ordnungsamt, die Polizei und ein Sicherheitsdienst sind bei dem Stadtfest im Einsatz. Sie kontrollieren unter anderem das Glasverbot in der Innenstadt.
1: Radio Kiepenkerl-Hörerin Sandra ärgert sich über fehlende Infos zu einer Baustelle in Dülmen. Die Straße Mittweg sei teilweise gesperrt. Warum und wie lange, wisse niemand so genau. Auf unsere Nachfrage sagt die Stadt, sie saniere den Wirtschaftsweg. Am Dienstag bekommt er eine neue Asphaltdecke, danach sei die Durchfahrt wieder frei. Darüber habe es keine direkte Info für die Anwohner gegeben, weil diese zwar einen kleinen Umweg in Kauf nehmen müssten, aber nicht komplett abgebunden seien.
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1: Das Wetter für den Kreis Coesfeld. Heute Abend und in der Nacht überwiegend trocken. Dann nur noch 12 Grad zwischen Seppenrade, Osterwick und Nordhulln. Der Wettertrend: Morgen insgesamt mehr Wolken als Sonne. Meistens trocken bei bis zu 20 Grad.
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1: Hallo Autofahrer, es läuft soweit auf den Straßen im Kreis Coesfeld.
5: Hallo zusammen, der Freitagabend ist das bei uns. Sarah Heinz ist hier, heute mal wieder ohne Mütze unterwegs übrigens. Das gehört für mich im Herbst ja an echt vielen Tag dazu, aber heute ist irgendwie so Hin- und Her-Wetter. Da warte ich lieber noch ein bisschen, bis es wirklich kälter wird. Schön, dass ihr dabei seid.
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5: Hier gibt's jetzt wieder ganz viel Musik. Los geht's direkt mit einem Klassiker von Michael Jackson, They Don't Care About Us.

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0: Demokratie lebt ja vom Mitreden, vom Mitgestalten und Mitverantworten. Deswegen schauen wir unter Motto Demokratie braucht viele Stimmen. Die ganze Woche schon auf Themen rund um Demokratie. Das ist eine bundesweite Aktion und wir machen mit.
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0: Ja, wir quatschen ja hier jeden Tag über Sachen, die wichtig für euch sind, auch über Politik. Und da ist es natürlich auch wichtig, dass unsere Nachwuchskräfte im Journalismus ordentlich ausgebildet sind und lernen, ja, Themen richtig zu recherchieren und aufzubereiten. Deswegen waren unsere Volontärinnen und Volontäre diese Woche auch im NRW-Landtag, haben sich da alles angeschaut und konnten auch mit Politikern sprechen, zum Beispiel mit Landtagspräsident André Cooper.
2: Wir haben sie in meiner Zeit eingeführt, weil es A, die Wahrnehmbarkeit von Landespolitik noch einmal schärft, B, aber auch wir noch mal darauf hinweisen können, dass es so wichtig ist, dass Demokratie auch nur dann möglich ist, wenn man Journalistinnen und Journalisten hat, die gute, sachliche Informationen liefern, sodass sich Bürgerinnen und Bürger ihre eigene Meinung bilden können und dann mitdiskutieren können. Und da sind auch die Lokalradios in NRW extrem wichtig.
0: Aber auch für unsere Volos, ne, die gerade ihre Ausbildung beim Radio machen, hat der Besuch im Landtag ziemlich wichtige Erkenntnisse eingebracht.
3: Also erstmal finde ich es krass, wie offen die dann trotzdem noch zu uns sind und dass sie dann teilweise doch aus ihrer politischen Haut rauskommen. Dass man halt irgendwie weiß, okay, da steckt ein Mensch hinter.
4: Und auch mal so Hintergrundgespräche mitzunehmen, mit Politikerinnen und Politikern zu sprechen, ist schon sehr cool.
5: Ich finde, für unsere Demokratie ist Austausch Nummer eins quasi, was man machen sollte, denn ohne Reden klappt es einfach nicht. Und da ist es auch wichtig, uns als Journalisten mit einzubeziehen, denn nur so können wir überhaupt wissen, was hier abgeht und können das dann ja auch verbreiten. Also deshalb ist ein Austausch super wichtig.
0: Ja, so sieht's aus. In unserer Themenwoche Demokratie braucht viele Stimmen haben wir auch auf die Nachwuchsjournalistinnen und Journalisten geguckt. Die waren diese Woche im NRW-Landtag in Düsseldorf. Alle Infos zur Themenwoche findet ihr auch online auf unserer Homepage.
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1: Ich bin Lea Matschulat. Die hohen Spritpreise machen nicht nur uns hier in Deutschland zu schaffen. Andere Länder haben die gleichen Probleme. Frankreichs Präsident Macron will deshalb jetzt ein G7-Treffen einberufen, um nach gemeinsamen Lösungen zu suchen. Das kündigte er in Paris an.
2: Mehrfach haben Fischer in Frankreich Energielager blockiert und die Angst, dass der Protest ausarten könnte, ist groß. Präsident Macron hat jetzt noch einmal betont, dass die Preise nicht wegen der Regierung, sondern wegen der schwierigen internationalen Lage so hoch sind. Um dem entgegenzuwirken, will Macron nun den Schulterschluss mit Deutschland und den anderen G7-Staaten suchen. Sie sollen sich mit Blick auf die Gasvorräte, auf Exporte und auch die Produktionskapazitäten stärker absprechen. Zur Debatte stellen will Macron auch, ob die Länder Teile ihrer strategischen Reserven freigeben sollten, um Druck aus dem Markt zu nehmen. Aus Paris, Rachel Sommer.
1: Die Bundesregierung verhandelt mit den Ländern auch darüber, den Tankrabatt wieder einzuführen. Das hat die Deutsche Presseagentur aus Koalitionskreisen erfahren. Konkret könnte die Energiesteuer erneut faktisch um 17 Cent gesenkt werden, hieß es. Außerdem gehe es um einen Spritpreisdeckel. Auch nach der Rückendeckung durch die CDU-Ministerpräsidenten steht Kanzler Merz unter Druck. Fast die Hälfte der Menschen in Deutschland rechnet damit, dass er noch in diesem Jahr abgelöst wird. Das zeigt eine neue Umfrage. Am Sonntag drohen der CDU die nächsten beiden Wahldebakel.
3: In den letzten Umfragen liegt die CDU in Mecklenburg-Vorpommern nur noch bei 6% und kämpft um den Einzug in den Landtag. Würde sie den verpassen, hielte es eine Mehrheit von 56% für unwahrscheinlich, dass Merz sich noch als Kanzler halten könnte. Das zeigt eine neue Umfrage. Auch in Berlin droht eine Pleite für die CDU. Derzeit liegen die Linken dort knapp vorn. Der Kanzler hat für den Wahlabend alle CDU-Ministerpräsidenten zu sich eingeladen. Gut möglich, dass es direkt zur Krisensitzung kommt. Thomas Bremser, Nachrichtenredaktion.
1: In Russland haben die Antikriegspartei Jabloko und andere Kräfte Wahlrechtsverstöße gemeldet. Der Jabloko-Chef spricht von massivem Druck auf Wahlbeobachter seiner Partei. In Moskau und St. Petersburg etwa seien sie nicht ins Wahllokal gelassen worden, obwohl sie das Recht hätten, die Stimmabgabe zu kontrollieren. Die Wahl läuft bis Sonntag. Und das waren die Nachrichten mit Lea Matschulat.
4: Das Wetter.
5: Die meisten Wolken sind inzwischen abgezogen. Es sind fast nur noch so ein paar dünne Schleierwolken unterwegs. Dazu ist es trocken, aktuell bei bis 16 Grad. Morgen kommen wir dann auf Werte bis 23 Grad. Regen ist ganz selten nur drin. Dazu viele Wolken und immer wieder kämpft sich die Sonne so ein bisschen durch, vor allem am Nachmittag. Ja, die Straßen sind noch gut voll. Das hier sind nur die längsten Meldungen für euch ab 5 Minuten Zeitverlust. Wir starten auf der A1 Köln Richtung Münster zwischen Schwerte und dem Kreuz Dortmund-Unna. 3 Kilometer, 23 Minuten plus. Die A2 Dortmund Richtung Hannover. Zwischen Feldheim und Rehren staut es sich für 4 Kilometer, 26 Minuten dauert es länger. Dann gehen wir auf die A2 Hannover Richtung Dortmund. Zwischen dem Kreuz Bad Oeynhausen und Pluto West staut es sich nach einem Unfall für 5 Kilometer, 39 Minuten dauert es länger. Die A3 Frankfurt Richtung Köln zwischen Bad Honnef-Linz und dem Kreuz Bonn-Siegburg, 5 Kilometer, 37 Minuten plus. Die A3 Köln Richtung Arnheim zwischen dem Kreuz Oberhausen West und dem Kreuz Oberhausen, 2 Kilometer, 9 Minuten mehr. Die A45 Gießen Richtung Hagen zwischen Freudenberg und dem Kreuz Olpe Süd, 4 Kilometer Stau, 20 Minuten Wartezeit. Die A59 Köln Richtung Bonn zwischen Spich und Troisdorf, hier ist dichter Verkehr, 5 Minuten dauert es länger. Und die A61 Koblenz Richtung Mönchengladbach zwischen Weilerswist und Erbstadt, 1 Kilometer, 7 Minuten plus. Allen unterwegs eine sichere Fahrt und ganz viel Geduld.
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1: Ich bin Lea Matschulat. Um die Verbraucher zu entlasten, wird die Bundesregierung erneut einen Tankrabatt einführen, außerdem geplant ein Spritpreisdeckel. Es gibt eine grundsätzliche Einigung auf beide Maßnahmen, das erfuhr die deutsche Presseagentur nach Verhandlungen der Bundesregierung mit Vertretern der Länder aus Regierungskreisen. 2 Wochen nach der Landtagswahl in Sachsen-Anhalt richten sich die Blicke mit Spannung auf den anstehenden Wahlsonntag. Dann wird in Mecklenburg-Vorpommern und in Berlin gewählt. Es könnte knapp werden. Vor allem in Mecklenburg-Vorpommern, wo sich ein Kopf-an-Kopf-Rennen zwischen SPD und AfD abzeichnet.
2: Mittlerweile hat die amtierende Ministerpräsidentin Schwesig mächtig aufgeholt und führt in den neuesten Umfragen. Bitter werden dürfte es dagegen für die CDU, denn die liegt aktuell nur bei mageren 6%. In Berlin könnte erstmals eine linken Politikerin regierende Bürgermeisterin werden. Die Partei liegt derzeit knapp vor der amtierenden CDU. Die Wahlen haben definitiv Folgen für die Bundespolitik, denn je nachdem, wie die CDU abschneidet, könnte die Debatte um Kanzler Merz erneut Fahrt aufnehmen. Thomas Bremser, Nachrichtenredaktion.
1: Zeitenwende auch am Himmel. Dutzende amerikanische Tarnkappenjets vom Typ F-35 hat Deutschland in den USA bestellt. Am Abend wurde in den USA im Beisein von Verteidigungsminister Pistorius der erste fertige Kampfjet für Deutschland präsentiert.
3: Das US-Rüstungsunternehmen Lockheed Martin liefert in Texas den ersten von Deutschland bestellten Kampfjet vom Typ F-35 aus. Verteidigungsminister Pistorius sprach von einer neuen Ära mit dem modernsten Kampfflugzeug der Welt. Die Bundesregierung will 35 der Maschinen für 10 Milliarden Euro kaufen. Das Flugzeug soll die überalterte Tornado-Flotte ablösen und dann einen wichtigen Teil zur Abschreckung beitragen. Die Ausbildung von Piloten und Technikern in den USA hat in diesem Jahr begonnen. Aus New York, Anne Pollmann.
1: Jan Böhmermann beendet seine Show ZDF Magazin Royal zum Jahresende. Man befinde sich aktuell in guten Gesprächen zu einem möglichen neuen Showkonzept, teilte das ZDF mit. Satiriker Böhmermann führt seit mehr als 6 Jahren durchs ZDF Magazin Royal. Und das waren die Nachrichten mit Lea Matschulat.
4: Das Wetter.
5: Einen ziemlich klaren Himmel haben wir über uns. Wolken sind nur noch vereinzelt drin. Regen ist gerade auch nicht dabei. Bis 15 Grad sind im Moment in der Spitze drin. Morgen bleibt es neben ein paar seltenen örtlichen Schauern dann weiter trocken. Dazu einige Wolken. Ab und zu schaffen es aber auch ein paar Sonnenstrahlen zu uns. Ja, kurz nach 9 und die Straßen sind immer noch ziemlich voll. Das hier sind die längsten Staus ab 10 Minuten Zeitverlust. Es geht los auf der A1 Köln Richtung Dortmund zwischen dem Kreuz Wuppertal Nord und Gebelsberg. 1 Kilometer, 10 Minuten länger. Die A1 Köln Richtung Münster zwischen Schwerte und Unna, 2 Kilometer, eine knappe Viertelstunde plus. Dann gehen wir auf die A2 Dortmund Richtung Hannover zwischen Veltheim und Rehren, 5 Kilometer, eine knappe Dreiviertelstunde kommt da oben drauf. Und in der Gegenrichtung auf der A2 Hannover Richtung Dortmund zwischen dem Kreuz Bad Ohnhausen und Flotow West, da staut es sich für 4 Kilometer wegen Bauarbeiten 23 Minuten mehr. Die A3 Oberhausen Richtung Arnheim zwischen Oberhausen-Holten und dem Kreuz Oberhausen, da ist 1 Kilometer Stau, 12 Minuten dauert es länger. Die A40 Venlo Richtung Duisburg zwischen Wachtendonk und Neukirchen-Fluhn, 1 Kilometer, eine Viertelstunde plus. Die A44 Dortmund Richtung Kassel zwischen Lichtenau-Westfalen und Warburg, 2 Kilometer, 25 Minuten mehr. Und die A45 habe ich noch Gießen Richtung Hagen zwischen Freudenberg und dem Kreuz Olpe Süd, 2 Kilometer, 11 Minuten länger. Allen unterwegs viel Geduld und eine gute Fahrt. Der Freitagabend ist das. Und habt ihr es schon gesehen? In Bolivien wurde zum ersten Mal seit über 100 Jahren eine neue Katzenart entdeckt. Trägt jetzt die Bezeichnung Leopardus tilcao. Ich hoffe, ich habe es richtig ausgesprochen. Und sieht wirklich aus wie so ein kleiner Leopard mit ganz großen Augen und ist kleiner als eine Hauskatze. Ey, ich habe fast geheult, als ich die Fotos gesehen habe. So süß finde ich die. Sarah Heinz ist hier, Katzenfan aus Überzeugung. Und hier geht's jetzt weiter mit Musik.
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5: Sound von David Guetta und Jennifer Lopez ist das für euch. Save Me Tonight.

0: von Toto. Afrika war das am Freitagabend. Ja, und Leute, morgen, da geht es wieder los. Das Oktoberfest startet. In München werden rund 6 Millionen Besucherinnen und Besucher erwartet. Aber auch hier in NRW haben wir ganz viele kleinere Versionen der Wiesn. Also, ja, ganz egal, wo es hingeht, ob nach Bayern oder nach NRW. Dirndl und Lederhose sollten so langsam auf jeden Fall schon ready sein. Die Kleidung ist auf der Wiesn nämlich das A und O.
1: Haben Sie eine Lederhose?
2: Nein.
1: Warum nicht?
2: Weil ich ganz dünne Beine habe. Sie sehen nicht gut aus.
3: An meinem Dirndl ist pink und geht auf jeden Fall bis zu den Knien.
1: Wie schaffen Sie ein schönes Dekolleté?
3: Ist vorhanden.
4: Mit einem guten, schönen Push-up, ne?
1: Also alles nach oben, was geht.
4: Genau.
1: Was halten Sie denn so von Trachten?
4: Zu einem Oktoberfest unbedingt. Leute, die mit Jeans dahin gehen, weiß ich nicht. Also würde mir persönlich nicht so gut gefallen.
1: Und Ihr Mann hat eine Lederhose?
5: Ja, 3/4 in braun. Steht ihm sehr gut.
1: Kann er gut tragen, ja?
5: Ja.
1: Tragen Sie das auch privat?
2: Nee, auf gar keinen Fall.
0: Na, mit genug Überzeugung kann aber jeder so eine Hose rocken, auch im Alltag. Und, ja, und wenn es zu eng ist, vielleicht habt ihr ja noch ein bisschen Rapsöl über zu Hause, ne?
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An einigen Stellen staut es sich immer noch ein bisschen. Das sind die längsten Staus ab 5 Minuten Zeitverlust. Wir fangen an auf der A1 Köln Richtung Dortmund zwischen dem Kreuz Wuppertal Nord und Gevelsberg. 1 Kilometer, 12 Minuten mehr. Die A1 Köln Richtung Münster zwischen Schwerte und Unna, 2 Kilometer, eine Viertelstunde plus. Die A2 Dortmund Richtung Hannover zwischen Veltheim und Rehren, da sind 4 Kilometer Stau, eine knappe halbe Stunde kommt obendrauf. Und in der Gegenrichtung A2 Hannover Richtung Dortmund zwischen dem Kreuz Bad Ohnhausen und Flotow West, da sind 3 Kilometer Stau, 19 Minuten dauert es länger. Dann gehen wir auf die A3 Oberhausen Richtung Arnheim zwischen Oberhausen-Holten und dem Kreuz Oberhausen,

0: 1 Kilometer, 12 Minuten Wartezeit. Die A44 Dortmund Richtung Kassel zwischen Lichtenau-Westfalen und Diemelstadt, 3 Kilometer, 25 Minuten mehr. Die A45 Gießen Richtung Hagen zwischen Freudenberg und dem Kreuz Olpe Süd, 1 Kilometer, 5 Minuten plus. Und die A59 Köln Richtung Bonn zwischen Spich und dem Dreieck St. Augustin West. Auch hier ist 1 Kilometer Stau und es dauert 5 Minuten länger. Allen unterwegs eine gute Fahrt und ganz viel Geduld. Einen schönen Abend wünsche ich euch. Sarah Heinz ist hier am Freitag und wir springen hier direkt wieder in die Musik rein. Usher ist gleich mit dabei. Self-Aware von Tampa City habe ich für euch. Und los geht's jetzt ein Ticken ruhiger mit Rosalyn und dem Song Snap.
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0: Der Freitagabend ist hier und das nächste Duo hier, das weiß auf jeden Fall, wie man gute Laune in einen Song verpackt. Fast Boy, die beiden Brüder aus Berlin, die waren bei uns im Studio. Vor kurzem ist nämlich ihre neue Single Music Sounds rausgekommen und dazu wollten wir natürlich mehr wissen.
1: Also es ist auf jeden Fall ein schön sommerlich leichter, gut gelaunter, grooviger Song, der daherkommt. Und wir machen gerne mal was mit ein bisschen, ja, nicht nur so pure Happiness, ein bisschen nostalgisch, ein bisschen emotional. Auch bei der Nummer haben wir tatsächlich auch mal gedacht, ey, wir können als Fastboy auch ruhig mal einen Song machen, zu dem man einfach gut tanzen kann, zu dem man sich irgendwie in den Herbst noch rein richtig schön wohlfühlen kann und sommerlich.
0: Ja. Klingt ja auch wie das perfekte Gegenmittel, jetzt wo es draußen wieder grauer und dunkler wird. Eigentlich, ne, klingt's genau richtig, aber ja auch irgendwie so ein bisschen schräg vom Timing her. Also wie kommt man denn auf die Idee, ausgerechnet jetzt im Herbst so eine Sommernummer rauszubringen, haben wir uns gefragt. Wann kam denn die Idee dazu?
1: Im Winter.
2: Der Song entstand im Winter. Das ist aber ganz häufig so, dass die ganz sommerlichen Ideen im Winter entstehen. Da wahrscheinlich, weil man sich da im Kopf dahin träumt. Und der ist entstanden letztes Jahr im November oder sowas. Letztes Jahr im November an einem kalten Tag an der Spree. Also manchmal dauern Songs 3 Jahre, manchmal dauern die einen Tag. Der Song war ich recht schnell fertig, nach so 3 Stunden.
1: Und dann haben wir den ein halbes Jahr später, glaube ich, wieder aufgemacht. Sind nochmal ins Studio gegangen. Ja, fast wie so ein bisschen 70s, 80s grooviger, auch mit ein paar Gitarren reingebracht und so. Diese Drums und so.
0: Ja, hört sich doch nach einer sehr entspannten Nummer an. Und ich finde, wie Fastboy da rangehen, macht das Ganze auch irgendwie noch mal cooler und lockerer. Music Sounds ist das jetzt für euch von Fastboy.
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1: Ich bin Diana Kramer. Die schwarz-rote Koalition hat zur Entlastung bei den hohen Spritpreisen eine grundsätzliche Einigung auf einen Tankrabatt und einen Spritpreisdeckel erzielt. Das erfuhr die Deutsche Presseagentur aus Regierungskreisen nach Verhandlungen der Bundesregierung mit Vertretern der Länder.
2: Den Tankrabatt kennen Autofahrer schon. Im Sommer war er für 2 Monate in Kraft, senkte die Steuern auf Benzin und Diesel um rund 17 Cent, wobei nicht alles davon bei den Tankenden ankam. Außerdem kosteten die 2 Monate Tankrabatt die Regierung Milliarden. Das wird nun also wieder teuer, gilt aber immerhin als schnell wirksame Maßnahme. Ein Spritpreisdeckel ist neu für Deutschland, es gibt ihn aber zum Beispiel in Belgien und Luxemburg. Dabei legt der Staat einen Höchstpreis für Sprit fest, unter anderem anhand von Ölpreis, Transportkosten und festgelegter Marge für die Händler. Aus Berlin, Ronny Tochau.
1: 2 Wochen nach der einschneidenden Landtagswahl in Sachsen-Anhalt wird an diesem Sonntag in Mecklenburg-Vorpommern und Berlin gewählt. Neue Umfragen sagen in Mecklenburg-Vorpommern ein knappes Rennen zwischen SPD und AfD und in Berlin zwischen Linke und CDU voraus. Je nachdem, wie die CDU abschneidet, könnte die Debatte über die politische Zukunft von Parteichef und Kanzler Friedrich Merz erneut Fahrt aufnehmen. Seit Anfang der Woche beschäftigt der Fund von Drohnenteilen in der Nähe des Militärflughafens Wunsdorf in Niedersachsen die Ermittler. Die Bundesanwaltschaft prüft nun einen möglichen Zusammenhang mit dem Drohnenvorfall am Flughafen Leipzig.
3: Auch heute suchen Ermittler das schwer zugängliche Gelände bei Hannover nach Hinweisen ab. Dort war die Drohne abgestürzt und in mehrere Teile zerbrochen, ganz in der Nähe eines wichtigen Standorts der Bundeswehr. Der NDR berichtet, die Bauweise der Drohne ähnele der Drohne in Leipzig. Ein Teil solle aus einem 3D-Drucker stammen und nicht im Handel erhältlich sein. Am Flughafen Leipzig-Halle war Anfang August eine mit Sprengstoff präparierte Drohne gefunden worden, neben ukrainischen Frachtflugzeugen. Die Bundesregierung macht Russland verantwortlich. Thomas Bremser, Redaktion.
1: Zum Fußball. Die Frauenbundesliga wird ab kommenden Sommer nicht mehr vom Deutschen Fußballbund organisiert. Das hat nun auch offiziell ein außerordentlicher DFB-Bundestag entschieden. Ab 1. Juli 2027 ist der Ligaverband FBL e.V. für die 14 Frauenbundesligisten zuständig. Und das waren die Nachrichten mit Diana Kramer.
4: Das Wetter.
5: An den meisten Stellen ist der Himmel gerade noch klar, die nächsten Stunden zieht es aber wieder gut zu und örtlich können auch mal ein paar Tropfen dabei sein. Bis dahin bleibt es aber trocken bei Werten bis 14 Grad. Morgen wird es dann nochmal ganz angenehm bei Höchstwerten bis 23 Grad. Dazu kann es örtlich wieder leicht regnen im Tagesverlauf und es ist insgesamt eher bewölkt. Ab und zu quetscht sich da aber auch mal die Sonne durch. Und die Straßen sind auch jetzt immer noch gut voll, das sind die längsten Staus für euch ab 5 Minuten Zeitverlust. Wir starten einmal auf der A1 Köln Richtung Dortmund zwischen dem Kreuz Wuppertal Nord und Gebelsberg. 1 Kilometer, 9 Minuten plus. Die A1 Köln Richtung Münster zwischen Schwerte und dem Kreuz Dortmund-Unna, 2 Kilometer, 13 Minuten mehr. Die A2 Dortmund Richtung Hannover zwischen Feldheim und Rehren, 4 Kilometer, 34 Minuten länger. Die A2 Hannover Richtung Dortmund zwischen dem Kreuz Bad Ohnhausen und Flotow West, 3 Kilometer Stau, 16 Minuten Wartezeit. Die A3 Oberhausen Richtung Arnheim zwischen Oberhausen-Holten und dem Kreuz Oberhausen, 1 Kilometer, 10 Minuten plus. Die A4 Aachen Richtung Köln zwischen dem Kreuz Köln-West und Köln-Klettenberg, dichter Verkehr, 5 Minuten mehr. Die A44 Dortmund Richtung Kassel zwischen Lichtenau-Westfalen und Warburg, 4 Kilometer, eine knappe halbe Stunde kommt obendrauf. Und die A59 Köln Richtung Bonn zwischen Spich und dem Dreieck St. Augustin-West, 1 Kilometer, 5 Minuten Wartezeit. Ein unterwegs, ganz viel Geduld. Kurz nach 10 ist es schon. Wahnsinn. Sarah Heinz ist hier und egal, wo ihr gerade so sitzt oder unterwegs seid, ich hoffe, ihr habt einen entspannten Abend.
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5: Mark Forster, der läuft inzwischen ja nicht nur viel im Radio, bei vielen hat der Gute inzwischen auch den Social Media Feed erobert und zwar als Meme. Da gibt es seit einer Zeit so Witzsprüche über ihn und da muss er auch selbst drüber lachen. Finde ich super. Ihr hört ihn jetzt mit Chöre.

0: Ich sage ja ehrlich, das wäre mein persönlicher Albtraum. Aber Geschmäcker sind ja bekanntlich verschieden. Auf dem Ballermann gibt es jetzt die Möglichkeit zu heiraten. Also so ganz offiziell direkt neben dem Megapark. Ballermann-Star Lorenz Büffel hat da eine Kapelle eröffnet mit so einem Neonschild vorne dran. Das sieht ein bisschen aus wie in Las Vegas. Und der Ansturm ist tatsächlich ziemlich groß. Knapp 4000 Menschen haben sich da schon angemeldet und wollen die Nächsten sein. Aber sind wir mal ehrlich, ne? Direkt bei der Partymeile, da kann es ja auch passieren, dass man ja aus Versehen in diese Kapelle reinstolpert mit der ganz großen Liebe, die man am Abend nach 15 Bier dann kennengelernt hat. Deswegen haben wir mal bei Anwalt Arndt Kempkens nachgefragt, ob so eine Ballermann-Hochzeit wirklich rechtskräftig möglich wäre.
1: Eine gesetzliche Obergrenze für Promille, beispielsweise wie beim Autofahren, 1,1, gibt es bei der Eheschließung nicht. Allerdings, wenn festgestellt wird, dass die Betroffenen zu betrunken sind, dass sie überhaupt nicht mehr wissen, was sie tun, dann muss der Standesbeamte oder die Standesbeamtin die Eheschließung abbrechen, weil ja Zweifel an der Ernsthaftigkeit bestehen müssen und an der Geschäftstüchtigkeit und an der Geistestätigkeit.
0: Ja, also ihr habt's gehört. Grundsätzlich könnt ihr jetzt rechtskräftig am Ballermann heiraten, wenn ihr am Altar nicht zu doll schwankt. Ich glaube, da werden die Scheidungsanwälte in der nächsten Saison ja ganz gut zu tun haben, ne?
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0: Ja, ich weiß auch nicht so richtig, was das ist heute Abend, aber selbst um 10:30 ist noch ziemlich viel los auf den Straßen. Es geht los auf der A1 Köln Richtung Dortmund zwischen dem Kreuz Wuppertal Nord und Gevelsberg. Da ist 1 Kilometer Stau, 3 Minuten kommen oben drauf. Dann gehen wir auf die A1 Köln Richtung Münster zwischen Schwerte und Unna, 1 Kilometer, 10 Minuten plus. Die A2 Dortmund Richtung Hannover zwischen Veltheim und Rehren, 3 Kilometer, 1/2 Stunde kommt oben drauf. Und in die Gegenrichtung schauen wir einmal auf der A2 Hannover Richtung Dortmund zwischen dem Kreuz Bad Ohnhausen und Flotow West, 2 Kilometer, 6 Minuten mehr. Dann gehen wir auf die A4 Aachen Richtung Köln zwischen dem Kreuz Köln West und Köln Eiffeltor, 1 Kilometer, 10 Minuten mehr. Die A44 habe ich noch, Dortmund Richtung Kassel zwischen Lichtenau Westfalen und Bräuna, 4 Kilometer, 1/2 Stunde kommt da oben drauf. Und die A59 Köln Richtung Bonn zwischen Spich und dem Dreieck St. Augustin West, 1 Kilometer, 5 Minuten Wartezeit. Allen unterwegs eine gute und vor allem sichere Fahrt. Hi zusammen, Sarah Heinz ist hier und wir machen direkt wieder weiter mit Musik. 3 Hits am Stück habe ich jetzt für euch von Sascha, von Shawn Mendes und von Leonie. Die legt ihr jetzt auch zuerst los. Habt einen schönen Abend.
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0: Diese Woche arbeiten bundesweit Medien aller Art zusammen, zum Beispiel Fernsehen, Zeitungen und auch Radio, und das für die Demokratie. Die Aktion läuft unter dem Motto, Demokratie braucht viele Stimmen, denn das ist für eine funktionierende Demokratie ja auch super wichtig, ne? Dass so viele Stimmen wie möglich gehört werden. Deshalb sprechen wir diese Woche mit euch über das Thema Demokratie und Medien, und da haben wir euch auch mal gefragt, ja, wie ihr unser Radioprogramm eigentlich so gestalten würdet, wenn ihr einen Tag lang Chefin oder Chef wärt.
1: Irgendwie was Freundlicheres, dass die Leute wieder Spaß haben und nicht nur Sorgen, Sorgen, Sorgen. Irgendwie Lustigeres.
2: Ich will versuchen, möglichst viele internationale Menschen einzuladen, um einfach ein Spektrum der verschiedenen Kulturen, die wir hier haben, zu repräsentieren, dass alle, die reinhören, sich einmal gesehen fühlen.
3: Auf die einzelnen Randgruppen, sag ich mal, noch eingehen. Ne? Also ganz viele Arbeitslose oder Wohnungslose. Ne?
4: So ein Podcast-Style, so viele Menschen mit unterschiedlichen Perspektiven und einfach quatschen.
5: Dann noch super Musik.
0: Ja gut, ne? Die haben wir natürlich schon, die gute Musik. Hört ihr jetzt von Tiffany Harris.
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1: Ich bin Diana Kramer. Autofahrer in Deutschland sollen angesichts der hohen Spritpreise kurzfristig mit einem neuen Tankrabatt entlastet werden. Das teilte die Bundesregierung am Abend mit. Es werde angestrebt, dass der Tankrabatt Anfang Oktober umgesetzt wird. Er soll dann bis Ende des Jahres gelten. Wird er voll weitergegeben, könnte die Entlastung 17 Cent pro Liter betragen, wie schon im Mai und Juni. Daneben ist spätestens ab Januar auch ein Spritpreisdeckel geplant. 2 Wochen nach der Landtagswahl in Sachsen-Anhalt richten sich die Blicke mit Spannung auf den anstehenden Wahlsonntag. Dann wird in Mecklenburg-Vorpommern und Berlin gewählt. Es könnte knapp werden, vor allem in Mecklenburg-Vorpommern, wo sich ein Kopf-an-Kopf-Rennen zwischen SPD und AfD abzeichnet.
2: Mittlerweile hat die amtierende Ministerpräsidentin Schwesig mächtig aufgeholt und führt in den neuesten Umfragen. Bitter werden dürfte es dagegen für die CDU, denn die liegt aktuell nur bei mageren 6%. In Berlin könnte erstmals eine linken Politikerin regierende Bürgermeisterin werden. Die Partei liegt derzeit knapp vor der amtierenden CDU. Die Wahlen haben definitiv Folgen für die Bundespolitik, denn je nachdem, wie die CDU abschneidet, könnte die Debatte um Kanzler Merz erneut Fahrt aufnehmen. Thomas Bremser, Redaktion.
1: Deutschland hat in den USA dutzende amerikanische Tarnkappenjets vom Typ F-35 bestellt. Am Abend wurde in Texas im Beisein von Verteidigungsminister Boris Pistorius der erste Kampfjet übergeben.
3: Verteidigungsminister Pistorius sprach von einer neuen Ära mit dem modernsten Kampfflugzeug der Welt. Die Bundesregierung will 35 der Maschinen für 10 Milliarden Euro kaufen. Das Flugzeug soll die überalterte Tornado-Flotte ablösen und dann einen wichtigen Teil zur Abschreckung beitragen. Die Ausbildung von Piloten und Technikern in den USA hat in diesem Jahr begonnen. Aus New York, Anne Pollmann.
1: US-Präsident Donald Trump verbietet dem renommierten TV-Sender CNN ab sofort den Zugang zum Weißen Haus. Betroffen von dem Verbot sind auch der Sender MS Now und das Newsportal Politico, schrieb er auf seiner Plattform True Social. Trump wirft ihnen vor, Fake News zu verbreiten. Der US-Präsident führt schon länger einen Kampf gegen Medien, die kritisch über ihn berichten. Und das waren die Nachrichten mit Diana Kramer.
4: Das Wetter.
5: Eine dicke Wolkenfront kommt gerade auf uns zu. Die hat die nächsten Stunden auch ganz selten ein bisschen Regen dabei. Sonst bleibt es aber trocken. Höchstwerte bis 14 Grad sind im Moment drin. Morgen geht es dann noch mal ein bisschen nach oben mit den Werten. Bis 23 Grad erreichen wir in der Spitze. Dazu regnet es auch hier wieder nur ganz selten. Sonst bleibt es trocken. Es ist größtenteils bewölkt. Ab und zu bekommen wir aber auch mal ein paar Sonnenstrahlen ab. Immer noch gut was los auf den Straßen. Es lichtet sich aber so langsam. Wir starten einmal auf der A1 Köln Richtung Dortmund zwischen dem Kreuz Wuppertal Nord und Gevelsberg. Hier ist dichter Verkehr. 2 Minuten kommen da oben drauf. Dann die A1 Köln Richtung Münster zwischen Schwerte und Unna. 1 Kilometer, 7 Minuten. Die A2 Dortmund Richtung Hannover zwischen Feldheim und Rehren. 3 Kilometer, 28 Minuten plus. Die A4 Aachen Richtung Köln zwischen dem Kreuz Köln-West und Köln-Klettenberg. 1 Kilometer, 13 Minuten mehr. Die A4 Köln Richtung Aachen zwischen dem Kreuz Köln-Gremberg und Köln-Poll. Dichter Verkehr, 1 Minute kommt oben drauf. Dann gehen wir auf die A44 Dortmund Richtung Kassel zwischen Lichtenau-Westfalen und Warburg. 4 Kilometer, 26 Minuten Wartezeit. Und die A59 habe ich noch Köln Richtung Bonn zwischen Spich und dem Dreieck St. Augustin West. Hier sind 2 Kilometer Stau, 7 Minuten dauert es länger. Kommt gut durch. Endspurt, der Freitag ist fast vorbei, aber gut, dass das Wochenende damit nicht auch schon rum ist, ne? Sarah Heinz ist hier, schön, dass ihr am Start seid.
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5: Und hier kommt ein richtiger Klassiker für euch von Sting. Vor fast 40 Jahren ist der Song rausgekommen, nur wenige Jahre nach der letzten gemeinsamen Tour mit The Police. Englishman in New York ist das für euch.

0: So, wir schreiben ja das Jahr 2026 und ich glaube, seit einer Weile wird es immer deutlicher, wir leben aktuell in einem Zeitalter von Song-Comebacks. Alle paar Jahre kommen ja wieder Lieder hoch, die man gefühlt jahrzehntelang nicht gehört hat. Erst trendet die Nummer dann auf Social Media und dann landet sie oft wieder in den Charts und wird auch öfter im Radio gespielt. Das ist jetzt auch bei einer Nummer von Wir sind Helden passiert, beim Song Von hier an blind. Über 20 Jahre ist der Song schon alt und jetzt ist er plötzlich wieder auf Platz 4 der Single-Charts.
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0: Ja, vor ein paar Wochen hatte ein Influencer den Song nämlich nochmal hochgepusht. Seitdem sind viele auf den Trend aufgesprungen, haben auch eigene Videos mit dem Lied hochgeladen und alles. Deswegen hat sich jetzt auch der Gitarrist von Wir sind Helden, Mark Tavassol, gemeldet und einen Funfact über den Song rausgehauen, den noch niemand wusste.
2: Rolf Zukowski hat einen Sohn, Ali, und er hat mir damals eine Gitarre verkauft, die habe ich heute noch. Nur damals habe ich Tag und Nacht drauf gespielt, weil sie halt neu war. Und nachts um 3 oder sonst wann ist mir dann dieses Riff eingefallen. Und daraus ist später Von hier an blind entstanden.
0: Ja, und noch einen Funfact, den gibt's hier von uns. Von hier an blind und auch noch ein paar andere Songs von Wir sind Helden, die wurden damals auch als französische und sogar als japanische Version aufgenommen.
1: Ja,

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0: Wir starten einmal auf der A1 Köln Richtung Dortmund zwischen dem Kreuz Wuppertal Nord und Gevelsberg. Da ist dichter Verkehr, eine Minute kommt obendrauf. Dann gehen wir auf die A2 Dortmund Richtung Hannover zwischen Bad Eilsen und Rehren, 1 Kilometer, 5 Minuten mehr. Die A3 Frankfurt Richtung Köln zwischen Siebengebirge und Lohmar, 1 Kilometer, 10 Minuten plus. Die A3 Köln Richtung Frankfurt zwischen Lohmar und dem Kreuz Bonn-Siegburg, dichter Verkehr, 8 Minuten länger. Die A4 Aachen Richtung Köln zwischen dem Kreuz Köln-West und Köln-Klettenberg, 2 Kilometer Stau, 4 Minuten plus. Die A43 Recklinghausen Richtung Wuppertal zwischen Bochum-Leer und Bochum-Witten, 1 Kilometer, 11 Minuten mehr. Die A44 Dortmund Richtung Kassel zwischen Lichtenau-Westfalen und Warburg, 3 Kilometer Stau, 18 Minuten Wartezeit. Und die A46 habe ich noch, Hemer Richtung Hagen zwischen Iserlohn-Seilersee und Iserlohn-Zentrum. Hier ist dichter Verkehr, 9 Minuten kommen obendrauf. Ein unterwegs eine gute Fahrt und ganz viel Geduld. 11:30 ist es, ihr hört die Freitagnacht mit mir, Sarah Heinz, und ich mache mir hier gleich noch schönen Mitternachts-Snacky, bevor es nach Hause geht. Ich hoffe, ihr habt schön und entspannt, wo auch immer ihr gerade seid. Musik von Nico Santos ist das jetzt für euch.
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0: Morgen startet wieder das größte Volksfest der Welt, das Oktoberfest in München. 16 Tage lang wird da gefeiert mit gut 6 Millionen Menschen. Ja, und die trinken natürlich auch besonders viel, ne? Bis zu 7 Millionen Liter Bier werden da ausgeschenkt, auch mal wieder zu Rekordpreisen. Eine Maß, also ein Liter Bier, kostet über 15 Euro. Weiß ich jetzt nicht, ob das echt sein muss. Naja, aber wenn ihr da hingeht oder vielleicht gerade auch über Nacht schon auf dem Weg seid, haben wir hier noch ein paar Tipps für euch. Es gibt nämlich ein paar Sachen, die sollte man auf der Wiesn nicht sagen.
1: Top 5.
2: Entschuldigung, wissen Sie, wo ich diesen Herrn Ozapfdis finde?
3: Du Siffiglotscher, du Greisliger.
1: Top 4.
2: Hallo, haben Sie auch Lebkuchenherzen mit so einem Schriftzug wie, wir können ja Freunde bleiben?
3: Ohrstein.
1: Top 3.
2: Also für uns zwei Matcha Latte, ein Pfefferminztee und drei Banana Breads. Aber vegan und glutenfrei bitte, ja?
3: Windig, Zigarettenbierschall.
1: Top 2.
2: Ja, mein Gott, es ist Samstagnachmittag. Sie werden ja wohl noch einen Tisch für 4 Personen haben.
3: Du Gifthafer.
1: Top 1.
2: Was? 15 Euro? Ich hatte eine Maß bestellt, nicht drei.
3: Oberschaftelhuber.
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1: Ich bin Diana Kramer. Der Tankrabatt ist zurück. Bund und Länder haben sich darauf geeinigt, Autofahrer wegen der hohen Spritpreise aktuell erneut mit diesem Instrument zu entlasten. Er soll Anfang Oktober umgesetzt werden und bis Jahresende gelten, teilte die Bundesregierung am Abend mit. Finanzminister Lars Klingbeil.
2: Wir stoppen die Abzocke auch durch die Mineralölkonzerne und wir sorgen jetzt dafür, dass schnell die Spritpreise gesenkt werden. Also die Bürgerinnen und Bürger werden es schnell merken, dass über die Absenkung der Energiesteuer das Tanken günstiger wird.
1: Finanzminister Lars Klingbeil. Wie schon im Mai und Juni könnte die Entlastung für Autofahrer bei 17 Cent je Liter liegen, wenn der Tankrabatt, also die Steuersenkung, voll weitergegeben wird. Laut Bundesregierung hat die Maßnahme ein Volumen von 2,5 Milliarden Euro. Die Länder sollen sich mit 50% an den Kosten beteiligen. Daneben ist spätestens ab Januar auch ein Spritpreisdeckel geplant. Schon länger führt US-Präsident Donald Trump einen Feldzug gegen Medien, die kritisch über ihn berichten. Jetzt trifft es unter anderem den renommierten Fernsehsender CNN. Trump verbietet Reporterinnen und Reportern des Nachrichtensenders den Zutritt zum Weißen Haus und damit zu Pressekonferenzen im Oval Office. Auch dem Sender MS Now und dem Newsportal Politico erteilte Trump Hausverbot. Er wirft ihnen wie CNN vor, Fake News zu verbreiten. In der spanischen Nordafrika-Exklave Ceuta ist es erneut zu Tumulten gekommen. Die Lage eskalierte, als hunderte Migranten in ein neues Aufnahmezentrum im Hafen von Ceuta verlegt werden sollten.
3: Gerangel, Geschubse und Polizisten, die mit Warnschüssen in die Luft versuchten, die Lage in den Griff zu bekommen. In der spanischen Exklave Ceuta kam es am frühen Morgen zu tumultartigen Szenen zwischen Migranten und Sicherheitskräften. Nach wochenlangem Ringen hat die spanische Regierung auf dem Hafengelände ein Notlager errichtet. Spaniens oberster Gerichtshof hatte den Umzug aus Sicherheitsgründen zunächst untersagt, in letzter Minute dann doch noch genehmigt. Aus Spanien, Julia Macher.
1: Zum Fußball. Schon vor dem Start des Münchner Oktoberfestes sind die Spieler des FC Bayern in Feierlaune. In kunterbunten Wiesentrikots überrollten die Münchner zu Hause Union Berlin und gewannen haushoch mit 7:0. Zumindest für eine Nacht rückte der deutsche Fußballrekordmeister damit wieder an die Tabellenspitze der Bundesliga.
4: Das Wetter. Und auch diese Nacht ist wieder eine sehr, sehr wolkige Nacht. Und je mehr wir aus der Nacht rauskommen zum Morgen hin, wird es ein bisschen leichten Regen geben, aber nachher im Tagesverlauf meist wolkig und dann eher niederschlagsfrei, würden wir sagen, bei Temperaturen bis 23 Grad. Dummerweise kommt am Sonntag der Regen zurück und dann Temperaturen auch nur noch bis 22 Grad.
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5: Hier die aktuelle Verkehrslage, A3 Frankfurt-Köln zwischen Siebengebirge und Loma, 1 Kilometer Stau, 9 Minuten Zeitverlust. Und in der Gegenrichtung 1 Kilometer stockender Verkehr, 60 Minuten Verzögerung. Zusätzlich auf der A44 Dortmund-Kassel zwischen Lichtenau und Warburg, 1 Kilometer zähfließender Verkehr, 9 Minuten längere Fahrzeit. Und darüber hinaus auf der A560 Hennef St. Augustin zwischen Siegburg und Dreieck St. Augustin West. 1 Kilometer Stau. Wir wünschen allen unterwegs gute Fahrt.
4: Und da sind wir auch schon im Wochenende und die begrüßen wir, diese Wochenendstunden, diese ersten mit Michael Schulte. Man at Work, Down Under aus den 80ern habe ich mit dabei und wir starten mit Leonie by your side.
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0: Michael Schulte und Lovesick hier bei uns. In ein paar Stunden heißt es O-Zapf-Dies, für eine friedliche Wiesen oder irgendwie so ähnlich. Ja, Oktoberfest in München geht wieder los. Braucht ihr gar nicht hin. Es gibt genug Oktoberfeste hier bei uns in NRW. Wir haben die mal gesammelt. In Düsseldorf läuft zum Beispiel schon das Oktoberfest in Eller. Oder auch das Klever-Oktoberfest ist jetzt am Wochenende am Niederrhein. Dann gibt es ein Oktoberfest in Köln. Es gibt das Rüh-Oktoberfest am Flughafen Essen-Mülheim. In Xanten gibt es ein sehr, sehr berühmtes Oktoberfest. Es gibt eins in Münster und noch zig mehr. Jetzt gucken wir aber nach Eschweiler. Da gibt es auch ein Oktoberfest. Heute zum Beispiel auch wieder die Eschweiler Wiesen. Die sind richtig groß und wissen es auch. Kollegin Kimberly Kahle war da.
1: Das größte Festzelt in ganz NRW. Damit kann man schon mal angeben, würde ich sagen. Während man dann die ein oder andere Haxe isst. Oder was darf es bei euch sein auf den Wiesen?
2: Leberkäse.
3: Knödel.
4: Käsespätzle. Käse und mit Spätzle. Die beiden besten Sachen, die es gibt.
1: Gut, danach ist man dann aber auch voll, also sehr voll. Bewegen danach eher Fehlanzeige. Aber gut, man kann ja auch im Sitzen klatschen und ein bisschen Stimmung verbreiten. Nur die auf der Bühne, die sollten vorher vielleicht nicht so deftig essen. Kleiner Tipp deshalb an Micky Krause, Lorenz Büffel und die Höhner. Ihr nehmt besser eine Brezen vorher. Was zum Runterspülen bekommt ihr dazu auch noch? Bier. Sehr viel Bier. Rund 50.000 Bierkrüge werden da pro Tag über die Theke gehen. Nicht ganz so viele wie beim Münchner Oktoberfest, aber ja, schmecken tut's genauso gut, ne? Und das Feeling, das ist eigentlich auch so wie in München. Draußen gibt's einen großen Biergarten, eine Foodmeile mit noch mehr leckeren Sachen, um sich den Bauch vollzuschlagen oder auch wieder nüchtern zu werden. Und Kirmesstände, die sind auch da. Da könnt ihr dem Lukas ordentlich einen reinhauen. Also, wenn ihr dafür noch oder wieder die nötige Kraft habt, ich meine, so ein Ausflug auf die Wiesen, das ist ja schon eine körperliche Höchstleistung bei vielen.
0: So, und jetzt mal so ein richtiger Oktoberfest-Hit. Ah, nee, doch nicht. Obwohl, fände ich mal lustig, wenn sie das auf dem Oktoberfest spielen würden in so einem Festzelt. Da stehst du auf so einer Bierbank und dann kommt Emily Sondé und Read All About It. Genialer Hit, aber vielleicht unpassend auf dem Oktoberfest. Hier ist sie, jetzt bei uns, für eure Nacht.

0: Was haben wir gezaubert in dieser Woche? Ja, es war die Magic Week hier bei dir in deinem Lokalradio. Wir haben euch die Ehrlich Brothers ermöglicht. 50 Hörerinnen und Hörer werden sie hautnah treffen. Autogramme wird's geben, Fotos wird's geben. Und die Ehrlich Brothers, die zaubern für diese 50 Hörerinnen und Hörer auch in so einem ganz kleinen Kreis, nämlich im House of Magic. Kann man mal gucken, vielleicht erkennt man ja, wie so ein Trick mal funktioniert. Und wir laden sie alle ein noch zur großen Premiere der neuen Tour der Ehrlich Brothers, Wonderworld. Ja, das war eine tolle Woche, würde ich mal sagen. Und so gehen wir auch mit diesem Gefühl ins Wochenende. Wir zaubern gleich mit Eminem, Houdini gleich bei mir. Vorher noch Tiffany Harris und Vertigo.
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0: Das Comedy Camp geht wieder auf Tour und in Fellbad ist auch Laura Brümmer mit dabei. Sie findet selbst im ganz normalen Alltagschaos noch die Pointe und bringt genau die dann auf die Bühne. Gemeinsam mit Kaya Jana und Hannes Höfer sorgt sie im Forum Fellbad dann ordentlich für ein paar Lacher bei euch. Aber wer ist Laura eigentlich? Naja, finden wir es mal heraus.
1: Welcher Comedy-Kollege hat das Potenzial zum Dschungelkönig?
2: Ich denke, Kaya würde das schaffen. Ja, ich glaube, das ist auch der Einzige, der sich den Flug nach Australien leisten kann aktuell. Ich sehe da ein großes Potenzial.
1: Welches Musical würdest du gerne nochmal rocken?
2: Irgendeins, Leute. Lasst mich doch einfach mal wieder mitspielen. Das ist mein Problem, ne? Es ist ja nicht so, dass ich mir das jetzt hier aussuchen könnte. Deswegen meldet euch gerne, ja, wenn ihr was übrig habt, ne? Eine kleine Rolle.
1: Beende den Satz. Wer sich kein Ticket fürs Comedy-Camp holt,
2: hat natürlich ein bisschen mehr Geld, aber der verpasst was. Deswegen bitte auf jeden Fall machen.
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1: Ich bin Diana Kramer. Die schwarz-rote Koalition hat zur Entlastung bei den hohen Spritpreisen eine grundsätzliche Einigung auf einen Tankrabatt und einen Spritpreisdeckel erzielt. Das teilte die Bundesregierung am Abend nach Verhandlungen mit Vertretern der Länder mit.
2: Den Tankrabatt kennen Autofahrer schon. Im Sommer war er für 2 Monate in Kraft, senkte die Steuern auf Benzin und Diesel um rund 17 Cent. Wobei nicht alles davon bei den Tankenden ankam. Außerdem kosteten die 2 Monate Tankrabatt die Regierung Milliarden. Das wird nun also wieder teuer, gilt aber immerhin als schnell wirksame Maßnahme. Ein Spritpreisdeckel ist neu für Deutschland. Es gibt ihn aber zum Beispiel in Belgien und Luxemburg. Dabei legt der Staat einen Höchstpreis für Sprit fest, unter anderem anhand von Ölpreis, Transportkosten und festgelegter Marge für die Händler. Aus Berlin, Ronny Tochau.
1: Im Streit um die Arktisinsel Grönland haben die USA, Dänemark und Grönland einen Durchbruch verkündet. Wie die Regierungen von Dänemark und Grönland mitteilten, soll in der kommenden Woche voraussichtlich ein Abkommen mit den USA unterzeichnet werden. Wie US-Präsident Donald Trump parallel auf seiner Plattform Truth Social mitteilte, überträgt die Vereinbarung die dauerhafte Kontrolle über die Sicherheit Grönlands an Washington. Dänemarks Regierungschefin Mette Frederiksen sprach von einem guten Deal für die NATO und Europa. 2 Wochen nach der Landtagswahl in Sachsen-Anhalt richten sich die Blicke nun auf den anstehenden Wahlsonntag. Dann wird in Mecklenburg-Vorpommern und Berlin gewählt. Es könnte knapp werden, vor allem in Mecklenburg-Vorpommern, wo sich ein Kopf-an-Kopf-Rennen zwischen SPD und AfD abzeichnet.
3: Mittlerweile hat die amtierende Ministerpräsidentin Schwesig mächtig aufgeholt und führt in den neuesten Umfragen. Bitter werden dürfte es dagegen für die CDU, denn die liegt aktuell nur bei mageren 6%. In Berlin könnte erstmals eine linken Politikerin regierende Bürgermeisterin werden. Die Partei liegt derzeit knapp vor der amtierenden CDU. Die Wahlen haben definitiv Folgen für die Bundespolitik, denn je nachdem, wie die CDU abschneidet, könnte die Debatte um Kanzler Merz erneut Fahrt aufnehmen. Thomas Bremser, Redaktion.
1: Zum Fußball. Der FC Bayern hat seine Fans schon am Vorabend des Oktoberfestbeginns in Bierzeltlaune gebracht. In ihren bunten Wiesentrikots schenkten die Münchner Union Berlin mit einem 7:0-Sieg kräftig ein. Zumindest für eine Nacht rückte der deutsche Rekordmeister wieder auf Tabellenplatz 1.
4: Das Wetter. Temperaturen aktuell so zwischen 9 und 14 Grad in dieser Nacht, sehr wolkig und Richtung Morgen kommt auch leichter Regen zu uns rein. Der zieht aber nachher wieder raus. Es bleibt dann allerdings ein sehr, sehr wolkiger Samstag, aber dann bleibt es zumindest niederschlagsfrei, so bis 23 Grad am Sonntag. Da wird es stark bewölkt und wir müssen mit sehr, sehr viel Regen rechnen.
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5: Zurzeit liegen uns keine Meldungen vor. Wir wünschen allen unterwegs gute Fahrt.
4: Jeder hat doch diesen einen Disney-Film aus den 90ern. Bei mir ist es König der Löwen, ja? Das ist so mein Disney-Film aus den 90ern. Und daraus hören wir jetzt gleich Elton John. Can you feel the love tonight? Damit starten wir in diese Nacht.
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0: Ja, ist jetzt ganz offiziell möglich. Direkt neben dem Megapark kannst du heiraten. Und es traut dich Ballermann-Star Lorenz Büffel in einer Kapelle. Scheiß die Wand an, ist das romantisch. So, steht da auch wirklich drüber, ne? Büffels Mega-Chapel im Neon-Schriftzug steht das da dran. Es sieht ein bisschen aus wie Las Vegas, wahrscheinlich soll es auch so aussehen. Und der Ansturm scheint auch wirklich groß zu sein. Die ersten Hochzeitspaare wurden auch schon von ihm höchstpersönlich getraut. Natürlich waren sie dabei stilecht gekleidet, hatten so Adiletten an, Tennissocken. Ja, Ballermann halt. Und knapp 4000 haben sich angemeldet, weil sie von ihm getraut werden wollen. In dieser Kapelle. Ich weiß nicht. Aber jetzt steht die Kapelle ja direkt neben dem Megapark. Da haben wir uns natürlich gefragt, ne, wenn du so nach 15 Bier dich kennenlernst, da versehentlich reinstolperst. Wir fragen besser mal nach. Wir haben ja unseren Radiorechtsanwalt Arne Kempkens und der sollte mal für uns nachforschen, ist so eine Hochzeit im Suff eigentlich rechtskräftig möglich?
1: Eine gesetzliche Obergrenze für Promille, beispielsweise wie beim Autofahren, 1,1, gibt es bei der Eheschließung nicht. Allerdings, wenn festgestellt wird, dass die Betroffenen zu betrunken sind, dass sie überhaupt nicht mehr wissen, was sie tun, dann muss der Standesbeamte oder die Standesbeamtin die Eheschließung abbrechen, weil ja Zweifel an der Ernsthaftigkeit bestehen müssen und an der Geschäftstüchtigkeit und an der Geistestätigkeit.
0: Alles klar. An der Geschäftstüchtigkeit und der Geistestätigkeit. Das ist Geistestätigkeit am Ballermann heiraten. Nein, das ist alles in Ordnung. Da mache ich mir gar keine Sorgen. So, vielleicht bauen Sie daneben einfach so eine Scheidungskapelle noch auf. Du.
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1: A44 Dortmund-Kassel zwischen Lichtenau und Diemelstadt. 1 Kilometer Stau. Wir wünschen allen unterwegs gute Fahrt.
2: Was gab es für eine große Diskussion um Alphaville? Die wollten ja nicht mehr auftreten beim Glücksgefühle-Festival. Ja, was war passiert? Sie sind einmal ausgeladen worden, weil man ihnen gesagt hat, ey, ihr seid uns ein bisschen zu politisch auf der Bühne. Dann hat der Veranstalter gemerkt, vielleicht war nicht doch so eine ganz coole Idee. Hat man sie wieder eingeladen, da haben Alphaville aber gesagt, nee, komm, dann lass sein. Alphaville Forever Young, gleich bei uns. Iggy Kelly ist auch noch mit dabei und wir starten mit Topic Sorry Papi. Gleich alles hier bei mir.
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1: 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Wie wichtig ist sie für unsere Gesellschaft? Was können wir tun, um sie zu schützen? 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
5: Ja, ohne Demokratie ist alles nichts. Also es ist schon eine ziemlich wichtige Angelegenheit und wir müssen uns halt alle einmischen, sonst funktioniert sie nicht.
1: Da recht hat er. Alle Infos zu unserer Themenwoche Demokratie braucht viele Stimmen findet ihr natürlich auch bei uns im Internet.
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